0: konnten nicht erneut für den Parteivorsitz antreten. Vom Albtraum und Verrat des Nie wieder bis zu Gratulationen. Der Erdrutschsieg der AfD in Sachsen-Anhalt löst im Ausland teils hochemotionale Reaktionen aus. Die deutsche Regionalwahl ist auch in den USA Thema.
1: Dass AfD-Spitzen und Trump-Anhänger in den USA einander hofieren, ist kein Geheimnis. Und Elon Musk ist auch schon lange als AfD-Sympathisant bekannt. Der Tech-Milliardär gratulierte zum Wahlsieg in Sachsen-Anhalt. Gut gemacht, schrieb Musk auf X. Und er bekam im Gegenzug gleich ein Angebot zur Zusammenarbeit. Auch Trump-Freund und früherer US-Botschafter in Deutschland, Richard Grenell, gratulierte zu einem großen Sieg. Tina Eck, USA.
0: Russland hat alle Goethe-Institute im Land geschlossen und will auch das deutsche Generalkonsulat in St. Petersburg dicht machen. Das kündigte das Außenministerium in Moskau an. Es reagierte damit auf ähnliche Maßnahmen aus Deutschland.
2: Es ist ein Ping-Pong-Spiel der Sanktionen, wie es offenbar üblich ist in der internationalen Politik. Die Bundesregierung hatte kürzlich das russische Haus in Berlin geschlossen und das russische Generalkonsulat in Bonn. Denn Kanzler Merz geht davon aus, dass Moskau hinter dem Drohnenangriff am Leipziger Flughafen steckt. Präsident Putin spricht von gefälschten Beweisen, Außenminister Lavrov vom Beginn eines echten Krieges. Die Mitarbeiter der Goethe-Institute und des Konsulats müssen in den kommenden Tagen Russland verlassen. Thomas Bremser, Redaktion.
0: Schülerinnen und Schüler haben nach einem Bericht bei der jüngsten Auflage des internationalen Bildungsvergleichs PISA schlechter abgeschnitten als bei der Erhebung im Jahr 2022. Deutschlands 15-Jährige könnten immer schlechter lesen und rechnen. Auch in Naturwissenschaften gehe es abwärts, schreibt die BILD unter Berufung auf die Auswertung, die ihr bereits vorliegt. Offiziell wird die neue PISA-Studie erst im Lauf des Tages vorgestellt.

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1: Ich bin Katrin Müller. Im Bundestag wird ab heute in erster Lesung über die Haushaltspläne der Bundesregierung für 2027 beraten. Insgesamt sind Ausgaben von gut 550 Milliarden Euro geplant.
2: Umstrittene Reformpläne, ob zu Steuern oder Rente, die an die AfD verlorene Landtagswahl in Sachsen-Anhalt und alles in allem im kommenden Jahr geplante neue Schulden von 200 Milliarden Euro. Alles Ansatzpunkte für die Opposition, die Arbeit der Regierung für gescheitert zu erklären. Die Haushaltswoche wird aber auch wieder mal eine Bewährungsprobe für die Koalition aus Union und SPD. Schaukelt sich interner Streit weiter hoch oder werden teilweise mühsam gefundene Kompromisse gemeinsam verteidigt? Jan-Henner Reitze, Berlin.
1: Die AfD in Sachsen-Anhalt will Gesprächseinladungen an die anderen Parteien verschicken. Ziel sei es, eine Zusammenarbeit auszuloten, sagte AfD-Parteichef Tino Chrupalla im ZDF. Die meisten anderen Parteien haben eine Kooperation mit der AfD allerdings schon ausgeschlossen. BSW-Gründerin Sarah Wagenknecht zeigte sich im ZDF dagegen offen.
3: Wir machen mit jedem gemeinsame Politik, der bereit ist, Veränderungen durchzusetzen, die sich die Menschen in unserem Land wünschen. Und die große Mehrheit möchte nicht, dass alles so weitergeht.
1: Gleichzeitig kündigte Wagenknecht Widerstand gegen Positionen im AfD-Programm an, die das BSW nicht teilt. Die CDU in Sachsen-Anhalt will sich nach dem Wahldebakel neu aufstellen. Noch Landeschef Sven Schulze will bei der Neuwahl des Landesvorstands im Herbst aber nicht nochmal antreten. In den Startlöchern steht Unionsfraktionsvize Sepp Müller. Er will Schulze als CDU-Landeschef ablösen. Schülerinnen und Schüler haben bei den jüngsten Auflagen des internationalen Bildungsvergleichs PISA schlechter abgeschnitten als bei der Erhebung im Jahr 2022. Deutschlands 15-Jährige könnten immer schlechter lesen und rechnen. Auch in Naturwissenschaften gehe es abwärts, schreibt die Bild unter Berufung auf die Auswertung, die ihr vorliegt. Offiziell wird die neue PISA-Studie heute vorgestellt. Zum Sport. Mit dem Start der Ligaphase beginnt heute die neue Champions-League-Saison. Aus der Bundesliga sind der FC Bayern München, Borussia Dortmund, RB Leipzig und der VfB Stuttgart dabei. Bis Ende Januar sind 8 Spieltage angesetzt. Dann geht es in die K.O.-Phase. Als erster Bundesliga-Verein startet am Abend Dortmund.

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1: Ich bin Katrin Müller. Bundeskanzler Friedrich Merz will trotz der schweren CDU-Niederlage in Sachsen-Anhalt an seinem Amt und am Reformkurs der Bundesregierung festhalten. Aufgeben sei für ihn keine Option, so Merz. Zugleich räumte er eigene Defizite ein und kündigte Gespräche mit der SPD über Rente, Haushalt und Steuerreform an. Neuer CDU-Landesvorsitzender in Sachsen-Anhalt will der Bundestagsabgeordnete Sepp Müller werden. Ministerpräsident Sven Schulze will dagegen nicht erneut für den Parteivorsitz kandidieren. Das Landgericht Mannheim hat ein Strafverfahren gegen Sänger Xavier Naidoo eröffnet. Es hat die Anklage der Staatsanwaltschaft von vor 3 Jahren zugelassen. Sie wirft Naidoo unter anderem Volksverhetzung vor.
2: Der Anklage zufolge soll der Sänger einen Mitarbeiter der Amadeo-Antonio-Stiftung beleidigt haben. Die Stiftung kämpft gegen Rassismus und Antisemitismus. Naidoo soll in dem Zusammenhang auch Texte veröffentlicht haben mit antisemitischem Inhalt. Darauf wurde er mehrfach angezeigt. Die Anwälte Naidoos sagen, ihr Mandant lehne antisemitisches, rassistisches und fremdenfeindliches Gedankengut entschieden ab. Weitere Anklagepunkte gegen ihn wurden fallen gelassen. Thomas Bremser, Redaktion.
1: Finanzminister Lars Klingbeil bringt heute den Entwurf des Bundeshaushalts für das kommende Jahr in den Bundestag ein. Der SPD-Politiker plant mit Ausgaben von über 550 Milliarden Euro, etwas mehr als in diesem Jahr. Insgesamt soll die Neuverschuldung 2027 bei gut 200 Milliarden Euro liegen. Klingbeils Rede läutet die Haushaltswoche im Bundestag ein. Zum Sport. Mit dem Start der Ligaphase beginnt heute die neue Champions-League-Saison. Aus der Bundesliga sind der FC Bayern München, Borussia Dortmund, RB Leipzig und der VfB Stuttgart dabei. Bis Ende Januar sind 8 Spieltage angesetzt. Als erster Bundesliga-Verein startet heute Abend Dortmund.
3: Es könnte ein ganz dankbares Auftaktspiel sein für den BVB. Die Dortmunder empfangen zu Hause den spanischen Vertreter FC Villarreal. Diese Partie gab es bereits in der vergangenen Saison in der Champions League Ligaphase und da gewann der BVB klar und deutlich mit 4:0. Gegen einen ähnlichen Spielverlauf hätten die Schwarz-Gelben heute sicher nichts einzuwenden. Moritz Einzel, Sportredaktion.
1: Anstoß ist am Abend um 21 Uhr.

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es ist. 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
1: Ich bin Katrin Müller. Sozialverbände und Gewerkschaften warnen nach dem Wahlsieg der AfD in Sachsen-Anhalt vor möglichen Folgen für Minderheiten und demokratische Grundsätze. Sie fordern die anderen Parteien auf, sich klar von der AfD abzugrenzen. Auch Kirchen und Antidiskriminierungsstellen äußern Sorge um den gesellschaftlichen Zusammenhalt.
2: Besonders deutlich wird der Sozialverband VdK. Das Regierungsprogramm der AfD bedeutet Ausgrenzung, etwa für Menschen mit Behinderung. Die türkische Gemeinde fordert besseren Schutz für Menschen, die von rechtsextremer Gewalt bedroht sein könnten. Verdi und die Bildungsgewerkschaft GEW mahnen die Parteien, bei der Regierungsbildung Abstand zur AfD zu halten. Auch die Kirchen warnen davor, Menschenwürde, Demokratie und Rechtsstaat auszuhöhlen. Thomas Bleskin, Nachrichtenredaktion.
1: Rund 5000 Menschen haben am Brandenburger Tor gegen die AfD nach dem Wahlsieg in Sachsen-Anhalt demonstriert. Nach Angaben der Polizei verlief die Kundgebung störungsfrei. Viele Teilnehmer äußerten Sorge vor einer möglichen AfD-geführten Landesregierung in Sachsen-Anhalt. Auch in Potsdam demonstrierten am Abend mehrere hundert Menschen gegen die Partei. Nach einer Serie von Sabotageaktionen hat die Polizei ihre Ermittlungen ausgeweitet. Sie rückte an mehreren Umspannwerken an, an denen neue Abschussvorrichtungen gefunden wurden. Der mutmaßliche Täter ist noch immer auf der Flucht.
3: Es ist durchaus möglich, dass der 48-Jährige weiter versucht, die Stromnetze anzugreifen. Gleich an drei Orten in NRW gab es zuletzt Großeinsätze mit Hubschraubern und Spürhunden. Mal wurde ein Unbekannter mit Rucksack in der Nähe eines Umspannwerks gesehen, mal ein Loch in einem Zaun entdeckt. Von dem Mann fehlt aber weiter jede Spur. 60 Ermittler werten derzeit umfangreiche Unterlagen aus, die dem Gesuchten gehören. Es geht um mögliche weitere Tatorte in ganz Deutschland. Innenminister Dobrindt spricht von Klimaterrorismus. Thomas Bremser, Redaktion.
1: Schülerinnen und Schüler haben nach einem Bericht bei der jüngsten Auflage des internationalen Bildungsvergleichs PISA schlechter abgeschnitten als bei der Erhebung im Jahr 2022. Deutschlands 15-Jährige könnten immer schlechter lesen und rechnen. Auch in Naturwissenschaften gehe es abwärts, schreibt die Bild unter Berufung auf die Auswertung, die ihr bereits vorliegt. Offiziell wird die neue PISA-Studie erst im Lauf des Tages vorgestellt.
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0: Knappen.
1: Ich bin Katrin Müller. Bundeskanzler Friedrich Merz will trotz der schweren CDU-Niederlage in Sachsen-Anhalt an seinem Amt und am Reformkurs der Bundesregierung festhalten. Aufgeben sei für ihn keine Option, so Merz. Zugleich räumte er eigene Defizite ein und kündigte Gespräche mit der SPD über Rente, Haushalt und Steuerreform an. Neuer CDU-Landesvorsitzender in Sachsen-Anhalt will der Bundestagsabgeordnete Sepp Müller werden. Ministerpräsident Sven Schulze will dagegen nicht erneut für den Parteivorsitz kandidieren. Das Landgericht Mannheim hat ein Strafverfahren gegen Sänger Xavier Naidoo eröffnet. Es hat die Anklage der Staatsanwaltschaft von vor 3 Jahren zugelassen. Sie wirft Naidoo unter anderem Volksverhetzung vor.
2: Der Anklage zufolge soll der Sänger einen Mitarbeiter der Amadeo-Antonio-Stiftung beleidigt haben. Die Stiftung kämpft gegen Rassismus und Antisemitismus. Naidoo soll in dem Zusammenhang auch Texte veröffentlicht haben mit antisemitischem Inhalt. Darauf wurde er mehrfach angezeigt. Die Anwälte Naidoo sagen, ihr Mandant lehne antisemitisches, rassistisches und fremdenfeindliches Gedankengut entschieden ab. Weitere Anklagepunkte gegen ihn wurden fallen gelassen. Thomas Bremser, Redaktion.
1: Finanzminister Lars Klingbeil bringt heute den Entwurf des Bundeshaushalts für das kommende Jahr in den Bundestag ein. Der SPD-Politiker plant mit Ausgaben von über 550 Milliarden Euro, etwas mehr als in diesem Jahr. Insgesamt soll die Neuverschuldung 2027 bei gut 200 Milliarden Euro liegen. Klingbeils Rede läutet die Haushaltswoche im Bundestag ein. Zum Sport. Mit dem Start der Ligaphase beginnt heute die neue Champions-League-Saison. Aus der Bundesliga sind der FC Bayern München, Borussia Dortmund, RB Leipzig und der VfB Stuttgart dabei. Bis Ende Januar sind 8 Spieltage angesetzt. Als erster Bundesliga-Verein startet heute Abend Dortmund.
3: Es könnte ein ganz dankbares Auftaktspiel sein für den BVB. Die Dortmunder empfangen zu Hause den spanischen Vertreter FC Villarreal. Diese Partie gab es bereits in der vergangenen Saison in der Champions League Ligaphase und da gewann der BVB klar und deutlich mit 4:0. Gegen einen ähnlichen Spielverlauf hätten die Schwarz-Gelben heute sicher nichts einzuwenden. Moritz Einzel, Sportredaktion.
1: Anstoß ist am Abend um 21 Uhr.
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4: Gut. Na, da ist ja schon das Wetter, das ist ja der Hammer. Schönen guten Morgen, es ist 6:15. Heute ist es über den Tag meist sonnig, dazu weht ein böig auffrischender Wind. Die Temperaturen schon recht mild, weil heute haben wir nochmal einen richtig schönen warmen Tag am Hallenbad Kleinfeldchen am Biebrischer Schloss. Hier bei uns am Studio in der Brit Arena 17 Grad und die Temperaturen gehen hoch am Nachmittag so auf 30, 31 Grad und nochmal ein richtig schöner warmer Tag. Ab morgen wird es dann ein bisschen kühler. In der kommenden Nacht gehen die Temperaturen erstmal runter auf 15-16 Grad und morgen ist dann vormittags ein bisschen Schauer angesagt, nachmittags ein Mix aus Sonne und Wolken und dann nur noch bis 21 Grad.
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4: Ist noch nichts los da draußen, freie Fahrt kommt gut und sicher an.
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4: Ja, in der Oranienstraße, da steht dann auch kurz vor der Adelheidstraße, da ist eine 30er-Zone und wenn du irgendwo einen Blitzer gesehen hast oder eine Verkehrsstörung melden möchtest, sehr, sehr gerne. Einfach anrufen oder eine WhatsApp schicken. Nummer ist die gleiche. Wiesbaden 952 69 869.
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4: Guten Morgen Wiesbaden, es ist Dienstag, der 8. September. Was sagst du dazu? Ganz genau, also wir starten zusammen diesen Tag. Heute ist übrigens Weltphysiotherapietag, also auf der ganzen Welt, somit natürlich auch in Wiesbaden. Und wenn ihr in den 80ern, und mit diesem Lied starten wir jetzt zusammen in diesen Tag, wenn ihr in den 80ern geboren seid, dann könnten euch die Namen Feismangard, Indira Weiss, Hila Bronstein und vor allen Dingen Giovanni Zarella und Ross Anthony was sagen. Ganz genau, das war eine wunderbare Band, nämlich das war Proses. Die sind gestartet mit einem Riesenhit, der hieß Believe und wir haben jetzt den Nachfolgehit aus dem Jahre 2002 für euch zum Wachwerden hier. Für euch Do You von Proses. Schönen guten Morgen. Hier ist die Morning Show. Mein Name ist Chris Scheler.
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1: Und das ist für dich da draußen heute vom Dienstag, den 8. September.
0: Widder.
1: Heute ist Eigeninitiative gefragt. Wenn du eine Idee hast, warte nicht darauf, dass jemand anderes den ersten Schritt macht. In der Liebe kann ein offenes Gespräch für Klarheit sorgen.
0: Stier.
1: Du suchst heute nach Ruhe und Stabilität und genau das solltest du dir gönnen. Finanziell lohnt es sich, nichts zu überstürzen. Ein vertrauter Mensch schenkt dir am Abend neue Energie.
0: Zwillinge.
1: Dein Kopf ist voller Ideen und du findest leicht die richtigen Worte. Nutze das für Gespräche oder wichtige Entscheidungen. In Herzensangelegenheiten solltest du allerdings nicht alles zerdenken.
0: Krebs.
1: Deine Intuition ist heute besonders stark. Hör darauf, was dein Gefühl dir sagt, auch wenn dein Verstand etwas anderes behauptet. Kleine Gesten können in der Liebe gar eine ganz große Wirkung haben.
0: Löwe.
1: Du kannst heute Aufmerksamkeit bekommen, ohne danach zu suchen. Beruflich oder persönlich bietet sich eine Gelegenheit, dich zu zeigen. Bleib dabei authentisch. Das wirkt überzeugender als jede Selbstdarstellung.
0: Jungfrau.
1: Ordnung bringt dir heute Klarheit. Erledige zuerst das, was schon länger liegen geblieben ist. Danach bleibt mehr Raum für etwas, das dir wirklich Freude macht.
0: Waage.
1: Harmonie ist dir wichtig, aber du musst nicht immer zwischen allen Seiten vermitteln. Sag heute ruhig, was du selbst möchtest. Besonders in Beziehungen kann Ehrlichkeit überraschend befreiend sein.
0: Skorpion.
1: Heute spürst du sehr genau, wenn etwas nicht stimmt. Vertraue deiner Wahrnehmung, aber ziehe keine voreiligen Schlüsse. Ein ruhiger Moment am Abend hilft dir, deine Gedanken zu sortieren.
0: Schütze.
1: Abwechslung tut dir gut. Eine spontane Idee könnte deinen Tag interessanter machen als ursprünglich geplant. In der Liebe solltest du offen für etwas Neues sein.
0: Wassermann.
1: Ein ungewöhnlicher Gedanke könnte genau die Lösung sein, nach der du gesucht hast. Lass dich nicht zu sehr von den Erwartungen anderer beeinflussen. Dein eigener Weg darf anders aussehen.
0: Fische.
1: Deine sensible Seite ist heute besonders ausgeprägt. Nimm dir Zeit für Menschen und Dinge, die dir gut tun. In der Liebe kann ein ehrlicher Moment mehr Nähe schaffen als viele Worte. Das war dein Horoskop von Dienstag, den 8. September. Es ist gleich 5:45 und jetzt kommt Can't Get Enough von Victoria Nadine. Schönen guten Morgen.
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1: Im Studio Robert Schäfer. In der Wiesbadener Innenstadt finden diese Woche die Aktionstage Heimatshoppen Wiesbaden entdecken statt. Mehr als 60 Geschäfte und Gastronomiebetriebe beteiligen sich und bieten unter anderem Rabattaktionen, Verkostungen, Spiele und weitere Mitmachangebote an. Zu den Hintergründen Wiesbaden City Manager Jens Ackermann.
2: Zum einen glauben wir, dass das eine Verbundenheit unter der Händlerschaft und den Gastronomiebetrieben erzeugt. Zum anderen glaube ich, ist das eine gute Möglichkeit für die Betriebe, sich einfach der Öffentlichkeit mal von einer intimeren Seite zu präsentieren und einfach diesen Entdeckerdrang vielleicht ein Stück weit zu befriedigen, weil ich unterstelle, dass die meisten, die Wiesbaden zum Einkaufen besuchen, nicht genau wissen, was wir eigentlich alles zu bieten haben.
1: Bei einer Heimatshoppen-Rallye können Besucherinnen und Besucher zudem an einem Gewinnspiel mit mehr als 160 Preisen teilnehmen. Die Aktionstage laufen von Donnerstag bis Samstag. Im Wiesbadener Stadtparlament ist über den Umgang mit leerstehenden Wohnungen gestritten worden. Nach Zahlen des Zensus 2022 haben in der Stadt rund 5000 Wohnungen leer gestanden. Wohnungsdezernent Andreas Kowoll hat allerdings darauf hingewiesen, dass davon nur etwa 1800 Wohnungen möglicherweise spekulativ leer gestanden haben. Von der Fraktion Freie Wähler BSW-BIG wurde gefordert, eine Satzung gegen spekulativen Wohnungsleerstand auf den Weg zu bringen. Die Rathauskoalition aus CDU, Grünen, Volt und FDP hat den Antrag abgelehnt. Grundsätzlich hat sich die Koalition über eine solche Satzung ausgesprochen. Sie soll zunächst rechtssicher und praxisgerecht ausgearbeitet werden. In Wiesbaden sollen Mieterinnen und Mieter auch künftig von einem besonderen Schutz vor stark steigenden Mieten profitieren. Der hessische Wirtschafts- und Wohnungsbauminister KW Mansouri hat angekündigt, dass eine neue Mieterschutzverordnung im November in Kraft treten soll. Wiesbaden gehört derzeit zu den hessischen Städten, in denen unter anderem die Mietpreisbremse und eine Begrenzung von Mieterhöhungen gelten. Mit der neuen Verordnung sollen diese Schutzmaßnahmen in den betroffenen Städten fortgeführt werden. Gleichzeitig will das Land den sozialen Wohnungsbau stärken und dafür zusätzlich bis zu 250 Millionen Euro aus dem Infrastruktursondervermögen des Bundes einsetzen. Die Kleiststraße in Wiesbaden Südost wird ab morgen voll gesperrt. Betroffen ist der Abschnitt zwischen Haus Nummer 18 und der Wielandstraße. Grund sind Arbeiten am Kanal und an Fernwärmeleitungen. Die Vollsperrung gilt von morgen bis voraussichtlich Ende Oktober. Auch der Radverkehr ist betroffen. Fußgängerinnen und Fußgänger können die gewohnten Wege nutzen. In Wiesbaden hat ein unbekannter Mann am Samstagnachmittag eine Frau durch exhibitionistische Handlungen belästigt. Die Frau hat den Vorfall gegen 13.40 Uhr im Bereich der Emserstraße und Wallramstraße beobachtet und die Polizei verständigt. Noch vor dem Eintreffen der Einsatzkräfte hat sich der Mann in Richtung Dürerplatz entfernt. Er soll einen schwarzen Kapuzenpullover, eine graue Hose und graue Crocs getragen haben. Auffällig war außerdem ein roter Pullover, den er um die Hüfte gebunden hatte. Die Polizei ermittelt und bittet weitere Zeuginnen und Zeugen, sich zu melden.
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3: Nicht schlecht heute, vor allen Dingen wird's warm. Über den Tag ist es meist sonnig, dazu weht ein bisschen böig auffrischender Wind. Die aktuellen Temperaturen auch schon sehr mild. Am Hallenbad Kleinfeldchen am Biebricher Schlossen hier bei unserem Studio in der Britta Arena 17 Grad. Und es geht heute Nachmittag hoch auf 30, 31 Grad. Das war dann auch der letzte warme Tag, zumindest für diese Woche. Und in der kommenden Nacht gehen die Temperaturen erstmal wieder runter auf 15, 16 Grad. Morgen dann ziehen Vormittagsschauer durch. Am Nachmittag ein Mix aus Sonne und Wolken und dann nur noch bis 21 Grad.
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3: Alles entspannt da draußen, keine besonderen Vorkommnisse. Gute Fahrt.
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3: Es gibt einen mobilen Blitzer in der Karl-von-Linde-Straße, kurz vor der Kreuzung zu Dotzheimer. Da sind 60 erlaubt. Danke an Veit aus Wiesbaden. Und wenn du irgendwo einen mobilen Blitzer gesehen hast oder eine Verkehrsstörung melden möchtest, sehr, sehr gerne, mach das per WhatsApp oder ruf direkt im Studio an. Wiesbaden 952 69 8 69. Diese Nummer gilt für beides.
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3: Guten Morgen. Antenne Wiesbaden. Und wir starten zusammen weiter durch mit einem schönen Hit aus den 90ern, Finally von Cece Peniston. Ja, wer von euch hat dazu auch damals abgetanzt? Ist ein schöner, ja, grooviger Song. Da kann man schön die Hüften tanzen lassen, vor allen Dingen auch morgens zum Wachwerden. Macht das einfach. Hier ist die Morning Show. Es ist gleich 6:35. So zu eurer Orientierung. Da wisst ihr, wie viel Uhr es ist, ob ihr jetzt los müsst oder vielleicht noch ein bisschen Zeit habt. Mosche, mein Name ist Chris Scheler.

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1: Und weil es hier so schön ist, gibt es hier bei uns jeden Tag einen Tipp von euch für alle anderen. Und heute wird es ganz schön nass. Antenne Wiesbaden-Hörer Marco hat uns nämlich geschrieben, dass er sich freut, jetzt wieder im Hallenbad Kleinfeldchen zu schwimmen. Antenne Wiesbaden-Reporterin Jill Veits, du hast unser Kleinfeldchen auch mal ausgekundschaftet.
2: Ja klar, seit gestern ist da die Hallenbad-Saison wieder losgegangen. Bis jetzt konnten wir ja alle noch im benachbarten Freibad unsere Schwimmrunden drehen. Und jetzt, wo es natürlich draußen langsam kühler und auch die Tage irgendwie kürzer und dunkler werden, geht's für alle Schwimmfans wieder rein. Im Hallenbad Kleinfeldchen können Schwimmprofis ihre Bahn ziehen, aber auch die Kleinen können planschen oder einfach eine entspannte Zeit im warmen Wasser verbringen. Das Hallenbad gibt's übrigens schon seit gut 50 Jahren und gehört hier in Wiesbaden, wie wahrscheinlich auch das Freibad, einfach mittlerweile dazu. Und unser traditionsreiches Hallenbad hat einiges zu bieten. Ein 25 Meter Schwimmerbecken mit 6 Bahnen, ein Nichtschwimmerbecken und einen eigenen Eltern-Kind-Bereich mit angenehmen 32 Grad Wassertemperatur. Ob Familie mit Kindern, Schwimmfans oder einfach alle, die dem Herbstwetter auch ein bisschen entkommen wollen, im kleinen Fältchen ist für jeden was dabei. Also Badesachen einpacken und ab ins warme Wasser.
1: Und der Hit aus den 60ern, glaube ich, von Conny Froebus, pack die Badehose ein, nimm dein kleines Schwesterlein, hat natürlich auch für Wiesbaden Bestand. Danke dir, Jill. Und als nächstes freuen wir uns selbstverständlich auch über eure Tipps. Gerne anrufen oder per WhatsApp rüberschicken. Beides geht mit der 0611 952 69 869.
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1: Ich bin Tanja Wagner. Im Bundestag wird ab heute über die Haushaltspläne der Bundesregierung für 2027 beraten. Insgesamt sind Ausgaben von gut 550 Milliarden Euro geplant. Bis Freitag werden die Etats aller Ressorts debattiert. Die Regierung wird sich Kritik anhören müssen.
2: Umstrittene Reformpläne, ob zu Steuern oder Rente, die an die AfD verlorene Landtagswahl in Sachsen-Anhalt und alles in allem im kommenden Jahr geplante neue Schulden von 200 Milliarden Euro. Alles Ansatzpunkte für die Opposition, die Arbeit der Regierung für gescheitert zu erklären. Die Haushaltswoche wird aber auch wieder mal eine Bewährungsprobe für die Koalition aus Union und SPD. Schaukelt sich interner Streit weiter hoch oder werden teilweise mühsam gefundene Kompromisse gemeinsam verteidigt? Jan-Henner Reitze, Berlin.
1: Die AfD in Sachsen-Anhalt will die anderen Parteien zu Gesprächen über eine Zusammenarbeit einladen. Das sagte AfD-Parteichef Schrupalla im ZDF. Zumindest BSW-Gründerin Wagenknecht zeigte sich im Heute-Journal offen. Katrin Müller.
3: Das BSW mache mit jedem gemeinsame Politik, der bereit sei, Veränderungen durchzusetzen, die sich die Menschen wünschen, so Wagenknecht. Gleichzeitig kündigte sie Widerstand gegen Positionen im AfD-Programm an, die das BSW nicht teilt. Die CDU in Sachsen-Anhalt will sich nach dem Wahldebakel neu aufstellen. Ministerpräsident und noch Landeschef Sven Schulze will bei der Neuwahl des Landesvorstands im Herbst nicht kandidieren. In den Startlöchern steht Unionsfraktionsvize Sepp Müller. Er will Schulze als CDU-Landeschef ablösen. Katrin Müller, Nachrichtenredaktion.
1: Schülerinnen und Schüler haben bei der jüngsten Auflage des internationalen Bildungsvergleichs PISA schlechter abgeschnitten als bei der vorherigen Erhebung im Jahr 2022. Deutschlands 15-Jährige könnten immer schlechter lesen und rechnen. Auch in Naturwissenschaften gehe es abwärts, schreibt die Bild unter Berufung auf die Auswertungen, die ihr bereits vorliegen. Offiziell wird die neue PISA-Studie heute vorgestellt. Mit einem Heimspiel gegen den FC Villarreal startet Borussia Dortmund in die neue Saison in der Champions League. Die Westfalen, die die Bundesligaspielzeit mit 2 Siegen begonnen haben, sind gegen die Spanier favorisiert. Ein Sieg heute Abend wäre ein erster Schritt in eine erfolgreiche Saison in der Königsklasse.
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4: Moin, es ist kurz nach 7 und das Wetter ist gar nicht so schlecht. Über den Tag ist es meist sonnig, dazu weht ein bisschen böig auffrischender Wind. Die aktuellen Temperaturen schon sehr mild, weil heute wird es ja nochmal richtig warm. Am Hallenbad Kleinfeldchen, am Biebricher Schlossen hier bei uns, beim Studio in der Brit Arena 17 Grad und am Nachmittag erreichen wir so 30, teilweise 31 Grad Höchstwerte. In der kommenden Nacht gehen die Temperaturen dann wieder runter auf 15, 16 Grad, also auch nicht so kalt. Morgen Vormittag dann ziehen Schauer durch, am Nachmittag ein Mix aus Sonne und Wolken und morgen dann nur bis 21 Grad.
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4: Es tut sich ein kleines bisschen was auf der A643 Mainz Richtung Wiesbaden. Zwischen Dreieck Mainz und Schiersteiner Kreuz streckenweise stockend, ansonsten noch recht entspannt. Gute Fahrt.
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4: Es steht ein mobiler Blitzer in der Karl-von-Linde-Straße, kurz vor der Kreuzung zur Dotzheimer. Da sind 60 erlaubt. Danke an Veit aus Wiesbaden. Und wenn du irgendwo einen Blitzer gesehen hast oder eine Verkehrsstörung melden möchtest, sehr, sehr gerne. Entweder eine WhatsApp schicken oder direkt im Studio anrufen. Nummer ist die gleiche. Wiesbaden 952 69 869.
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4: Ja, schönen guten Morgen. Schön, dass ihr dabei seid. Hier ist die Morning Show. Mein Name ist Chris Scheler. Mosche.
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4: Und zu diesem Hit aus den 2000ern, da kann man dazu tanzen, da kann man dazu joggen oder einfach dazu abgrölen. Früher am Morgen geht es schon, aber Vorsicht, die Nachbarn könnten sich gestört fühlen. The Bad Touch von der Bloodhound Gang und dann gleich das Ballgeflüster. Da sind sie wieder, die beiden. Bela Reti und Stefan Plöcher für euch. Bleibt dran, Mosche.

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1: Ja, liebe Hörerinnen und Hörer, die Bundesliga ist ja inzwischen 2 Spieltage alt und wir haben eine skurrile Tabelle. Platz 1 der FC Augsburg, Platz 2 Freiburg, Platz 4 Elversberg, das saarländische Dorf oder Kleinstädtchen. 2 Siege nacheinander, sensationell. Dazwischen hat sich der BVB geschmuggelt, Champions League Mannschaft. 5. Platz für Mainz 05 nach einem spektakulären 5:0 beim HSV. Das ist der höchste Auswärtssieg der Bundesliga-Geschichte bei den Mainzern, also eingestellt. Die haben schon mal 2019 5:0 bei Werder Bremen gewonnen, also die Salzluft des Nordens schmeckt den Mainzern. Was gar nicht schmeckt zurzeit, ist die Frankfurter Eintracht. Die Probleme, die vorher vor Saisonbeginn diskutiert worden sind, sind tatsächlich eingetreten. Große Euphorie natürlich damals, als es bekannt war, dass Adi Hütter zurückkehrt, aber dann begann tatsächlich die Liga, diskutiert wurde auch über die Arbeit von Markus Krösche, die Kaderzusammenstellung, die dann ja nachher schön geredet worden ist ein bisschen, das ist ein sehr dünner Kader und man hat gesehen jetzt, der Auftakt war bei Union Berlin ein 3:3, man hat eine 3:1 Führung abgegeben, also 80 gute Minuten, die muss man auch mal berücksichtigen, dann eine ganz starke erste Halbzeit gegen Augsburg, nur zu wenige Tore und dann innerhalb von wenigen Minuten ist die Eintracht vom FCA auf links gedreht worden. 1:4, das ist eine ziemlich üble Saisonstart. Ich sage mal, wenn man die ersten 80 Minuten von Berlin, von Köpenick, von der alten Försterei und die ersten 45 Minuten gegen Augsburg mal bündelt und daraus mal vernünftige 90 Minuten macht, dann geht's voran. Schön wird's am Wochenende. Die starken Mainzer empfangen die wackelnden Frankfurter in der Bundesliga. Die zweite Liga, ja, da lebt die Tradition. Hertha BSC vorne, der 1. FC Nürnberg vorne. Mannschaften, die wir ja gerne auch ganz, ganz oben hätten in der ersten Liga. Zumindest diejenigen, die so alt sind wie ich und mit diesen Mannschaften aufgewachsen sind. Aber auch die Jungen, die mögen, glaube ich, solche Traditionsclubs. Große Sorgen, eine Etage tiefer in der dritten Liga, wenn wir bei den Superlativen bleiben. Der schlechteste Saisonstart aller Zeiten für den SVW in Wiesbaden. Der letzte Platz, rote Laterne. Der Punkt in Rostock kaschiert das ein bisschen. Also Rostock war klar favorisiert. Der SVW hat spät ausgeglichen, hat immerhin einen Punkt mitgebracht. Das ist vielleicht ganz gut für die Moral. Aber es war ein unglaublich glücklicher Punkt, wenn man das Chancenverhältnis sieht. Auch wenn Trainer Daniel Scherning das anders sieht. Ich habe das Spiel mir extra ganz in Ruhe angeguckt. In der ersten Halbzeit kam gar nichts. In der zweiten gab es 1-2 gute Möglichkeiten. Aber offensiv ist das alles viel, viel zu harmlos. Also man muss es sagen, das sieht nicht gut aus im Moment. Stefan, du hast es auch bestimmt verfolgt. Wie ist denn dein Gesamteindruck jetzt von der Saison unseres Wiesbadener Vereins?
2: Ja, danke, lieber Wähler. Wir mit unserem späten 1:1 Ausgleich bei Hansa Rostock. Das ist so ein kleiner Wachrüttler. Die Moral stimmt. Also wenn du kurz vor Schluss den Ausgleich schießt, das bei Hansa Rostock, einer der Favoriten dieser in der Saison, das lässt so ein bisschen hoffen. Natürlich jetzt ein ganz, ganz schweres Spiel für uns. Nächste Woche Sonntag in der Britta Arena empfangen wir Waldhof Mannheim. Da ist ein Dreier schon fast Pflicht, dass du unten rauskommst und die rote Laterne abgibst. Also das heißt, Sonntag treffen wir uns alle in der Britta Arena und hoffen natürlich auf unseren ersten Sieg und die ersten 3 Punkte für unseren SVW in Wiesbaden.
1: Ja, Stefan, das ist richtig. Also Waldhof, ein hochinteressanter Gegner. Normalerweise für den SVW eine lösbare Aufgabe, aber im Moment bin ich einfach ein bisschen vorsichtig. Man hat eher das Gefühl, dass es nicht nach oben geht, sondern der Abstiegskampf gerade beginnt. Und ich hoffe, ich irre mich, aber mit 3 Punkten gegen die Mannheimer, ja, da wäre der Optimismus ein bisschen größer. Aber ich bin da echt ein bisschen defensiv in der Prognose im Moment.
2: Besser läuft es bei unseren Nachbarn vom SV Wiesbaden. Sie schlagen Erbenheim mit 7:0. Mike Steinbach, wir waren da bei der Präsentation der Mannschaft des neuen Trainers voller Hoffnung, dass Erbenheim den richtigen Weg geht. Im Moment habt ihr auch die rote Laterne. Also wir oder ganz Wiesbaden drückt dem sympathischen Verein in Erbenheim die Daumen, dass es wieder nach oben geht. Jungs, reißt euch zusammen. Ihr habt einen tollen Präsidenten, ihr seid ein toller Verein. Und bitte den Weg nach oben ansetzen.
1: Stefan, was war für dich der Höhepunkt aus den unteren Ligen?
2: Für mich ein Highlight des Wochenendes, der Sieg der Sonnenberger in der Kreisoberliga Wiesbaden gegen Ichstadt mit 3:1. Ich finde, da oben hinter der Burg, der Platz in Sonnenberg ist einer der schönsten Fußballplätze, etwas klein, aber sehr kuschelig mit dem Clubhaus. Und deswegen Glückwunsch zu den Jungs nach Sonnenberg, 3:1 gegen Ichstadt gewonnen.
1: Okay, das war jetzt also unser Ballgeflüster. 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Freitag, 11. 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
1: Im Studio Robert Schäfer. Im Wiesbadener Stadtparlament ist über den Umgang mit leerstehenden Wohnungen gestritten worden. Nach Zahlen des Zensus 2022 haben in der Stadt rund 5000 Wohnungen leer gestanden. Wohnungsdezernent Andreas Kowoll hat allerdings darauf hingewiesen, dass davon nur etwa 1800 Wohnungen möglicherweise spekulativ leer gestanden haben. Von der Fraktion Freie Wähler BSW BIG wurde gefordert, eine Satzung gegen spekulativen Wohnungsleerstand auf den Weg zu bringen. Die Rathauskoalition aus CDU, Grünen, Volt und FDP hat den Antrag abgelehnt. Grundsätzlich hat sich die Koalition über eine solche Satzung ausgesprochen. Sie soll zunächst rechtssicher und praxisgerecht ausgearbeitet werden. In Wiesbaden sollen Mieterinnen und Mieter auch künftig von einem besonderen Schutz vor stark steigenden Mieten profitieren. Der hessische Wirtschafts- und Wohnungsbauminister KW Mansouri hat angekündigt, dass eine neue Mieterschutzverordnung im November in Kraft treten soll. Wiesbaden gehört derzeit zu den hessischen Städten, in denen unter anderem die Mietpreisbremse und eine Begrenzung von Mieterhöhungen gelten. Mit der neuen Verordnung sollen diese Schutzmaßnahmen in den betroffenen Städten fortgeführt werden. Gleichzeitig will das Land den sozialen Wohnungsbau stärken und dafür zusätzlich bis zu 250 Millionen Euro aus dem Infrastruktursondervermögen des Bundes einsetzen. In der Wiesbadener Innenstadt finden diese Woche die Aktionstage Heimatshoppen Wiesbaden entdecken statt. Mehr als 60 Geschäfte und Gastronomiebetriebe beteiligen sich und bieten unter anderem Rabattaktionen, Verkostungen, Spiele und weitere Mitmachangebote an. Zu den Hintergründen Wiesbaden City Manager Jens Ackermann.
2: Zum einen glauben wir, dass das eine Verbundenheit unter der Händlerschaft und den Gastronomiebetrieben erzeugt. Zum anderen glaube ich, ist das eine gute Möglichkeit für die Betriebe, sich einfach der Öffentlichkeit mal von einer intimeren Seite zu präsentieren und einfach diesen Entdeckerdrang vielleicht ein Stück weit zu befriedigen, weil ich unterstelle, dass die meisten, die Wiesbaden zum Einkaufen besuchen, nicht genau wissen, was wir eigentlich alles zu bieten haben.
1: Bei einer Heimatshoppen-Rallye können Besucherinnen und Besucher zudem an einem Gewinnspiel mit mehr als 160 Preisen teilnehmen. Die Aktionstage laufen von Donnerstag bis Samstag. Die Kleiststraße in Wiesbaden-Südost wird ab morgen voll gesperrt. Betroffen ist der Abschnitt zwischen Haus Nummer 18 und der Wielandstraße. Grund sind Arbeiten am Kanal und an Fernwärmeleitungen. Die Vollsperrung gilt von morgen bis voraussichtlich Ende Oktober. Auch der Radverkehr ist betroffen. Fußgängerinnen und Fußgänger können die gewohnten Wege nutzen. Eine Verfolgungsjagd über mehrere Bundesländer hat am frühen Sonntagmorgen in Wiesbaden-Bierstadt geendet. Die Fahrt hat gegen 2.20 Uhr im bayerischen Miltenberg begonnen. Dort haben Polizisten den 32-jährigen Fahrer wegen des Verdachts auf Drogenkonsum und Fahrens ohne Führerschein kontrolliert. Nach einer Blutentnahme ist er zunächst wieder entlassen worden. Kurz danach hat sich der Mann bei einer erneuten Kontrolle einer Streife entzogen und ist mit hoher Geschwindigkeit über die A3 und A66 in Richtung Wiesbaden geflüchtet. Gegen 3:45 hat er in Wiesbaden-Bierstadt gewendet und ist dabei frontal mit einem nachfolgenden Polizeiauto zusammengestoßen. Der Fahrer und seine beiden Mitfahrer sind vorläufig festgenommen worden.
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3: Ja, langsam kommt die Sonne raus und es ist auch den ganzen Tag so meist sonnig. Dazu weht ein bisschen böig auffrischender Wind. Die aktuellen Temperaturen am Hallenbad Kleinfeldchen, am Biebricher Schlossen hier bei unserem Studio in der Britta Arena 17 Grad. Und es geht heute nochmal richtig schön hoch auf 30, teilweise 31 Grad. Und es war dann auch das Ende erstmal für diese Woche mit warmen Tagen. In der kommenden Nacht gehen die Temperaturen runter auf 15-16 Grad. Morgen vormittags dann ziehen Schauer durch, am Nachmittag ein Mix aus Sonne und Wolken und bis 21 Grad.
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3: Auf der A66 Wiesbaden Richtung Frankfurt zwischen Wiesbaden-Frauenstein und Wiesbaden-Biebrich 2 Kilometer stockend und es stockt auch aber noch ein bisschen mehr auf der A643 Mainz Richtung Wiesbaden zwischen Dreieck Mainz und Schiersteiner Kreuz. Da sind es im Moment 6 Kilometer in der Wiesbadener City. Ja, die füllt sich so langsam, weil viele rein, raus und durch möchten. Habt eine gute Fahrt.
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3: In der Karl-von-Linde-Straße steht ein mobiler Blitzer kurz vor der Kreuzung zur Dotzheimer. Da sind 60 erlaubt, dank an Veit aus Wiesbaden. Und auf der B455 haben sie auch eine aufgebaut, Richtung Kastell in Höhe Fort-Bieler. Dort sind 50 erlaubt. Und wenn du irgendwo einen mobilen Blitzer gesehen hast oder eine Verkehrsstörung melden möchtest, sehr, sehr gerne, entweder per WhatsApp oder ruf direkt an im Studio. Nummer ist die gleiche. Wiesbaden 952 69 869.
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3: Moinsen.

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0: Guten Morgen, ihr hört Antenne Wiesbaden. Egal ob der kleine Laden um die Ecke oder das Geschäft der Innenstadt, wir freuen uns drauf. Noch 2 Tage, dann ist es soweit. Am Donnerstag heißt es Heimatshoppen hier bei uns in Wiesbaden und auch das Loftwerk in der Langgasse macht mit. Inhaberin Anja Rötele erzählt, warum für sie und Wiesbaden Heimatshoppen so wichtig ist.
1: Die Belebung der Innenstadt für mich ein ganz besonders wichtiges Thema ist, dass die Menschen nicht nur auf irgendwelche Feste gehen, auf den Mauritiusplatz, auf dem Weinfest oder sonst wo, sondern in die Einzelhandelsläden reingehen. Dass wir wieder lernen, nicht mehr alles online zu kaufen, sondern eben auch in die Einzelhandelsläden reingehen. Die brauchen einfach auch die Gäste, die Kunden, die Sachen anfassen, die Auswahl eben auch haben. Ich meine, die Auswahl im Internet ist zwar riesengroß, aber wir haben halt den Fehler gemacht, viel zu viel online zu kaufen. Und deswegen sind halt auch so viele Läden kaputt gegangen.
0: Und falls ihr schon immer mal euren Schmuck auf Echtheit testen lassen wolltet, dann habt ihr am Donnerstag jetzt die perfekte Möglichkeit dazu.
1: Ich bin Goldschmiedin und wir arbeiten sehr viel mit Kundengold. Und wir werden an diesen 3 Tagen das Gold von den Kunden, die geheimnisvolle Schatulle, in der man nicht weiß, ob das Tinnef oder echt ist,

0: genießen die Musik und die Drinks und Cocktails.
1: Schallplatten werden aufgelegt, sagt Anja Rötele über die After Shopping Beats am Freitag. Nach erfolgreichem Shoppen könnt ihr den Abend entspannt bei einem Getränk im Loftwerk ausklingen lassen. Wir freuen uns drauf. Ab Donnerstag heißt es 3 Tage Heimat shoppen. Hier bei uns in Wiesbaden und über 60 Geschäfte machen mit.

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1: Ich bin Tanja Wagner. Der Wahlsieg der AfD beschäftigt nicht nur die Menschen in Sachsen-Anhalt. In ganz Deutschland sind Menschen gegen die Partei auf die Straße gegangen, darunter Tausende in Berlin.
2: Zu der Demo am Brandenburger Tor hatten die Organisation Campact und die Klimaschutzbewegung Fridays for Future aufgerufen. Von ihnen hieß es, Verfassungsfeinde dürften nicht regieren und das BSW nicht deren Steigbügelhalter werden. Unter den Teilnehmern waren auch die Spitzenkandidaten von Grünen und Linken für die Berlin-Wahl in knapp 2 Wochen. Auch in Mecklenburg-Vorpommern, wo am 20. September ebenfalls ein neuer Landtag gewählt wird, gab es Proteste. Auch dort liegt die AfD in Umfragen vorn. Diana Kramer, Redaktion.
1: Finanzminister Klingbeil bringt heute den Entwurf des Bundeshaushalts für das kommende Jahr in den Bundestag ein. Der SPD-Politiker plant mit Ausgaben von 555 Milliarden Euro, etwas mehr als in diesem Jahr. Allein in den Kernhaushalt sollen dafür Schulden von 118,7 Milliarden Euro gemacht werden. Dazu kommen neue Kredite aus den Sondervermögen für Infrastruktur und Klimaneutralität sowie für die Bundeswehr. In der neuen Bildungsstudie PISA schneiden Schülerinnen und Schüler in Deutschland so schlecht ab wie nie zuvor. Das berichtet die Bild unter Berufung auf die Studie, die ihr schon vorliegt. Offiziell vorgestellt wird sie am Vormittag.
3: Im Lesen und Rechnen geht es besonders bergab bei den deutschen Jugendlichen. Laut Bild fehlt jedem Dritten hier das Grundverständnis. In den Naturwissenschaften fehle es bei jedem Vierten. Deutschland landet demnach nur im internationalen Mittelfeld. Es ist nicht der erste PISA-Schock. Schon bei der Premiere im Jahr 2000 schnitt das deutsche Schulsystem überraschend schlecht ab. Es folgten einige Reformen und die Ergebnisse wurden zunächst besser. Die Studie vergleicht alle 3 Jahre die Bildung von 15-Jährigen in rund 90 Ländern. Thomas Bremser, Redaktion.
1: Der Sommer 2026 hat in Sachen Hitze Rekorde gebrochen. Mehrfach kletterten die Temperaturen laut DWD deutlich über die 40-Grad-Marke mit tödlichen Folgen. Dem RKI zufolge starben hitzebedingt zwischen Anfang April bis Mitte August insgesamt 16.300 Menschen. Allein 9.600 davon in der besonders heißen Woche vom 22. bis 28. Juni.
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4: Schönen guten Morgen, grüßt euch. Das Wetter ist wunderbar bis jetzt. Über den Tag ist es meist sonnig, dazu weht ein bisschen Wind. Die aktuellen Temperaturen schon sehr mild am Hallenbad Kleinfeldchen am Biebricher Schlossen hier bei unserem Studio in der Britta Arena. 17 Grad und die gehen heute noch hoch bis auf 30 Grad, teilweise sogar stellenweise bis 31 Grad. In der kommenden Nacht gehen die Temperaturen dann wieder runter auf 15, 16 Grad, also auch nicht gerade kalt. Und morgen dann das Wetter, vormittags ziehen Schauer durch. Am Nachmittag ein Mix aus Sonne und Wolken, dazu böig auffrischender Wind bis 21 Grad.
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4: A66 Wiesbaden Richtung Frankfurt, zwischen Wiesbaden-Frauenstein und Wiesbaden-Mainzer Straße, 3 Kilometer stockender Verkehr und dadurch auch auf 6 Kilometer Stau und stockender Verkehr auf der A643 zwischen Dreieck Mainz und Schierstanger Kreuz. In der Wiesbadener City Rush Hour, also einige Straßen, wo es im Moment ein paar Minütchen länger dauert. Entspannt bleiben, weiter Antenne Wiesbaden hören, dann passt das.
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4: Wenn ihr ab und zu mit dem Scooter unterwegs seid, müsst ihr natürlich auch mal eine Kontrolle über euch ergehen lassen. Also, ist alles funktionsfähig? Hat der Scooter alles, was er braucht? Und vor allen Dingen, seid ihr auf der richtigen Straße gefahren? Oder seid ihr wo gefahren, wo ihr vielleicht gar nicht fahren dürft? Sprechen wir gleich drüber. Jetzt erstmal für euch Uptown Funk von Mark Ronson und Bruno Mars. Schönen guten Morgen, hier ist die Morning Show. Mein Name ist Chris Schick.

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1: Am Morgen darf es ja auch manchmal ein bisschen rockig sein. Oder nehmen wir das Lied einfach als Motto für diesen Tag. Here we go again von Whitesnake aus den 80ern. Ein schöner Klopper war das. Oder ist es nach wie vor? Schönen guten Morgen. Ich bin Chris Scheler. So, und mal ganz fix mit dem Roller von A nach B. Das geht super einfach mit einem E-Scooter. Einfach ausleihen und los. Die grünen Flitzer sieht man immer häufiger auf den Straßen, auch hier in Wiesbaden. Aber leider bleibt es nicht dabei. Auch auf den Fußgängerwegen oder mal ganz lässig zu zweit oder zu dritt. Auf einem E-Scooter alles schon gesehen und alles nicht erlaubt. Deswegen kündigt auch die Stadt mehr Kontrollen an. Wir sprechen mit dem Pressesprecher der Polizei Westhessen, Seydullah Chico. Gibt es wirklich immer mehr Verstöße mit dem Roller?
2: Verstöße im Zusammenhang mit der Nutzung von E-Scootern werden im täglichen Einsatzkontroll regelmäßig festgestellt tatsächlich. Die Wiesbadener Polizei hat diese Problematik bereits länger im Blick und führt deshalb regelmäßig gezielte E-Scooter-Kontrollen durch. Darüber hinaus muss man auch dazu sagen, dass die Kolleginnen und Kollegen, die im Streifendienst, die man jetzt auch vermehrt draußen möglicherweise auch wahrnimmt, verstärkt auf entsprechende Verstöße halt auch reagieren.
1: Okay, aber warum haltet ihr die Rolle am meisten auf der Straße an?
2: Also tatsächlich ganz unterschiedlich. Dazu gehören insbesondere das Befahren von Gehwegen beispielsweise oder, was man auch sehr häufig sieht, die Nutzung eines E-Scooters durch mehrere Personen. Oder auch ein Verstoß in das sogenannte Pflichtversicherungsgesetz, wenn da jetzt keine Plakette dran ist. Ja. Ein weiterer wichtiger Bereich ist das Fahren unter Alkohol- und Drogeneinfluss, wie bei Fahrzeugen auch. Und gerade jetzt der Drogeneinfluss, der spielt bei uns im Fall immer wieder eine Rolle. Viele Nutzerinnen und Nutzer sind offenbar nicht dessen bewusst, dass ein E-Scooter rechtlich als Kraftfahrzeug gilt und seine entsprechende Verstöße genauso ernst zu nehmen sind wie bei Fahrzeugen auch.
1: Und die Stadt will weiter und auch stärker kontrollieren. Deswegen nochmal zum Mitschreiben, was darf man denn mit dem E-Scooter und was nicht?
2: Zum einen, die E-Scooter dürfen ab dem Alter von 14 Jahren genutzt werden. Ja, und sind grundsätzlich auf Radwegen oder, wenn kein Radweg vorhanden ist, auf Fahrbahnen geführt werden. Das Befahren auf Gehwegen ist grundsätzlich nicht erlaubt. Außerdem darf auf einem E-Scooter nur eine Person fahren, auch wenn man das oftmals wirklich sehr sportlich mit zwei, drei Personen sieht, was so tatsächlich überhaupt nicht regelkonform ist. Besonders wichtig ist auch das Thema Alkohol und Drogen. E-Scooter ist rechtlich ein Kraftfahrzeug und wer unter Alkohol oder Drogen fährt, muss daher mit entsprechenden polizeilichen und rechtlichen Konsequenzen rechnen. Ja. Empfehlenswert ist aber auch, einen Helm zu tragen. Ich meine, man kann natürlich auch entsprechende Protektoren tragen, etwa an Knien oder Ellbogen, aber ich glaube, das habe ich so noch nie gesehen, muss ich sagen.
1: Okay, die Dinger sind ja auch ziemlich schnell. Da ist so ein Helm vielleicht gar nicht so schlecht. Danke, Herr Chico, Pressesprecher der Polizei Westhessen. Jetzt wisst ihr Bescheid und wir wünschen euch eine gute und vor allem sichere Fahrt.

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0: 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Im Studio Robert Schäfer.
1: In der Wiesbadener Innenstadt finden diese Woche die Aktionstage Heimatshoppen Wiesbaden entdecken statt. Mehr als 60 Geschäfte und Gastronomiebetriebe beteiligen sich und bieten unter anderem Rabattaktionen, Verkostungen, Spiele und weitere Mitmachangebote an. Zu den Hintergründen Wiesbaden City Manager Jens Ackermann.
2: Zum einen glauben wir, dass das eine Verbundenheit unter der Händlerschaft und den Gastronomiebetrieben erzeugt. Zum anderen glaube ich, ist das eine gute Möglichkeit für die Betriebe, sich einfach der Öffentlichkeit mal von einer intimeren Seite zu präsentieren und einfach diesen Entdeckerdrang vielleicht ein Stück weit zu befriedigen, weil ich unterstelle, dass die meisten, die Wiesbaden zum Einkaufen besuchen, nicht genau wissen, was wir eigentlich alles zu bieten haben.
1: Bei einer Heimatshoppen-Rally können Besucherinnen und Besucher zudem an einem Gewinnspiel mit mehr als 160 Preisen teilnehmen. Die Aktionstage laufen von Donnerstag bis Samstag. Im Wiesbadener Stadtparlament ist über den Umgang mit leerstehenden Wohnungen gestritten worden. Nach Zahlen des Zensus 2022 haben in der Stadt rund 5000 Wohnungen leer gestanden. Wohnungsdezernent Andreas Kowoll hat allerdings darauf hingewiesen, dass davon nur etwa 1800 Wohnungen möglicherweise spekulativ leergestanden haben. Von der Fraktion Freie Wähler BSW-BIG wurde gefordert, eine Satzung gegen spekulativen Wohnungsleerstand auf den Weg zu bringen. Die Rathauskoalition aus CDU, Grünen, Volt und FDP hat den Antrag abgelehnt. Grundsätzlich hat sich die Koalition über eine solche Satzung ausgesprochen. Sie soll zunächst rechtssicher und praxisgerecht ausgearbeitet werden. In Wiesbaden sollen Mieterinnen und Mieter auch künftig von einem besonderen Schutz vor stark steigenden Mieten profitieren. Der hessische Wirtschafts- und Wohnungsbauminister KW Mansouri hat angekündigt, dass eine neue Mieterschutzverordnung im November in Kraft treten soll. Wiesbaden gehört derzeit zu den hessischen Städten, in denen unter anderem die Mietpreisbremse und eine Begrenzung von Mieterhöhungen gelten. Mit der neuen Verordnung sollen diese Schutzmaßnahmen in den betroffenen Städten fortgeführt werden. Gleichzeitig will das Land den sozialen Wohnungsbau stärken und dafür zusätzlich bis zu 250 Millionen Euro aus dem Infrastruktursondervermögen des Bundes einsetzen. Die Kleiststraße in Wiesbaden-Südost wird ab morgen voll gesperrt. Betroffen ist der Abschnitt zwischen Haus Nummer 18 und der Wielandstraße. Grund sind Arbeiten am Kanal und an Fernwärmeleitungen. Die Vollsperrung gilt von morgen bis voraussichtlich Ende Oktober. Auch der Radverkehr ist betroffen, Fußgängerinnen und Fußgänger können die gewohnten Wege nutzen. In Wiesbaden hat ein unbekannter Mann am Samstagnachmittag eine Frau durch exhibitionistische Handlungen belästigt. Die Frau hat den Vorfall gegen 13.40 Uhr im Bereich der Emserstraße und Wallramstraße beobachtet und die Polizei verständigt. Noch vor dem Eintreffen der Einsatzkräfte hat sich der Mann in Richtung Dürerplatz entfernt. Er soll einen schwarzen Kapuzenpullover, eine graue Hose und graue Crocs getragen haben. Auffällig war außerdem ein roter Pullover, den er um die Hüfte gebunden hatte. Die Polizei ermittelt und bittet weitere Zeuginnen und Zeugen, sich zu melden.
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3: Schön sonnig ist es im Moment und so soll es auch den ganzen Tag bleiben. Dazu ein bisschen Wind, der dazukommt, und die aktuellen Temperaturen, die sind schon sehr schön. Am Hallenbad Kleinfeldchen, am Biebricher Schloss und hier bei uns am Studio in der Britta Arena 18 Grad. Und es geht am Nachmittag heute nochmal richtig auf die 30 Grad Marke zu. Nämlich 30 bis 31 Grad erwarten wir am Nachmittag. In der kommenden Nacht gehen die Temperaturen dann auf 15, 16 Grad runter und das Wetter von morgen, ja, da ziehen vormittags ein paar Schauer durch, am Nachmittag ein Mix aus Sonne und Wolken und dann ein bisschen frischer morgen, nämlich bis zu 21 Grad.
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3: Vorsicht auf der A3 Köln Richtung Frankfurt zwischen Limburg Nord und Limburg Süd. Eine ungesicherte Unfallstelle auf dem linken Fahrstreifen. Auf der A66 Wiesbaden Richtung Frankfurt zwischen Schiersteiner Kreuz und Wiesbaden-Mainzer Straße 3 Kilometer stockend und dadurch stockt es auch 6 Kilometer auf der 643 zwischen Dreieck Mainz und Schiersteiner Kreuz. Im weiteren Verlauf der A66 Wiesbaden Richtung Frankfurt zwischen Frankfurt-Ludwig-Landmann-Straße und Frankfurt-Miegelallee 2 Kilometer stockender Verkehr. Und in der Wiesbadener Innenstadt, ja, da geht es so weit. Es gibt zwei Straßen, die sind im Moment besonders voll. Das ist die Klarenthaler Straße Richtung Ringkirche. Da dauert es im Moment 10-11 Minuten länger. Und die Dotzheimer Richtung Innenstadt, da sind es 8 Minuten, die ihr mehr einplanen müsst wegen Baustelle. Kommt gut an.
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3: Da haben wir zwei mobile Blitzer. Einer in der Karl-von-Linde-Straße, kurz vor der Kreuzung zur Dotzheimer, da sind 60 erlaubt. Danke an Veit aus Wiesbaden. Und auf der B455 Richtung Mainz-Kastell in Höhe Fort-Bieler, da sind 50 erlaubt. Und wenn du irgendwo einen mobilen Blitzer gesehen hast oder eine Verkehrsstörung melden möchtest, sehr gerne mach das. Die Nummer ist die gleiche. Wiesbaden 952 69 869.
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3: Guten Morgen.

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1: Ich kann Ihnen sagen, wir sind alle zutiefst schockiert. Wir haben es in dieser Form so nicht erwartet. Wir haben es selbstverständlich zu akzeptieren. Das sind die Regeln unserer Demokratie. Aber dann ist das ein Wahlergebnis, mit dem wir nicht zur Tagesordnung übergehen können. Wir tun das nicht. Wir haben das ausführlich besprochen. Das macht etwas mit uns, auch mit mir persönlich. Und ich muss einräumen, dies ist die schwerste Wahlniederlage, die die CDU seit Jahren, seit Jahrzehnten eingefahren hat.
0: Das hat Bundeskanzler Friedrich Merz gestern zum Wahlausgang in Sachsen-Anhalt gesagt. Aufgrund des eindeutigen Wahlsiegs der AfD rechnen jetzt viele mit Konsequenzen, auch in Berlin. Andere gehen auf die Straße, um gegen Rechtsextremismus zu demonstrieren. Auch hier bei uns in Wiesbaden ist für heute Nachmittag ein

0: gefallen sind und oh boy, das ist scheiße. Hoffentlich kriegen wir irgendwie eine Regierung hin ohne den Erstplatzierten.
1: Ja, ist natürlich eine schwierige Entwicklung, die sich aber jetzt so ein bisschen seit längerem abgezeichnet hat, wo auch unsere aktuelle und auch die vorherige Regierung natürlich es nicht geschafft haben, gegenzusteuern und jetzt so ein bisschen die Früchte ernten, die gesät wurden.
2: Also auch hier in Wiesbaden macht man sich Gedanken. Nach dem für viele alarmierenden Wahlergebnis in Sachsen-Anhalt soll am Nachmittag am Hauptbahnhof eine friedliche Kundgebung gegen Rechtsextremismus stattfinden.

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1: Die Börsen starten heute mit gemischten Signalen in den Handel. In Asien geht es überwiegend aufwärts, besonders der südkoreanische Kospi legt deutlich zu. Auch für Europa zeichnen sich zunächst eher stabile Kurse ab. Im Fokus bleibt allerdings weiter der Ölpreis. Brent liegt wieder bei rund $97 je Barrel. Die anhaltenden Spannungen zwischen den USA und dem Iran sorgen weiter für Inflationssorgen und erhöhen damit den Druck auf die Notenbanken. Damit richtet sich der Blick auf die EZB. Die Märkte rechnen am Donnerstag mit einer weiteren Zinserhöhung. Gleichzeitig warten Anleger auf die US-Inflationsdaten am Freitag. Sie könnten entscheidend dafür sein, wie es bei den amerikanischen Zinsen weitergeht. Unterm Strich also ein vorsichtiger Start in den Dienstag. Die positive Stimmung in Teilen Asiens macht Mut, aber der Ölpreis, der Nahostkonflikt und die Zinsfrage bleiben die großen Unsicherheitsfaktoren.
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1: Ich bin Tanja Wagner. Im Bundestag wird ab heute über die Haushaltspläne der Bundesregierung für 2027 beraten. Insgesamt sind Ausgaben von gut 550 Milliarden Euro geplant. Bis Freitag werden die Etats aller Ressorts debattiert. Die Regierung wird sich Kritik anhören müssen.
2: Umstrittene Reformpläne, ob zu Steuern oder Rente, die an die AfD verlorene Landtagswahl in Sachsen-Anhalt und alles in allem im kommenden Jahr geplante neue Schulden von 200 Milliarden Euro. Alles Ansatzpunkte für die Opposition, die Arbeit der Regierung für gescheitert zu erklären. Die Haushaltswoche wird aber auch wieder mal eine Bewährungsprobe für die Koalition aus Union und SPD. Schaukelt sich interner Streit weiter hoch oder werden teilweise mühsam gefundene Kompromisse gemeinsam verteidigt? Jan-Henner Reitze, Berlin.
1: Die AfD in Sachsen-Anhalt will die anderen Parteien zu Gesprächen über eine Zusammenarbeit einladen. Das sagte AfD-Parteichef Chrupalla im ZDF. Zumindest BSW-Gründerin Wagenknecht zeigte sich im Heute-Journal offen dafür.
3: Das BSW mache mit jedem gemeinsame Politik, der bereit sei, Veränderungen durchzusetzen, die sich die Menschen wünschen, so Wagenknecht. Gleichzeitig kündigte sie Widerstand gegen Positionen im AfD-Programm an, die das BSW nicht teilt. Die CDU in Sachsen-Anhalt will sich nach dem Wahldebakel neu aufstellen. Ministerpräsident und noch Landeschef Sven Schulze will bei der Neuwahl des Landesvorstands im Herbst nicht kandidieren. In den Startlöchern steht Unionsfraktionsvize Sepp Müller. Er will Schulze als CDU-Landeschef ablösen. Katrin Müller, Nachrichtenredaktion.
1: Schülerinnen und Schüler haben bei der jüngsten Auflage des internationalen Bildungsvergleichs PISA schlechter abgeschnitten als bei der vorherigen Erhebung im Jahr 2022. Deutschlands 15-Jährige könnten immer schlechter lesen und rechnen. Auch in Naturwissenschaften gehe es abwärts, schreibt die Bild unter Berufung auf die Auswertungen, die ihr bereits vorliegen. Offiziell wird die neue PISA-Studie heute vorgestellt. Mit einem Heimspiel gegen den FC Villarreal startet Borussia Dortmund in die neue Saison in der Champions League. Die Westfalen, die Bundesligaspielzeit mit 2 Siegen begonnen haben, sind gegen die Spanier favorisiert. Ein Sieg heute Abend wäre ein erster Schritt in eine erfolgreiche Saison in der Königsklasse.
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4: Guten Morgen, es ist kurz nach 9. Okay, im Moment ziehen ein paar Wolken über Wiesbaden hinweg, aber ansonsten ist es für den Rest des Tages meist sonnig. Dazu ein bisschen böig auffrischender Wind. Die aktuellen Temperaturen am Halenbad Kleinfeldchen, am Biebricher Schloss und hier bei unserem Studio in der Britta Arena 19 Grad. Und es geht so am späten Nachmittag hoch bis auf 30 Grad. Also heute nochmal diese Marke, die wir knacken. Das war dann auch schon der wärmste oder einer der beiden wärmsten Tage hier in Wiesbaden in dieser Woche. In der kommenden Nacht gehen die Temperaturen runter auf 15, 16 Grad. Und das Wetter von morgen, ja, vormittags ziehen ein paar Schauer durch. Am Nachmittag ein Mix aus Sonne und Wolken, dazu ein bisschen Wind bis 21 Grad.
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4: Vorsicht auf der A3 Frankfurt Richtung Köln. Zwischen Frankfurt Flughafen und Kelsterbach ist eine Person auf der Fahrbahn. Und in der Gegenrichtung Köln Richtung Frankfurt zwischen Limburg Süd und Bad Camberg, da gab es einen Motorradunfall. Da ist die Fahrbahn gesperrt. Dadurch im Moment 4 Kilometer Stau ab Dietz. Wenn ihr könnt, umfahrt das weiträumig. Auf der A66 Richtung Frankfurt, Wiesbaden Richtung Frankfurt zwischen Frankfurt Ludwig-Landmann-Straße und Frankfurt-Mickel-Allee 2 Kilometer stockender Verkehr. Und auf der A643 Mainz Richtung Wiesbaden, da staut sie es auch noch im Moment 6 Kilometer, nämlich zwischen Dreieck Mainz und Schiersteiner Kreuz. In der Wiesbadener City entspannt sich's langsam. Ja, ein bisschen mehr ist nach wie vor los auf der Klarenthaler Straße Richtung Ringkirche und auf der Dotzheimer Richtung Innenstadt. Gute Fahrt.
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4: Ein Mobiler steht auf jeden Fall in Wiesbaden und zwar in der Karl-von-Linde-Straße kurz vor der Kreuzung zur Dotzheimer. Da sind 60 erlaubt. Danke an Veit aus Wiesbaden und wenn du irgendwo einen mobilen Blitzer gesehen hast oder eine Verkehrsstörung melden möchtest, sehr, sehr gerne. Entweder per WhatsApp oder ruf direkt an im Studio. Nummer ist die gleiche. Wiesbaden 952 69 869.
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4: Und wir gehen weiter in diese Stunde. Und unser DJ KC, der nimmt ja manchmal ganz, ganz tolle Lieder und mixt die ein bisschen schneller, macht einen coolen Special draus. Jetzt zum Beispiel aus einem der Hits von Celine Dion, I'm Alive. Für euch jetzt hier KC in the Mix. Und dann gibt's gleich die Veranstaltungstipps für euch. Bleibt dran. Schönen guten Morgen. Hier ist die Morning Show. Mein Name ist Chris Scheler.

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1: Was passiert eigentlich mit Schadstoffen, die in unseren Gewässern landen? Genau dieser Frage geht ein Vortrag im Museum Wiesbaden nach. Professor Dr. Henne Hollert von der Goethe-Universität Frankfurt spricht über Schadstoffe als Zeitbomben im Sediment. Der Vortrag beginnt um 18 Uhr im Museum Wiesbaden. Die Teilnahme ist kostenfrei. Eine Spende ist aber willkommen. Shoppen, bummeln, genießen und dabei den lokalen Handel unterstützen. Genau darum geht's bei den Aktionstagen Heimat Shoppen in Wiesbaden. Rund 60 Geschäfte und Gastronomiebetriebe sind von Donnerstag bis Samstag in der Innenstadt dabei und haben sich besondere Aktionen und Angebote einfallen lassen. Außerdem gibt's eine Heimat Shoppen Rallye und am Freitag könnt ihr beim Late Night Shopping bis 22 Uhr durch die Geschäfte stöbern. Eine Zugfahrt durch die europäische Geschichte und das ganz ohne Worte. Im Caligari präsentiert Go East den Dokumentarfilm Trains von Maciej Drügers. Los geht's um 20 Uhr. Der Film besteht ausschließlich aus historischem Archivmaterial und erzählt so die Geschichte Europas im 20. Jahrhundert. Von alltäglichen Szenen und Reisen über Krieg und Zerstörung bis hin zu Deportationen und den Schrecken des Nationalsozialismus. Das alles bekommt ihr für 10 Euro in der Caligari Filmbühne. Egal für was ihr euch entscheidet, Antenne Wiesbaden wünscht euch viel Spaß dabei.
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1: Romantisch, historisch und politisch und das alles in nur einer Serie. Ganz neu auf Netflix die spanische Serie Emilia. Genau so heißt auch der Hauptcharakter. Eine junge Frau aus Mexiko zu Beginn des 20. Jahrhunderts und in einer Zeit, in der Frauen hauptsächlich Hausfrauen oder Mütter sind. Aber Emilia sieht das ein bisschen anders und verfolgt ihre ganz eigenen Träume.
2: Emilia, das soll ein Ziel im Leben sein.
3: Ich erstrebe ein Studium.
4: Ein etwas sonderbarer Traum für eine Frau, nicht wahr?
3: Priesterin wäre ich auch gern geworden. Aber dieser Weg schien mir noch schwieriger.
1: Ja, doch das Land, das befindet sich mitten in der Revolution. Es herrschen total chaotische Zeiten.
3: Um Ärztin zu werden, muss ich studieren. Und das ist das Zweite, das mir verwehrt bleibt, solange Krieg ist.
5: Was ist das Erste?
3: Würdest du bei mir bleiben?
6: Glaubst du, ich habe eine Wahl?
1: Und neben jeder Menge Drama gibt's aber auch noch ganz, ganz viel Liebe und Romantik bei Emilia.
3: Wir haben noch nicht geöffnet.
7: Entschuldigen Sie die frühe Störung, Senorita. Ich brauche eins Ihrer Heilmittel.
3: Daniel?
7: Ich komme deinetwegen zurück.
1: Ja, was soll ich sagen? Emilia verbindet historische Ereignisse mit einer persönlichen Geschichte über Mut, Liebe und den Wunsch nach einem selbstbestimmten Leben. Also ich finde die Serie total sehenswert, hat auch Spaß gemacht zuzugucken, weil Emilia ist sowohl unterhaltsam, aber auch sehr interessant. Und deswegen heute völlig zu Recht unser Serientipp für diese Woche.
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5: Im Studio Robert Schäfer. Im Wiesbadener Stadtparlament ist über den Umgang mit leerstehenden Wohnungen gestritten worden. Nach Zahlen des Zensus 2022 haben in der Stadt rund 5000 Wohnungen leer gestanden. Wohnungsdezernent Andreas Kowoll hat allerdings darauf hingewiesen, dass davon nur etwa 1800 Wohnungen möglicherweise spekulativ leer gestanden haben. Von der Fraktion Freie Wähler BSW BIG wurde gefordert, eine Satzung gegen spekulativen Wohnungsleerstand auf den Weg zu bringen. Die Rathauskoalition aus CDU, Grünen, Volt und FDP hat den Antrag abgelehnt. Grundsätzlich hat sich die Koalition über eine solche Satzung ausgesprochen. Sie soll zunächst rechtssicher und praxisgerecht ausgearbeitet werden. In Wiesbaden sollen Mieterinnen und Mieter auch künftig von einem besonderen Schutz vor stark steigenden Mieten profitieren. Der hessische Wirtschafts- und Wohnungsbauminister KW Mansouri hat angekündigt, dass eine neue Mieterschutzverordnung im November in Kraft treten soll. Wiesbaden gehört derzeit zu den hessischen Städten, in denen unter anderem die Mietpreisbremse und eine Begrenzung von Mieterhöhungen gelten. Mit der neuen Verordnung sollen diese Schutzmaßnahmen in den betroffenen Städten fortgeführt werden. Gleichzeitig will das Land den sozialen Wohnungsbau stärken und dafür zusätzlich bis zu 250 Millionen Euro aus dem Infrastruktursondervermögen des Bundes einsetzen. In der Wiesbadener Innenstadt finden diese Woche die Aktionstage Heimatshoppen Wiesbaden entdecken statt. Mehr als 60 Geschäfte und Gastronomiebetriebe beteiligen sich und bieten unter anderem Rabattaktionen, Verkostungen, Spiele und weitere Mitmachangebote an. Zu den Hintergründen Wiesbaden City Manager Jens Ackermann.
6: Zum einen glauben wir, dass das eine Verbundenheit unter der Händlerschaft und den Gastronomiebetrieben erzeugt. Zum anderen glaube ich, ist das eine gute Möglichkeit für die Betriebe, sich einfach der Öffentlichkeit mal von einer intimeren Seite zu präsentieren und einfach diesen Entdeckerdrang vielleicht ein Stück weit zu befriedigen, weil ich unterstelle, dass die meisten, die Wiesbaden zum Einkaufen besuchen, nicht genau wissen, was wir eigentlich alles zu bieten haben.
5: Bei einer Heimatshoppen-Rallye können Besucherinnen und Besucher zudem an einem Gewinnspiel mit mehr als 160 Preisen teilnehmen. Die Aktionstage laufen von Donnerstag bis Samstag. Die Kleiststraße in Wiesbaden-Südost wird ab morgen voll gesperrt. Betroffen ist der Abschnitt zwischen Haus Nummer 18 und der Wielandstraße. Grund sind Arbeiten am Kanal und an Fernwärmeleitungen. Die Vollsperrung gilt von morgen bis voraussichtlich Ende Oktober. Auch der Radverkehr ist betroffen. Fußgängerinnen und Fußgänger können die gewohnten Wege nutzen. Eine Verfolgungsjagd über mehrere Bundesländer hat am frühen Sonntagmorgen in Wiesbaden-Bierstadt geendet. Die Fahrt hat gegen 2.20 Uhr im bayerischen Miltenberg begonnen. Dort haben Polizisten den 32-jährigen Fahrer wegen des Verdachts auf Drogenkonsum und Fahrens ohne Führerschein kontrolliert. Nach einer Blutentnahme ist er zunächst wieder entlassen worden. Kurz danach hat sich der Mann bei einer erneuten Kontrolle einer Streife entzogen und ist mit hoher Geschwindigkeit über die A3 und A66 in Richtung Wiesbaden geflüchtet. Gegen 3:45 hat er in Wiesbaden-Bierstadt gewendet und ist dabei frontal mit einem nachfolgenden Polizeiauto zusammengestoßen. Der Fahrer und seine beiden Mitfahrer sind vorläufig festgenommen worden.
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7: Dank eines böig auffrischenden Windes, der uns heute den ganzen Tag begleitet, weht die Wolken immer wieder weg, sodass die Sonne durchkommt. Und so wird es auch weitestgehend den ganzen Tag bleiben, nämlich meist sonnig. Die Temperaturen aktuell am Hallenbad Kleinfeldchen, am Biebricher Schloss und hier bei unserem Studio in der Britta Arena 21 Grad. Und es geht am späten Nachmittag nochmal hoch, bis auf die 30 Grad. Und in der kommenden Nacht gehen die Temperaturen wieder runter auf milde 15, 16 Grad. Und das Wetter von morgen, ja, ganz okay. Vormittags ziehen wahrscheinlich ein paar Schauer durch. Am Nachmittag ein Mix aus Sonne und Wolken und nur bis 21 Grad.
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7: Ja, wenn ihr gerade aus Richtung Köln kommt, A3 Köln Richtung Frankfurt zwischen Limburg Süd und Bad Camberg, ist die Fahrbahn nach einem Motorradunfall gesperrt. Dadurch aktuell 6 Kilometer Stau ab Dietz. Eine mögliche Umleitung gibt es auch über die parallel verlaufende B8 bis nach Bad Camberg. Vorsicht auf der A66 Frankfurt Richtung Wiesbaden zwischen Wiesbaden-Nordenstadt und Raststätte Wiesbaden-Erbenheim. Da liegen mehrere Plastikteile auf der Fahrbahn. Da muss erstmal wieder weggeräumt werden. Und die A643 Mainz Richtung Wiesbaden zwischen Dreieck Mainz und Schiersteiner Kreuz. Streckenweise stockender Verkehr. Gute Fahrt.
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7: In der Oranienstraße, kurz vor der Adelheidstraße, da steht er noch, der Enforcement Blitzer, so heißt er, das 30er-Zone. Und da sollte man auch nicht schneller fahren. Und wenn ihr irgendwo einen Blitzer gesehen habt, einen mobilen oder eine Verkehrsstörung melden möchtet, sehr gerne entweder direkt eine WhatsApp schicken oder anrufen. Nummer ist die gleiche. Wiesbaden 952 69 869.
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7: Guten Morgen.

0: Vielleicht habt ihr es gehört, es wurde ziemlich viel gesungen hier bei uns in Wiesbaden.
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0: Wir haben Wiesbaden jeden Tag in Zahlen für euch. Unsere Zahl des Tages, die 100. So viele Menschen waren hier bei uns in Wiesbaden beim Auftakt zur Nacht der Kirchen auf dem Schlossplatz dabei. Vor der Marktkirche hat man gemeinsam gesungen und das war erst der Anfang. Insgesamt 12 Kirchen in der Wiesbadener Innenstadt haben ihre Türen geöffnet. Überall gab es Musik, Konzerte, Lesungen, Führungen, Andachten und natürlich ganz viel gemeinsames Singen. Ob kirchliche Lieder, Gospel oder amerikanische Folksongs, die Besucher waren immer wieder eingeladen, selbst mitzumachen. Unter dem Motto Singen verbindet, wurden die Kirchen damit zu Orten der Begegnung. Und das Angebot kam offenbar richtig gut an. Alle Kirchen waren gut besucht, die Stimmen zahlreich und die Freude am gemeinsamen Singen überall zu spüren. Die Nacht der Kirchen gibt es in Wiesbaden übrigens schon seit mehr als 20 Jahren. Dieses Jahr unter anderem mit einem großen XXL-Chor vor der Marktkirche mit 100 Leuten. Die 100 deswegen heute unsere Wiesbaden-Zahl des Tages.
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1: Aus der Landeshauptstadt für ganz Hessen. Mit Tobi Rinker. Kohlenmonoxidalarm gestern Abend in Frankfurt Höchst. In einem Mehrfamilienhaus ist das giftige Gas ausgetreten. 10 Bewohner mussten raus, mindestens eine Person wurde vom Rettungsdienst behandelt. Die Feuerwehr hat das Haus anschließend professionell gelüftet. Als Ursache wurde ein Leck an einer Gastherme entdeckt. Alle Bewohner konnten später wieder zurück in ihre Wohnungen. Am kommenden Wochenende gibt's in vielen hessischen Kinos Filme für gerade mal 5 Euro. Beim bundesweiten Kinofest kostet der Eintritt am Samstag und Sonntag nur 5 Euro, egal welchen Film ihr euch aussucht. Perfekt also für einen gemütlichen Kinoabend, ohne das Portemonnaie gleich einen Horrorfilm erleben zu lassen. Das Kinofest läuft am 12. und 13. September. In Hessen machen zahlreiche Kinos mit, unter anderem in Darmstadt, Kassel, Frankfurt oder Wiesbaden. Und noch eine Meldung aus dem Sport. Die HSG Wetzlar hat ihren ersten Punkt der neuen Handball-Bundesliga-Saison geholt. Gegen Eisenach gab es zu Hause ein echtes Herzschlagfinale. 10 Sekunden vor Schluss sorgte eine Schiedsrichterentscheidung nochmal für ordentlich Diskussion. Am Ende stand aber ein Unentschieden an Spieltag 3. Der erste Punkt für die HSG ist damit auf dem Punktekonto eingegangen. Die Wetzlarer liegen derzeit in der Handball-Bundesliga auf Tabellenplatz 14.
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1: Ich bin Tanja Wagner. Der Wahlsieg der AfD beschäftigt nicht nur die Menschen in Sachsen-Anhalt. In ganz Deutschland sind Menschen gegen die Partei auf die Straße gegangen, darunter Tausende in Berlin.
2: Zu der Demo am Brandenburger Tor hatten die Organisation Campact und die Klimaschutzbewegung Fridays for Future aufgerufen. Von ihnen hieß es, Verfassungsfeinde dürften nicht regieren und das BSW nicht deren Steigbügelhalter werden. Unter den Teilnehmern waren auch die Spitzenkandidaten von Grünen und Linken für die Berlin-Wahl in knapp 2 Wochen. Auch in Mecklenburg-Vorpommern, wo am 20. September ebenfalls ein neuer Landtag gewählt wird, gab es Proteste. Auch dort liegt die AfD in Umfragen vorn. Diana Kramer, Redaktion.
1: Finanzminister Klingbeil bringt heute den Entwurf des Bundeshaushalts für das kommende Jahr in den Bundestag ein. Der SPD-Politiker plant mit Ausgaben von 555 Milliarden Euro, etwas mehr als in diesem Jahr. Allein in den Kernhaushalt sollen dafür Schulden von 118,7 Milliarden Euro gemacht werden. Dazu kommen neue Kredite aus den Sondervermögen für Infrastruktur und Klimaneutralität sowie für die Bundeswehr. In der neuen Bildungsstudie PISA schneiden Schülerinnen und Schüler in Deutschland so schlecht ab wie nie zuvor. Das berichtet die Bild unter Berufung auf die Studie, die ihr schon vorliegt. Offiziell vorgestellt wird sie am Vormittag.
3: Im Lesen und Rechnen geht es besonders bergab bei den deutschen Jugendlichen. Laut Bild fehlt jedem Dritten hier das Grundverständnis. In den Naturwissenschaften fehlt es bei jedem Vierten. Deutschland landet demnach nur im internationalen Mittelfeld. Es ist nicht der erste PISA-Schock. Schon bei der Premiere im Jahr 2000 schnitt das deutsche Schulsystem überraschend schlecht ab. Es folgten einige Reformen und die Ergebnisse wurden zunächst besser. Die Studie vergleicht alle 3 Jahre die Bildung von 15-Jährigen in rund 90 Ländern. Thomas Bremser, Redaktion.
1: Der Sommer 2026 hat in Sachen Hitze Rekorde gebrochen. Mehrfach kletterten die Temperaturen laut DWD deutlich über die 40-Grad-Marke mit tödlichen Folgen. Dem RKI zufolge starben hitzebedingt zwischen Anfang April bis Mitte August insgesamt 16.300 Menschen. Allein 9.600 davon in der besonders heißen Woche vom 22. bis 28. Juni.
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4: Wie der Hesse sagt, super Wetter heute, gell? Ja, es ist auch schön. Über den Tag ist es meist sonnig. Mit ein bisschen bögauffrischendem Wind, was gut ist, der treibt die Wolken, die eventuell die Sonne wegnehmen könnten, weiter. Die aktuellen Temperaturen liegen bei 22 Grad und am späten Nachmittag erreichen wir nochmal die 30-Grad-Marke. Das ist doch wunderbar heute. In der kommenden Nacht gehen die Temperaturen runter auf 15 bis 16 Grad und morgen dann am Vormittag ziehen erstmal Schauer durch. Am Nachmittag einen Mix aus Sonne und Wolken. Dazu ein bisschen Wind und morgen nur noch bis 21 Grad.
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4: So, es hat ja einen Unfall gegeben vor einer Stunde auf der A3 Köln Richtung Frankfurt. Zwischen Limburg Süd und Bad Camberg ist die Fahrbahn nach einem Motorradunfall gesperrt. Dadurch 8 Kilometer Stau ab Dietz. Bitte haltet eine Rettungsgasse für die Einsatzfahrzeuge frei. Es gibt eine mögliche Umleitung, die ihr nehmen könnt, und zwar über die parallel verlaufende B8 bis Bad Camberg. A643 Mainz Richtung Wiesbaden, zwischen Mainz-Gonzenheim und Schiersteiner Kreuz, 4 Kilometer stockend, auf den restlichen Straßen entspannt, gute Fahrt.

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1: Werfen wir einen Blick darauf, was eure Schmuckstücke heute zu Hause wert sind. Für das Gramm Gold bekommt man aktuell 121,52 € und für das Gramm Silber 1,82 €.
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1: Im Studio Robert Schäfer.
2: In der Wiesbadener Innenstadt finden diese Woche die Aktionstage Heimatshoppen Wiesbaden entdecken statt. Mehr als 60 Geschäfte und Gastronomiebetriebe beteiligen sich und bieten unter anderem Rabattaktionen, Verkostungen, Spiele und weitere Mitmachangebote an. Zu den Hintergründen Wiesbaden City Manager Jens Ackermann.
3: Zum einen glauben wir, dass das eine Verbundenheit unter der Händlerschaft und den Gastronomiebetrieben erzeugt. Zum anderen glaube ich, ist das eine gute Möglichkeit für die Betriebe, sich einfach der Öffentlichkeit mal von einer intimeren Seite zu präsentieren und einfach diesen Entdeckerdrang vielleicht ein Stück weit zu befriedigen, weil ich unterstelle, dass die meisten, die Wiesbaden zum Einkaufen besuchen, nicht genau wissen, was wir eigentlich alles zu bieten haben.
2: Bei einer Heimatshoppen-Rally können Besucherinnen und Besucher zudem an einem Gewinnspiel mit mehr als 160 Preisen teilnehmen. Die Aktionstage laufen von Donnerstag bis Samstag. Im Wiesbadener Stadtparlament ist über den Umgang mit leerstehenden Wohnungen gestritten worden. Nach Zahlen des Zensus 2022 haben in der Stadt rund 5000 Wohnungen leer gestanden. Wohnungsdezernent Andreas Kowoll hat allerdings darauf hingewiesen, dass davon nur etwa 1800 Wohnungen möglicherweise spekulativ leer gestanden haben. Von der Fraktion Freie Wähler BSW-BIG wurde gefordert, eine Satzung gegen spekulativen Wohnungsleerstand auf den Weg zu bringen. Die Rathauskoalition aus CDU, Grünen, Volt und FDP hat den Antrag abgelehnt. Grundsätzlich hat sich die Koalition über eine solche Satzung ausgesprochen. Sie soll zunächst rechtssicher und praxisgerecht ausgearbeitet werden. In Wiesbaden sollen Mieterinnen und Mieter auch künftig von einem besonderen Schutz vor stark steigenden Mieten profitieren. Der hessische Wirtschafts- und Wohnungsbauminister KW Mansouri hat angekündigt, dass eine neue Mieterschutzverordnung im November in Kraft treten soll. Wiesbaden gehört derzeit zu den hessischen Städten, in denen unter anderem die Mietpreisbremse und eine Begrenzung von Mieterhöhungen gelten. Mit der neuen Verordnung sollen diese Schutzmaßnahmen in den betroffenen Städten fortgeführt werden. Gleichzeitig will das Land den sozialen Wohnungsbau stärken und dafür zusätzlich bis zu 250 Millionen Euro aus dem Infrastruktursondervermögen des Bundes einsetzen. Die Kleiststraße in Wiesbaden-Südost wird ab morgen voll gesperrt. Betroffen ist der Abschnitt zwischen Haus Nummer 18 und der Wielandstraße. Grund sind Arbeiten am Kanal und an Fernwärmeleitungen. Die Vollsperrung gilt von morgen bis voraussichtlich Ende Oktober. Auch der Radverkehr ist betroffen, Fußgängerinnen und Fußgänger können die gewohnten Wege nutzen. In Wiesbaden hat ein unbekannter Mann am Samstagnachmittag eine Frau durch exhibitionistische Handlungen belästigt. Die Frau hat den Vorfall gegen 13.40 Uhr im Bereich der Emserstraße und Wallramstraße beobachtet und die Polizei verständigt. Noch vor dem Eintreffen der Einsatzkräfte hat sich der Mann in Richtung Dürerplatz entfernt. Er soll einen schwarzen Kapuzenpullover, eine graue Hose und graue Crocs getragen haben. Auffällig war außerdem ein roter Pullover, den er um die Hüfte gebunden hatte. Die Polizei ermittelt und bittet weitere Zeuginnen und Zeugen, sich zu melden.
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4: Hallo, es ist kurz nach 10:30 und es ist heute den ganzen Tag meistens sonnig dazu, weht ein bisschen böig aufrischender Wind, was ganz gut ist, weil wenn Wolken reinkommen, kann er die direkt weiter wehen. Das ist schön so. Die aktuelle Temperatur liegt bei 23 Grad und wir kratzen heute nochmal mindestens an der 30 Grad Marke, nämlich am späten Nachmittag 30, teilweise 31 Grad. In der kommenden Nacht gehen die Temperaturen runter auf 15, 16 Grad und dann blicken wir nochmal schnell auf das Wetter von morgen. Da gibt es vormittags Schauer, die durchziehen, am Nachmittag ein Mix aus Sonne und Wolken und das auch mit ein bisschen böig auffrischendem Wind, allerdings morgen nur noch bis 21 Grad.
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4: So, es gibt einen fetten Brocken nach wie vor auf der A3 Köln Richtung Frankfurt. Zwischen Limburg Süd und Bad Camberg ist die Fahrbahn nach einem Motorradunfall komplett gesperrt. Dadurch mittlerweile 11 Kilometer Stau ab Dietz. Bitte, bitte, ja, ein Appell an alle, haltet eine Rettungsgasse frei für die Einsatzfahrzeuge und vor allen Dingen, wenn ihr es früh genug hört, umfahrt diesen Bereich weiträumig. Eine mögliche Umleitung ist parallel über die B8 bis Bad Camberg. Gute Fahrt da draußen.
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1: Bei mir zu Gast heute ist Ernst Rudolf. Schön, dass du bei mir bist. Hallo.
2: Hallo.
1: Heute widmen wir uns mal allen von euch da draußen, die vielleicht auch damit liebäugeln, eine Immobilie zu kaufen. Ob ich die jetzt dazu nutze als Kapitalanlage oder ob ich die selbst irgendwie nutze. Es geht natürlich immer um das Thema, wie finanziere ich das und wie sieht es mit dem Eigenkapital aus? Und wie viel Eigenkapital brauche ich eigentlich, um zu sagen, okay, dann macht es Sinn, eine Immobilie zu kaufen, oder wenn du kein Eigenkapital hast, lass lieber die Finger davon. Was schlägst du vor?
2: Also ein gewisses Eigenkapital ist schon nötig.
1: Ja.
2: Wichtig dabei ist, ich kann mir die Immobilie erst dann kaufen, wenn ich die Nebenkosten bezahlen kann.
1: Mhm.
2: Also die Nebenkosten sind mit Maklerkotage, Notargebühren, Finanzierungskosten, Grunderwerbsteuer und so weiter.
1: Mhm.
2: Die sind dann locker bei 10, 11 oder 12 Prozent.
1: Mhm.
2: So, das ist das Minimum, was ich haben
1: muss. Das sollte man schon mal haben, okay.
2: Ja. So, und wenn ich das habe, und sonst kein Eigenkapital, wäre es eine 100% Finanzierung. Immobilie kostet 500.000, Nebenkosten bezahlt. Ich nehme 500.000 Kredit auf. Der ein oder andere bekommt so eine Finanzierung, abhängig von dem, was er verdient. Also für einen Beamten ist es da leichter, einen Kredit zu bekommen, wie für einen Selbstständigen zum Beispiel.
1: Ja, klar.
2: Oder für jemanden, der in einer Branche beschäftigt ist, wo eine Bank Schwierigkeiten hat, eine Immobilie zu 100% zu finanzieren. Und oftmals steht in der Literatur 20-30% Eigenkapital aus Sicherheitsgründen.
1: Damit die Bank sicher ist, dass du auch den kompletten Kredit zurückzahlen kannst? Oder wie kann ich mir das dann vorstellen?
2: Ja, manche fühlen sich dann auch sicher, wenn sie wenig Schulden aufnehmen.
1: Gut, okay.
2: Das ist
1: eine
2: gefühlte Sicherheit, mehr Eigenkapital einzusetzen. Aber da werden die meisten Fehler gemacht.
1: Erzähl.
2: Das heißt, also wenn ich jetzt schon 30% zum Beispiel Eigenkapital habe, dann macht es überhaupt keinen Sinn, 30% einzusetzen für den Immobilienerwerb. Liegt ganz einfach daran, ich muss am besten 15-20% mehr als Reserve halten.
1: Also nicht reinstecken, sondern zurückhalten. Ja, okay.
2: Zurückhalten. Ja, ja, ja. Klar kann ich die dann irgendwann mal später nach 10, 12, 15 Jahren auch verwenden für irgendwelche Sondertilgungsmaßnahmen. Aber ich muss mir die eigentlich zurückhalten, weil die Immobilie ist umso sicherer, je mehr Reserven ich habe.
1: Genau,
2: für einen selber. Mein Beruf kann ich verlieren, ich kann arbeitslos werden.
1: Ja,
2: bei meiner Selbstständigkeit kommt zum Beispiel Corona und ich habe weniger Einkünfte.
1: Gesehen,
2: das heißt, die Sicherheit kommt nicht dadurch, dass ich weniger Schulden aufnehme. Die Sicherheit kommt dadurch, dass ich mehr Reserven habe.
1: Das ist ein sehr, sehr guter Tipp. Wenn ihr da noch weitere Beratung braucht, dann lasst euch beraten, definitiv. Vorher, danach könnte es eventuell zu spät sein. Ich danke dir für die Tipps.
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1: Ich bin Tanja Wagner. In der neuen Bildungsstudie PISA schneiden Schülerinnen und Schüler

0: In Deutschland so schlecht ab wie nie zuvor. Das haben die Autoren der Studie in Berlin erklärt. Im Lesen
1: und zwar nicht, ob sie angewandert sind, sondern wie viel Geld sie haben. Thomas Bremser, Redaktion.
0: Im Bundestag steht die Haushaltswoche an. Die Grünen werfen der Regierung Tricksereien vor. Geplant sind 2027 Ausgaben von mehr als 555 Milliarden Euro. Das ist deutlich mehr als im laufenden Jahr.
2: Nicht nur die geplanten Ausgaben, auch die Neuverschuldung steigt deutlich. Im kommenden Jahr auf fast 119 Milliarden Euro nur im Kernhaushalt. Dazu kommen neue Kredite aus den Sondervermögen für Bundeswehr, Klimaneutralität und Infrastruktur. In Summe sind das neue Schulden in Höhe von rund 200 Milliarden Euro. Opposition, Gewerkschaften und Verbände kritisieren unter anderem, dass die Ausgaben für Verteidigung zu hoch sind, aber zu wenig in Bildung investiert und im Sozialbereich gekürzt wird. Diana Kramer, Redaktion.
0: Deutschlands Gasspeicher könnten einer Branchenschätzung zufolge Anfang Februar vollständig leer sein, sollte der Winter sehr kalt werden. Das geht aus einem Papier des Gasspeicherverbands Ines hervor. Ausgangspunkt der Schätzung ist, dass der Füllstand am 1. November bei 77% liegen wird. Sollte der Winter warm und normal kalt werden, so reicht das gespeicherte Gas den Modellrechnungen zufolge locker aus. Australien will die sozialen Medien noch schärfer regulieren. Nutzer ab 16 Jahren sollen künftig wählen können, ob sie einen von Algorithmen zusammengestellten Feed in ihren sozialen Netzwerken sehen wollen oder lediglich Beiträge von Freunden und Content-Creators, denen sie selbst folgen. Aktuell sind in Australien schon Social-Media-Konten für unter 16-Jährige verboten.
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4: Guten Tag, ihr da draußen. Es ist kurz nach 11 und das Wetter ist gar nicht so schlecht, denn es ist den ganzen Tag meist sonnig. Dazu ein bisschen böig auffrischender Wind und die Temperaturen aktuell bei 23 Grad. Und das geht am späten Nachmittag noch hoch bis auf 30, teilweise 31 Grad. Das ist doch richtig schön, aber das ist auch die letzte 30 Grad Marke, zumindest für diese Woche. Mal gucken, wie es nächste Woche wird. Und in der kommenden Nacht gehen die Temperaturen runter auf 15, 16 Grad. Der Blick auf das Wetter von morgen, da gibt es vormittags ein bisschen Schauer, nachmittags einen Mix aus Sonne und Wolken und morgen dann nur bis 21 Grad.
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4: Auf der A3 bei Limburg, grob, da kommt es gerade richtig dicke. Köln Richtung Frankfurt, in der Auffahrt Limburg Süd ein Unfall. Und ein bisschen weiter, auch zwischen Limburg Süd und Bad Camberg, ist die Fahrbahn nach einem Motorradunfall nach wie vor gesperrt. Aktuell immer noch 11 Kilometer Stau ab Dietz. Bitte auf jeden Fall eine Rettungsgasse für die Einsatzfahrzeuge freihalten. Oder auch natürlich weiträumig umfahren, wenn ihr das frühestmöglich hört. Es gibt eine Umleitung parallel über die B8 bis Bad Camberg.
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4: Der Blitzer in der Oranienstraße, kurz vor der Adelheidstraße, das ist eine 30er-Zone. Und wenn du irgendwo einen mobilen Blitzer gesehen hast oder eine Verkehrsstörung melden möchtest, sehr gerne, entweder per WhatsApp oder direkt anrufen. Nummer ist die gleiche. Wiesbaden 952 69 869.

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1: Was passiert eigentlich mit Schadstoffen, die in unseren Gewässern landen? Genau dieser Frage geht ein Vortrag im Museum Wiesbaden nach. Professor Dr. Henne Hollert von der Goethe-Universität Frankfurt spricht über Schadstoffe als Zeitbomben im Sediment. Der Vortrag beginnt um 18 Uhr im Museum Wiesbaden. Die Teilnahme ist kostenfrei. Eine Spende ist aber willkommen. Shoppen, bummeln, genießen und dabei den lokalen Handel unterstützen. Genau darum geht's bei den Aktionstagen Heimat Shoppen in Wiesbaden. Rund 60 Geschäfte und Gastronomiebetriebe sind von Donnerstag bis Samstag in der Innenstadt dabei und haben sich besondere Aktionen und Angebote einfallen lassen. Außerdem gibt's eine Heimat Shoppen Relais und am Freitag könnt ihr beim Late Night Shopping bis 22 Uhr durch die Geschäfte stöbern. Eine Zugfahrt durch die europäische Geschichte und das ganz ohne Worte. Im Caligari präsentiert Go East den Dokumentarfilm Trains von Maciej Drügers. Los geht's um 20 Uhr. Der Film besteht ausschließlich aus historischem Archivmaterial und erzählt so die Geschichte Europas im 20. Jahrhundert. Von alltäglichen Szenen und Reisen über Krieg und Zerstörung bis hin zu Deportationen und den Schrecken des Nationalsozialismus. Das alles bekommt ihr für 10 Euro in der Caligari Filmbühne. Egal für was ihr euch entscheidet, Antenne Wiesbaden wünscht euch viel Spaß dabei.
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1: Im Studio Robert Schäfer. Im Wiesbadener Stadtparlament ist über den Umgang mit leerstehenden Wohnungen gestritten worden. Nach Zahlen des Zensus 2022 haben in der Stadt rund 5000 Wohnungen leer gestanden. Wohnungsdezernent Andreas Kowoll hat allerdings darauf hingewiesen, dass davon nur etwa 1800 Wohnungen möglicherweise spekulativ leer gestanden haben. Von der Fraktion Freie Wähler BSW BIG wurde gefordert, eine Satzung gegen spekulativen Wohnungsleerstand auf den Weg zu bringen. Die Rathauskoalition aus CDU, Grünen, Volt und FDP hat den Antrag abgelehnt. Grundsätzlich hat sich die Koalition über eine solche Satzung ausgesprochen. Sie soll zunächst rechtssicher und praxisgerecht ausgearbeitet werden. In Wiesbaden sollen Mieterinnen und Mieter auch künftig von einem besonderen Schutz vor stark steigenden Mieten profitieren. Der hessische Wirtschafts- und Wohnungsbauminister KW Mansouri hat angekündigt, dass eine neue Mieterschutzverordnung im November in Kraft treten soll. Wiesbaden gehört derzeit zu den hessischen Städten, in denen unter anderem die Mietpreisbremse und eine Begrenzung von Mieterhöhungen gelten. Mit der neuen Verordnung sollen diese Schutzmaßnahmen in den betroffenen Städten fortgeführt werden. Gleichzeitig will das Land den sozialen Wohnungsbau stärken und dafür zusätzlich bis zu 250 Millionen Euro aus dem Infrastruktursondervermögen des Bundes einsetzen. In der Wiesbadener Innenstadt finden diese Woche die Aktionstage Heimatshoppen Wiesbaden entdecken statt. Mehr als 60 Geschäfte und Gastronomiebetriebe beteiligen sich und bieten unter anderem Rabattaktionen, Verkostungen, Spiele und weitere Mitmachangebote an. Zu den Hintergründen Wiesbaden City Manager Jens Ackermann.
2: Zum einen glauben wir, dass das eine Verbundenheit unter der Händlerschaft und den Gastronomiebetrieben erzeugt. Zum anderen glaube ich, ist das eine gute Möglichkeit für die Betriebe, sich einfach der Öffentlichkeit mal von einer intimeren Seite zu präsentieren und einfach diesen Entdeckerdrang vielleicht ein Stück weit zu befriedigen, weil ich unterstelle, dass die meisten, die Wiesbaden zum Einkaufen besuchen, nicht genau wissen, was wir eigentlich alles zu bieten haben.
1: Bei einer Heimatshoppen-Rallye können Besucherinnen und Besucher zudem an einem Gewinnspiel mit mehr als 160 Preisen teilnehmen. Die Aktionstage laufen von Donnerstag bis Samstag. Die Kleiststraße in Wiesbaden-Südost wird ab morgen voll gesperrt. Betroffen ist der Abschnitt zwischen Haus Nummer 18 und der Wielandstraße. Grund sind Arbeiten am Kanal und an Fernwärmeleitungen. Die Vollsperrung gilt von morgen bis voraussichtlich Ende Oktober. Auch der Radverkehr ist betroffen. Fußgängerinnen und Fußgänger können die gewohnten Wege nutzen. Eine Verfolgungsjagd über mehrere Bundesländer hat am frühen Sonntagmorgen in Wiesbaden-Bierstadt geendet. Die Fahrt hat gegen 2.20 Uhr im bayerischen Miltenberg begonnen. Dort haben Polizisten den 32-jährigen Fahrer wegen des Verdachts auf Drogenkonsum und Fahrens ohne Führerschein kontrolliert. Nach einer Blutentnahme ist er zunächst wieder entlassen worden. Kurz danach hat sich der Mann bei einer erneuten Kontrolle einer Streife entzogen und ist mit hoher Geschwindigkeit über die A3 und A66 in Richtung Wiesbaden geflüchtet. Gegen 3:45 hat er in Wiesbaden-Bierstadt gewendet und ist dabei frontal mit einem nachfolgenden Polizeiauto zusammengestoßen. Der Fahrer und seine beiden Mitfahrer sind vorläufig festgenommen worden.
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3: Es ist den ganzen Tag sonnig. Dazu gibt es ein bisschen Wind und die Temperaturen drehen langsam hoch. Aktuell haben wir 25 Grad und heute knacken wir nochmal die 30 Grad Marke, nämlich am späten Nachmittag. In der kommenden Nacht gehen die Temperaturen dann wieder runter auf 15, 16 Grad. Der Wetterblick auf morgen, da gibt es vormittags ein paar Schauer, am Nachmittag ein Mix aus Sonne und Wolken und morgen nur bis 21 Grad.
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3: Ja, auf der A3 ist es wirklich dicke seit anderthalb Stunden. A3 Köln Richtung Frankfurt in der Auffahrt Limburg Süd von der B8 kommend. Da ist ein Unfall, aber noch viel schwerwiegender. Auf der A3 Köln Richtung Frankfurt zwischen Limburg Süd und Bad Camberg. Da ist die Fahrbahn nach einem Motorradunfall komplett gesperrt. Mittlerweile 12 Kilometer Stau ab Montabaur. Haltet bitte eine Rettungsgasse frei. Das ist ganz, ganz wichtig. Und wenn ihr es früh genug hört, umfahrt das Gebiet weiträumig. Es gibt eine mögliche Umleitung, die geht über die B8 bis Bad Camberg. Gute Fahrt weiterhin.
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1: Egal ob der kleine Laden um die Ecke oder das Geschäft der Innenstadt, wir freuen uns drauf. Noch 2 Tage, dann ist es soweit. Am Donnerstag heißt Heimat shoppen hier bei uns in Wiesbaden und auch das Loftwerk in der Langgasse macht mit. Inhaberin Anja Rötele erzählt, warum für sie und Wiesbaden Heimat shoppen so wichtig ist.
2: Die Belebung der Innenstadt für mich ein ganz besonders wichtiges Thema ist, dass die Menschen nicht nur auf irgendwelche Feste gehen, auf den Mauritiusplatz, auf dem Weinfest oder sonst wo, sondern in die Einzelhandelsläden reingehen. Dass wir wieder lernen, nicht mehr alles online zu kaufen, sondern eben auch in die Einzelhandelsläden reingehen. Die brauchen einfach auch die Gäste, die Kunden, die Sachen anfassen, die Auswahl eben auch haben. Ich meine, die Auswahl im Internet ist zwar riesengroß, aber wir haben halt den Fehler gemacht, viel zu viel online zu kaufen. Und deswegen sind halt auch so viele Läden kaputt gegangen.
1: Und falls ihr schon immer mal euren Schmuck auf Echtheit testen lassen wolltet, dann habt ihr am Donnerstag jetzt die perfekte Möglichkeit dazu.
2: Ich bin Goldschmiedin und wir arbeiten sehr viel mit Kundengold. Und wir werden an diesen 3 Tagen das Gold von den Kunden, die geheimnisvolle Schatulle, in der man nicht weiß, ob das Tinnef oder echt ist, wir testen das dann durch, ob es echtes Gold ist, ob es Perlen sind, ob es Diamanten sind. Und ja, und dann können wir dem Kunden den Wert mitteilen, was in dieser Schatulle so alles Geheimnis sich verbirgt.
1: Außerdem erwartet euch im Loftwerk eine coole After-Shopping-Party.
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1: Schallplatten werden aufgelegt, sagt Anja Rötele über die After-Shopping-Beats am Freitag. Nach erfolgreichem Shoppen könnt ihr den Abend entspannt bei einem Getränk im Loftwerk ausklingen lassen. Wir freuen uns drauf. 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Hier bei uns in Wiesbaden und über 60 Geschäfte machen mit.

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4: Ich bin Tanja Wagner. Bundesbildungsministerin Prien hat die schlechten Ergebnisse Deutschlands im Schulleistungsvergleich PISA als besorgniserregend bezeichnet. Überraschend sei das aber nicht, denn die Ergebnisse liegen im Trend anderer Bildungsstudien. Im neuen PISA-Vergleich schneiden Schülerinnen und Schüler in Deutschland so schlecht ab wie nie zuvor. Im Lesen, Mathe und Naturwissenschaften wurden bei den getesteten 15-Jährigen der PISA-Studie zufolge die niedrigsten Kompetenzwerte seit Beginn der PISA-Erhebung erzielt. Wie geht es weiter nach der Landtagswahl in Sachsen-Anhalt? Trotz ihres klaren Siegs kann die AfD nicht allein regieren und ist auf die Stimmen anderer Parteien angewiesen. Nach einer YouGov-Umfrage lehnt knapp die Hälfte der Menschen in Deutschland eine Kooperation aber ab.
5: Er wolle nur allein regieren und sich nicht verbiegen lassen in einer Koalition. Das hatte AfD-Kandidat Siegmund noch vor der Wahl beteuert. Nach der Wahl hört sich das anders an. Ab heute will die Partei Gesprächseinladungen verschicken und ausloten, mit wem Kompromisse möglich sind. Allerdings haben das alle anderen ausgeschlossen, bis auf das BSW. Das könnte Siegmund am Ende zum Ministerpräsidenten machen, wenn es sich enthält bei seiner Wahl. Die AfD hofft zudem auf Überläufer aus der CDU. Thomas Bremser, Redaktion.
4: Der Herbst steht vor der Tür, bald beginnt die Heizsaison. Seit Wochen wird darüber diskutiert, ob das Gas für den Winter reichen wird. Der Gasspeicherverband Ines schätzt, dass die deutschen Gasspeicher im schlimmsten Fall schon im Februar leer sein könnten.
6: Der Verband hat verschiedene Szenarien durchgespielt. Wenn die Speicher zum 1. November zu knapp 80% gefüllt sind, reicht das Gas locker aus, allerdings nur, wenn das Wetter mitspielt. Sollte es ein richtig kalter Winter werden, wird's eng und die Speicher wären spätestens Anfang Februar leer. Aktuell liegen die Füllstände bei gerade mal rund 54%. Diana Kramer, Redaktion.
4: Irans Vizepräsident hat die massiven Internetsperren im Iran für gescheitert erklärt. Alternativen nannte er bei einem Treffen mit Geistlichen nicht. Irans Internet unterliegt einer strengen Zensur. Viele nutzen deshalb VPN-Verbindungen oder sogenannte weiße SIM-Cards. Die wochenlangen Internetsperren hatten unter anderem massive Auswirkungen auf die Digitalwirtschaft. Tausende Iranerinnen und Iraner wurden arbeitslos.
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7: Den ganzen Tag sonnig, es fliegen immer wieder Wolkenfelder durch, so wie im Moment. Aber dank des böig auffrischenden Windes werden immer vorangetrieben. Aktuelle Temperatur liegt bei 26 Grad und wir erreichen heute nochmal die 30 Grad Marke am späten Nachmittag. In der kommenden Nacht gehen die Temperaturen dann auf 15, 16 Grad runter. Und der schnelle Wetterblick auf morgen, da ziehen vormittags Schauer durch. Am Nachmittag ein Mix aus Sonne und Wolken und morgen dann ein bisschen kühler, bis 21 Grad.
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7: Auf der A3 nach wie vor noch einiges los. Köln Richtung Frankfurt in der Auffahrt Limburg Süd von der B8 ist ein Unfall. Und Köln Richtung Frankfurt zwischen Limburg Süd und Bad Camberg ist die Fahrbahn nach einem Motorradunfall nach wie vor gesperrt. Der Stau hat durch die Umleitung ein bisschen nachgelassen. Aktuell 7 Kilometer. Nach wie vor bitte ich euch alle, eine Rettungsgasse für die Einsatzfahrzeuge freizuhalten. Die mögliche Umleitung parallel verlaufend über die B8 bis Bad Camberg. Und auf der A643 Mainz Richtung Wiesbaden zwischen Mainz-Mombach und Schiersteiner Kreuz 2 Kilometer Stau. Gute Fahrt.
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7: Da gibt's einen mobilen Blitzer auf der A3, Köln Richtung Frankfurt, kurz vor dem Wiesbadener Kreuz. Da ist die Geschwindigkeitsbegrenzung immer mal variabel, also auf die leuchtenden Schilder achten. Habt eine gute Fahrt da draußen.
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2: Ich kann Ihnen sagen, wir sind alle zutiefst schockiert. Wir haben es in dieser Form so nicht erwartet. Wir haben es selbstverständlich zu akzeptieren. Das sind die Regeln unserer Demokratie. Aber dann ist das ein Wahlergebnis, mit dem wir nicht zur Tagesordnung übergehen können. Wir tun das nicht. Wir haben das ausführlich besprochen. Das macht etwas mit uns, auch mit mir persönlich. Und ich muss einräumen, dies ist die schwerste Wahlniederlage, die die CDU seit Jahren, seit Jahrzehnten eingefahren hat.
1: Das hat Bundeskanzler Friedrich Merz gestern zum Wahlausgang in Sachsen-Anhalt gesagt. Aufgrund des eindeutigen Wahlsiegs der AfD rechnen jetzt viele mit Konsequenzen, auch in Berlin. Andere gehen auf die Straße, um gegen Rechtsextremismus zu demonstrieren. Auch hier bei uns in Wiesbaden ist für heute Nachmittag ein friedlicher Protest am Hauptbahnhof geplant. Wir haben uns vorab in Wiesbaden umgehört, was die Leute aktuell so beschäftigt.
3: Klar, alarmierende Wahlergebnisse. Es überrascht wenig. Ich glaube, viele sind unzufrieden mit dem Wahlkurs der CDU. Wie man denn natürlich dazu kommt, rechts zu wählen, weiß ich nicht.
4: Ich komme halt aus Sachsen-Anhalt, bin hier jetzt nur zu Besuch und habe jetzt auch schon halt mitbekommen, wie die Wahlergebnisse ausgefallen sind. Und oh boy, das ist scheiße. Hoffentlich kriegen wir irgendwie eine Regierung hin ohne den Erstplatzierten.
5: Ja, ist natürlich eine schwierige Entwicklung, die sich aber jetzt so ein bisschen seit längerem abgezeichnet hat, wo auch unsere aktuelle und auch die vorherige Regierung natürlich es nicht geschafft haben, gegenzusteuern. Und jetzt so ein bisschen die Früchte ernten, die gesät wurden.
1: Also auch hier in Wiesbaden macht man sich Gedanken. Nach dem für viele alarmierenden Wahlergebnis in Sachsen-Anhalt soll am Nachmittag am Hauptbahnhof eine friedliche Kundgebung gegen Rechtsextremismus stattfinden.

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1: Im Studio Robert Schäfer. In der Wiesbadener Innenstadt finden diese Woche die Aktionstage Heimatshoppen Wiesbaden entdecken statt. Mehr als 60 Geschäfte und Gastronomiebetriebe beteiligen sich und bieten unter anderem Rabattaktionen, Verkostungen, Spiele und weitere Mitmachangebote an. Zu den Hintergründen Wiesbaden City Manager Jens Ackermann.
2: Zum einen glauben wir, dass das eine Verbundenheit unter der Händlerschaft und den Gastronomiebetrieben erzeugt. Zum anderen glaube ich, ist das eine gute Möglichkeit für die Betriebe, sich einfach der Öffentlichkeit mal von einer intimeren Seite zu präsentieren und einfach diesen Entdeckerdrang vielleicht ein Stück weit zu befriedigen, weil ich unterstelle, dass die meisten, die Wiesbaden zum Einkaufen besuchen, nicht genau wissen, was wir eigentlich alles zu bieten haben.
1: Bei einer Heimatshoppen-Rally können Besucherinnen und Besucher zudem an einem Gewinnspiel mit mehr als 160 Preisen teilnehmen. Die Aktionstage laufen von Donnerstag bis Samstag. Im Wiesbadener Stadtparlament ist über den Umgang mit leerstehenden Wohnungen gestritten worden. Nach Zahlen des Zensus 2022 haben in der Stadt rund 5000 Wohnungen leer gestanden. Wohnungsdezernent Andreas Kowoll hat allerdings darauf hingewiesen, dass davon nur etwa 1800 Wohnungen möglicherweise spekulativ leer gestanden haben. Von der Fraktion Freie Wähler BSW-BIG wurde gefordert, eine Satzung gegen spekulativen Wohnungsleerstand auf den Weg zu bringen. Die Rathauskoalition aus CDU, Grünen, Volt und FDP hat den Antrag abgelehnt. Grundsätzlich hat sich die Koalition über eine solche Satzung ausgesprochen. Sie soll zunächst rechtssicher und praxisgerecht ausgearbeitet werden. In Wiesbaden sollen Mieterinnen und Mieter auch künftig von einem besonderen Schutz vor stark steigenden Mieten profitieren. Der hessische Wirtschafts- und Wohnungsbauminister KW Mansouri hat angekündigt, dass eine neue Mieterschutzverordnung im November in Kraft treten soll. Wiesbaden gehört derzeit zu den hessischen Städten, in denen unter anderem die Mietpreisbremse und eine Begrenzung von Mieterhöhungen gelten. Mit der neuen Verordnung sollen diese Schutzmaßnahmen in den betroffenen Städten fortgeführt werden. Gleichzeitig will das Land den sozialen Wohnungsbau stärken und dafür zusätzlich bis zu 250 Millionen Euro aus dem Infrastruktursondervermögen des Bundes einsetzen. Die Kleiststraße in Wiesbaden Südost wird ab morgen voll gesperrt. Betroffen ist der Abschnitt zwischen Haus Nummer 18 und der Wielandstraße. Grund sind Arbeiten am Kanal und an Fernwärmeleitungen. Die Vollsperrung gilt von morgen bis voraussichtlich Ende Oktober. Auch der Radverkehr ist betroffen. Fußgängerinnen und Fußgänger können die gewohnten Wege nutzen. In Wiesbaden hat ein unbekannter Mann am Samstagnachmittag eine Frau durch exhibitionistische Handlungen belästigt. Die Frau hat den Vorfall gegen 13.40 Uhr im Bereich der Emserstraße und Wallramstraße beobachtet und die Polizei verständigt. Noch vor dem Eintreffen der Einsatzkräfte hat sich der Mann in Richtung Dürerplatz entfernt. Er soll einen schwarzen Kapuzenpullover, eine graue Hose und graue Crocs getragen haben. Auffällig war außerdem ein roter Pullover, den er um die Hüfte gebunden hatte. Die Polizei ermittelt und bittet weitere Zeuginnen und Zeugen, sich zu melden.
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3: Wer ein schönes Fotomotiv braucht, der muss nur mal gen Himmel gucken, wenn denn gerade die Zeit dazu ist. Es ist schön, ein bisschen blauer Himmel, Wolken davor und die ziehen so durch den böig auffrischenden Wind davon. Die aktuelle Temperatur 27 Grad und am späten Nachmittag knacken wir nochmal das letzte Mal für diese Woche die 30 Grad Marke. In der kommenden Nacht gehen die Temperaturen dann runter auf 15 bis 16 Grad. Morgen Vormittag dann ziehen Schauer durch, am Nachmittag morgen ein Mix aus Sonne und Wolken und morgen nur bis 21 Grad.
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3: A3 Köln Richtung Frankfurt in der Auffahrt Limburg Süd, ein Unfall und der restliche Teil der A3 Köln Richtung Frankfurt zwischen Dietz und Limburg. 7 Kilometer Stau, der fließt langsam ab, denn die Unfallstelle ist geräumt, da geht es also langsam wieder weiter. Und die A643 Mainz Richtung Wiesbaden zwischen Mainz-Mombach und Schiersteiner Kreuz, 2 Kilometer stockend.
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3: Ja, da haben wir einen Blitzer auf der A3 Köln Richtung Frankfurt, kurz vor dem Wiesbadener Kreuz. Da kann man gar nicht so genau sagen, wie schnell man da fahren darf, weil das wechselt immer mal je nach Tageszeit. Also immer auf die leuchtenden Schilder achten. Gute Fahrt!
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1: An den europäischen Börsen bleibt die Stimmung verhalten. Der DAX liegt aktuell leicht im Minus, der Eurostoxx 50 bewegt sich dagegen praktisch unverändert. Vor allem die steigenden Energiepreise bremsen die Anleger. Beim Blick auf die Einzelwerte fällt heute vor allem Novartis auf. Die Aktie ist nach enttäuschenden Studienergebnissen massiv unter Druck. Gleichzeitig profitieren Energiewerte vom kräftigen Anstieg des Ölpreises. Auch die EZB bleibt ein großes Thema. Die Märkte rechnen für Donnerstag fest mit einer weiteren Zinserhöhung. Angesichts des teuren Öls wächst gleichzeitig die Sorge, dass danach noch weitere Schritte folgen könnten. Insgesamt bleibt es also ein vorsichtiger Handelstag. Die Börsen halten sich bislang vergleichsweise stabil, aber der Ölpreis und die damit verbundenen Inflations- und Zinsängste verhindern eine echte Erholung.
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1: Ich bin Tanja Wagner. In der neuen Bildungsstudie PISA schneiden Schülerinnen und Schüler in Deutschland so schlecht ab wie nie zuvor. Das haben die Autoren der Studie in Berlin erklärt. Im Lesen, Mathe und den Naturwissenschaften wurden bei den getesteten 15-Jährigen die niedrigsten Kompetenzwerte seit Beginn der PISA-Erhebung erzielt.
2: Es ist mal wieder ein echter PISA-Schock. Jedem dritten Teenager fehlt das Grundverständnis beim Lesen und in Mathe. In den Naturwissenschaften fehlt es jedem vierten. Und Jugendliche, die richtig gut in diesen drei Bereichen sind, gibt es kaum noch. Im internationalen Vergleich liegt Deutschland im Mittelfeld, so wie Frankreich und die Niederlande. Die Schweiz und Österreich schneiden deutlich besser ab. Und der schulische Erfolg hängt stärker als in anderen Ländern von den Eltern ab. Und zwar nicht, ob sie eingewandert sind, sondern wie viel Geld sie haben. Thomas Bremser, Redaktion.
1: Im Bundestag steht die Haushaltswoche an. Die Grünen werfen der Regierung Tricksereien vor. Geplant sind 2027 Ausgaben von mehr als 555 Milliarden Euro. Das ist deutlich mehr als im laufenden Jahr.
3: Nicht nur die geplanten Ausgaben, auch die Neuverschuldung steigt deutlich. Im kommenden Jahr auf fast 119 Milliarden Euro nur im Kernhaushalt. Dazu kommen neue Kredite aus den Sondervermögen für Bundeswehr, Klimaneutralität und Infrastruktur. In Summe sind das neue Schulden in Höhe von rund 200 Milliarden Euro. Opposition, Gewerkschaften und Verbände kritisieren unter anderem, dass die Ausgaben für Verteidigung zu hoch sind, aber zu wenig in Bildung investiert und im Sozialbereich gekürzt wird. Diana Kramer, Redaktion.
1: Deutschlands Gasspeicher könnten einer Branchenschätzung zufolge Anfang Februar vollständig leer sein, sollte der Winter sehr kalt werden. Das geht aus einem Papier des Gasspeicherverbands Ines hervor. Ausgangspunkt der Schätzung ist, dass der Füllstand am 1. November bei 77% liegen wird. Sollte der Winter warm und normal kalt werden, so reicht das gespeicherte Gas den Modellrechnungen zufolge locker aus. Australien will die sozialen Medien noch schärfer regulieren. Nutzer ab 16 Jahren sollen künftig wählen können, ob sie einen von Algorithmen zusammengestellten Feed in ihren sozialen Netzwerken sehen wollen oder lediglich Beiträge von Freunden und Content-Creators, denen sie selbst folgen. Aktuell sind in Australien schon Social-Media-Konten für unter 16-Jährige verboten.
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4: 28 Grad hier in der Britta Arena in Wiesbaden und tatsächlich sind noch bis zu 30 Grad heute drin. In der Nacht gehen die Temperaturen dann runter auf um die 16 Grad und im Antenne-Wettertrend für morgen bekommen wir auf jeden Fall dann endlich mal herbstliche Temperaturen. Es geht runter auf 21 Grad, also genießt auf jeden Fall nochmal die letzten oder den letzten Tag Sommer.
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4: Wir haben eine Meldung von der A6 43 Mainz Richtung Wiesbaden. Zwischen Mainz-Mommach und dem Schierstanderkreuz haben wir 1 Kilometer stockend.
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4: Blitzer haben wir auch einen in der Oranienstraße, kurz vor der Adelheidstraße dürft ihr mal wieder 30 fahren. Das hat der Michael uns gemeldet und auch der liebe Marvin. Dann haben wir noch einen auf der A3 Köln Richtung Frankfurt, kurz vorm Kreuz. Da blitzt es wieder, wenn ihr schneller als 100 fahrt. Na dann, gute Fahrt.

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1: Und der Goldpreis liegt aktuell bei 121,75 € pro Gramm Gold und der Silberpreis bei genau 1,83 € pro Gramm Silber.
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1: Im Studio Robert Schäfer. Im Wiesbadener Stadtparlament ist über den Umgang mit leerstehenden Wohnungen gestritten worden. Nach Zahlen des Zensus 2022 haben in der Stadt rund 5000 Wohnungen leer gestanden. Wohnungsdezernent Andreas Kowoll hat allerdings darauf hingewiesen, dass davon nur etwa 1800 Wohnungen möglicherweise spekulativ leer gestanden haben. Von der Fraktion Freie Wähler, BSW, BIG, wurde gefordert, eine Satzung gegen spekulativen Wohnungsleerstand auf den Weg zu bringen. Die Rathauskoalition aus CDU, Grünen, Volt und FDP hat den Antrag abgelehnt. Grundsätzlich hat sich die Koalition über eine solche Satzung ausgesprochen. Sie soll zunächst rechtssicher und praxisgerecht ausgearbeitet werden. In Wiesbaden sollen Mieterinnen und Mieter auch künftig von einem besonderen Schutz vor stark steigenden Mieten profitieren. Der hessische Wirtschafts- und Wohnungsbauminister KW Mansouri hat angekündigt, dass eine neue Mieterschutzverordnung im November in Kraft treten soll. Wiesbaden gehört derzeit zu den hessischen Städten, in denen unter anderem die Mietpreisbremse und eine Begrenzung von Mieterhöhungen gelten. Mit der neuen Verordnung sollen diese Schutzmaßnahmen in den betroffenen Städten fortgeführt werden. Gleichzeitig will das Land den sozialen Wohnungsbau stärken und dafür zusätzlich bis zu 250 Millionen Euro aus dem Infrastruktursondervermögen des Bundes einsetzen. In der Wiesbadener Innenstadt finden diese Woche die Aktionstage Heimatshoppen Wiesbaden entdecken statt. Mehr als 60 Geschäfte und Gastronomiebetriebe beteiligen sich und bieten unter anderem Rabattaktionen, Verkostungen, Spiele und weitere Mitmachangebote an. Zu den Hintergründen Wiesbaden City Manager Jens Ackermann.
2: Zum einen glauben wir, dass das eine Verbundenheit unter der Händlerschaft und den Gastronomiebetrieben erzeugt. Zum anderen glaube ich, ist das eine gute Möglichkeit für die Betriebe, sich einfach der Öffentlichkeit mal von einer intimeren Seite zu präsentieren und einfach diesen Entdeckerdrang vielleicht ein Stück weit zu befriedigen, weil ich unterstelle, dass die meisten, die Wiesbaden zum Einkaufen besuchen, nicht genau wissen, was wir eigentlich alles zu bieten haben.
1: Bei einer Heimatshoppen-Rally können Besucherinnen und Besucher zudem an einem Gewinnspiel mit mehr als 160 Preisen teilnehmen. Die Aktionstage laufen von Donnerstag bis Samstag. Die Kleiststraße in Wiesbaden-Südost wird ab morgen voll gesperrt. Betroffen ist der Abschnitt zwischen Haus Nummer 18 und der Wielandstraße. Grund sind Arbeiten am Kanal und an Fernwärmeleitungen. Die Vollsperrung gilt von morgen bis voraussichtlich Ende Oktober. Auch der Radverkehr ist betroffen, Fußgängerinnen und Fußgänger können die gewohnten Wege nutzen. Eine Verfolgungsjagd über mehrere Bundesländer hat am frühen Sonntagmorgen in Wiesbaden-Bierstadt geendet. Die Fahrt hat gegen 2.20 Uhr im bayerischen Miltenberg begonnen. Dort haben Polizisten den 32-jährigen Fahrer wegen des Verdachts auf Drogenkonsum und Fahrens ohne Führerschein kontrolliert. Nach einer Blutentnahme ist er zunächst wieder entlassen worden. Kurz danach hat sich der Mann bei einer erneuten Kontrolle einer Streife entzogen und ist mit hoher Geschwindigkeit über die A3 und A66 in Richtung Wiesbaden geflüchtet. Gegen 3:45 hat er in Wiesbaden-Bierstadt gewendet und ist dabei frontal mit einem nachfolgenden Polizeiauto zusammengestoßen. Der Fahrer und seine beiden Mitfahrer sind vorläufig festgenommen worden.
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3: 29 Grad hier aktuell in der Britta Arena in Wiesbaden. Ein wunderbarer Sonne-Wolken-Mix haben wir da draußen und es wird sogar noch ein bisschen wärmer. Bis zu 30 Grad sind heute noch drin und damit ist es auch, glaube ich, fürs Erste der letzte Sommertag. Also genießt ihn auf jeden Fall nochmal in vollen Zügen. In der Nacht gehen die Temperaturen dann runter auf um die 15 Grad. Sogar ein bisschen regnen soll es und im Antenne Wiesbaden-Wettertrend für morgen. Ja, es wird Herbst, würde ich sagen. Richtiger Temperaturabfall von um die 21 Grad. Sonne gibt es trotzdem, Wolken auch in dem Mix. Also genießt auf jeden Fall nochmal diesen schönen letzten Tag.
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3: Die A643 Mainz Richtung Wiesbaden. Zwischen Mainz-Mombach und dem Schiersteiner Kreuz haben wir aktuell 1 Kilometer Stau.
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3: Im Einmobilen Blitzer in Oranienstraße, kurz vor der Adelheidstraße, dürft ihr 30 fahren. Das hat der Michael uns gemeldet und auch der Marvin. Beide haben es gesehen, beide haben angerufen. Das dürft ihr eigentlich auch immer machen. Wiesbaden 952, die 69, die 8 und dann nochmal die 69. Gute Fahrt.
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1: Ich bin Tanja Wagner. Bundesbildungsministerin Prien hat die schlechten Ergebnisse Deutschlands im Schulleistungsvergleich PISA als besorgniserregend bezeichnet. Überraschend sei das aber nicht, denn die Ergebnisse liegen im Trend anderer Bildungsstudien. Im neuen PISA-Vergleich schneiden Schülerinnen und Schüler in Deutschland so schlecht ab wie nie zuvor. Im Lesen, Mathe und Naturwissenschaften wurden bei den getesteten 15-Jährigen der PISA-Studie zufolge die niedrigsten Kompetenzwerte seit Beginn der PISA-Erhebung erzielt. Wie geht es weiter nach der Landtagswahl in Sachsen-Anhalt? Trotz ihres klaren Siegs kann die AfD nicht allein regieren und ist auf die Stimmen anderer Parteien angewiesen. Nach einer YouGov-Umfrage lehnt knapp die Hälfte der Menschen in Deutschland eine Kooperation aber ab.
2: Er wolle nur allein regieren und sich nicht verbiegen lassen in einer Koalition. Das hatte AfD-Kandidat Siegmund noch vor der Wahl beteuert. Nach der Wahl hört sich das anders an. Ab heute will die Partei Gesprächseinladungen verschicken und ausloten, mit wem Kompromisse möglich sind. Allerdings haben das alle anderen ausgeschlossen, bis auf das BSW. Das könnte Siegmund am Ende zum Ministerpräsidenten machen, wenn es sich enthält bei seiner Wahl. Die AfD hofft zudem auf Überläufe aus der CDU. Thomas Bremser, Redaktion.
1: Der Herbst steht vor der Tür, bald beginnt die Heizsaison. Seit Wochen wird darüber diskutiert, ob das Gas für den Winter reichen wird. Der Gasspeicherverband Ines schätzt, dass die deutschen Gasspeicher im schlimmsten Fall schon im Februar leer sein könnten.
3: Der Verband hat verschiedene Szenarien durchgespielt. Wenn die Speicher zum 1. November zu knapp 80% gefüllt sind, reicht das Gas locker aus, allerdings nur, wenn das Wetter mitspielt. Sollte es ein richtig kalter Winter werden, wird's eng und die Speicher wären spätestens Anfang Februar leer. Aktuell liegen die Füllstände bei gerade mal rund 54%. Diana Kramer, Redaktion.
1: Irans Vizepräsident hat die massiven Internetsperren im Iran für gescheitert erklärt. Alternativen nannte er bei einem Treffen mit Geistlichen nicht. Irans Internet unterliegt einer strengen Zensur. Viele nutzen deshalb VPN-Verbindungen oder sogenannte weiße SIM-Cards. Die wochenlangen Internetsperren hatten unter anderem massive Auswirkungen auf die Digitalwirtschaft. Tausende Iranerinnen und Iraner wurden arbeitslos.
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4: 29 Grad hier aktuell aus der Britta Arena in Wiesbaden mit einem wunderbaren Sonne-Wolken-Mix, obwohl gerade so ein paar mehr Wölkchen am Himmel, aber macht ja nichts. Es wird sogar noch 1 Grad wärmer, bis zu 30 Grad sind heute noch drin und in der Nacht gehen die Temperaturen runter auf 15 Grad. Es kann dann hin und wieder auch zu Regenschauern kommen, aber das dann geht uns ja nicht. Da schlafen wir hoffentlich alle. Ja, und morgen im Antenne Wiesbaden Wettertrend, da wird es dann etwas kälter, ein bisschen herbstlicher, 21 Grad, richtiger Abfall morgen. Immerhin Sonne-Wolken-Mix, also genießt auf jeden Fall nochmal diesen letzten sommerlichen Tag vorerst.
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4: Ah, die A66 Wiesbaden Richtung Frankfurt. Zwischen Wiesbaden der Mainzer Straße und Wiesbaden-Nordenstadt haben wir 2 Kilometer Stau.
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4: Ein Blitzeranhänger heute in der Oranienstraße, kurz vor der Adelheidstraße 30, dürft ihr fahren. Michael und Marvin haben es durchgegeben. Vielen Dank an euch. Wenn ihr auch sowas seht, schreibt dann mal eine WhatsApp und schickt es rein ins Studio. Wiesbaden 952 698 und dann nochmal die 69. Gute Fahrt.
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5: Im Studio Robert Schäfer. In der Wiesbadener Innenstadt finden diese Woche die Aktionstage Heimatshoppen Wiesbaden entdecken statt. Mehr als 60 Geschäfte und Gastronomiebetriebe beteiligen sich und bieten unter anderem Rabattaktionen, Verkostungen, Spiele und weitere Mitmachangebote an. Zu den Hintergründen Wiesbaden City Manager Jens Ackermann.
6: Zum einen glauben wir, dass das eine Verbundenheit unter der Händlerschaft und den Gastronomiebetrieben erzeugt. Zum anderen glaube ich, ist das eine gute Möglichkeit für die Betriebe, sich einfach der Öffentlichkeit mal von einer intimeren Seite zu präsentieren und einfach diesen Entdeckerdrang vielleicht ein Stück weit zu befriedigen, weil ich unterstelle, dass die meisten, die Wiesbaden zum Einkaufen besuchen, nicht genau wissen, was wir eigentlich alles zu bieten haben.
5: Bei einer Heimatshoppen-Rallye können Besucherinnen und Besucher zudem an einem Gewinnspiel mit mehr als 160 Preisen teilnehmen. Die Aktionstage laufen von Donnerstag bis Samstag. Im Wiesbadener Stadtparlament ist über den Umgang mit leerstehenden Wohnungen gestritten worden. Nach Zahlen des Zensus 2022 haben in der Stadt rund 5000 Wohnungen leer gestanden. Wohnungsdezernent Andreas Kowoll hat allerdings darauf hingewiesen, dass davon nur etwa 1800 Wohnungen möglicherweise spekulativ leer gestanden haben. Von der Fraktion Freie Wähler BSW-BIG wurde gefordert, eine Satzung gegen spekulativen Wohnungsleerstand auf den Weg zu bringen. Die Rathauskoalition aus CDU, Grünen, Volt und FDP hat den Antrag abgelehnt. Grundsätzlich hat sich die Koalition über eine solche Satzung ausgesprochen. Sie soll zunächst rechtssicher und praxisgerecht ausgearbeitet werden. In Wiesbaden sollen Mieterinnen und Mieter auch künftig von einem besonderen Schutz vor stark steigenden Mieten profitieren. Der hessische Wirtschafts- und Wohnungsbauminister KW Mansouri hat angekündigt, dass eine neue Mieterschutzverordnung im November in Kraft treten soll. Wiesbaden gehört derzeit zu den hessischen Städten, in denen unter anderem die Mietpreisbremse und eine Begrenzung von Mieterhöhungen gelten. Mit der neuen Verordnung sollen diese Schutzmaßnahmen in den betroffenen Städten fortgeführt werden. Gleichzeitig will das Land den sozialen Wohnungsbau stärken und dafür zusätzlich bis zu 250 Millionen Euro aus dem Infrastruktursondervermögen des Bundes einsetzen. Die Kleiststraße in Wiesbaden Südost wird ab morgen voll gesperrt. Betroffen ist der Abschnitt zwischen Haus Nummer 18 und der Wielandstraße. Grund sind Arbeiten am Kanal und an Fernwärmeleitungen. Die Vollsperrung gilt von morgen bis voraussichtlich Ende Oktober. Auch der Radverkehr ist betroffen, Fußgängerinnen und Fußgänger können die gewohnten Wege nutzen. In Wiesbaden hat ein unbekannter Mann am Samstagnachmittag eine Frau durch exhibitionistische Handlungen belästigt. Die Frau hat den Vorfall gegen 13.40 Uhr im Bereich der Emserstraße und Wallramstraße beobachtet und die Polizei verständigt. Noch vor dem Eintreffen der Einsatzkräfte hat sich der Mann in Richtung Dürerplatz entfernt. Er soll einen schwarzen Kapuzenpullover, eine graue Hose und graue Crocs getragen haben. Auffällig war außerdem ein roter Pullover, den er um die Hüfte gebunden hatte. Die Polizei ermittelt und bittet weitere Zeuginnen und Zeugen, sich zu melden.
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7: Wir messen 29 Grad hier in der Britta Arena in Wiesbaden mit einem wunderbaren Sonne-Wolken-Mix. Ein kleines Windchen weht heute auch und wir kriegen sogar noch 30 Grad heute an diesem schönen, kann man schon sagen, sommerlichen Tag noch einmal. Ne? In der Nacht gehen die Temperaturen runter auf um die 15 Grad. Auch regnen soll es ein bisschen. Das beeinträchtigt uns jetzt nicht so wirklich. Wir schlafen ja hoffentlich alle. Immer deine Wiesbaden-Wettertrend für morgen. Wird's dann herbstlicher? Es geht richtig, richtig runter. Richtiger Temperaturabfall von bis zu 21 Grad morgen. Sonne-Wolken-Mix gibt's aber. Ja, Leute, ich sag's mal so, genießt noch mal den vorerst letzten Sommertag.
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7: Wir haben die A66 Wiesbaden Richtung Frankfurt. Zwischen Wiesbaden der Mainzer Straße und Wiesbaden Nordenstadt haben wir 2 Kilometer Stau.
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7: Mobiler Blitzer heute mal wieder in der Oranienstraße, kurz vor der Adelheidstraße. 30 sind hier erlaubt. Michael hat es uns durchgegeben und auch Marvin. Und ihr dürft das genauso machen wie die beiden. Uns einfach mal anrufen. Wiesbaden 952, die 69, die 8 und dann nochmal die 69. WhatsApp schicken geht auch. Und jetzt eine gute Autofahrt.
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1: Bei mir zu Gast heute ist Ernst Rudolf. Schön, dass du bei mir bist. Hallo.
2: Hallo.
1: Heute widmen wir uns mal allen von euch da draußen, die vielleicht auch damit liebäugeln, eine Immobilie zu kaufen. Ob ich die jetzt dazu nutze als Kapitalanlage oder ob ich die selbst irgendwie nutze. Es geht natürlich immer um das Thema, wie finanziere ich das und wie sieht es mit dem Eigenkapital aus? Und wie viel Eigenkapital brauche ich eigentlich, um zu sagen, okay, dann macht es Sinn, eine Immobilie zu kaufen, oder wenn du kein Eigenkapital hast, lass lieber die Finger davon. Was schlägst du vor?
2: Also ein gewisses Eigenkapital ist schon nötig. Wichtig dabei ist, ich kann mir die Immobilie erst dann kaufen, wenn ich die Nebenkosten bezahlen kann. Mhm. Also die Nebenkosten sind mit der Maklercottage, Notargebühren,

0: Umziehungskosten, Grunderwerbsteuer und so weiter, mhm, die sind dann locker bei 10, 11 oder 12%. Mhm. So, das ist das Minimum, was ich haben
1: muss. Das sollte man schon mal haben, okay.
0: Ja. So, und wenn ich das habe, mhm, und sonst kein Eigenkapital, wäre es eine 100% Finanzierung. Immobilie, mhm, kostet 500.000, mhm, Nebenkosten bezahlt, ich nehme 500.000 Kredit auf. Mhm. Der ein oder andere bekommt so eine Finanzierung, abhängig von dem, was er verdient. Also für einen Beamten, mhm, ist es da leichter, einen Kredit zu bekommen, wie für einen Selbstständigen zum, mhm, Beispiel.
1: Ja, klar.
0: Oder für jemanden, der in einer Branche beschäftigt ist, wo, mhm, eine Bank Schwierigkeiten hat, eine Immobilie zu 100% zu finanzieren. Mhm. Und oftmals steht in der Literatur 20-30% Eigenkapital aus Sicherheitsgründen.
1: Damit die Bank sicher ist, dass du auch den kompletten Kredit zurückzahlen kannst? Oder wie kann ich mir das dann vorstellen?
0: Ja, manche, ne, fühlen sich dann auch sicher, wenn sie wenig Schulden aufnehmen.
1: Gut, okay.
0: Das, ja, ist so, ja, also so eine, ja, auch, ja, eine gefühlte Sicherheit, mehr Eigenkapital, mhm, einzusetzen. Aber da werden die meisten Fehler gemacht.
1: Erzähl.
0: Das, ja, heißt, also wenn ich jetzt schon 30% zum Beispiel Eigenkapital habe, mhm, dann macht es überhaupt keinen Sinn, 30% einzusetzen für den Immobilienerwerb. Liegt ganz einfach daran, ich muss am besten 15-20% mehr als Reserve halten.
1: Also nicht reinstecken, sondern zurückhalten. Ja, okay.
0: Zurückhalten. Ja, ja, ja. Klar kann ich die dann irgendwann mal später nach 10, 12, 15, mhm, Jahren auch verwenden für irgendwelche Sondertilgungsmaßnahmen. Mhm. Aber ich muss mir die eigentlich zurückhalten, weil die Immobilie ist umso sicherer, je mehr Reserven ich habe.
1: Mhm, genau, ja, für einen selber.
0: Weil,
1: ja,
0: mein Beruf kann ich verlieren, ich kann arbeitslos, genau, werden. Ja, bei meiner, ja, Selbstständigkeit kommt zum, mhm, Beispiel Corona und ich habe, ja, weniger Einkünfte.
1: Gesehen,
0: das heißt, die Sicherheit kommt nicht dadurch, dass ich weniger, ja, Schulden aufnehme. Mhm. Die Sicherheit kommt dadurch, dass ich mehr Reserven habe.
1: Das ist ein sehr, sehr guter Tipp. Wenn ihr da noch weitere Beratung braucht, dann lasst euch beraten, definitiv. Vorher, danach könnte es eventuell zu spät sein. Ich danke dir für die Tipps.
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4: Ich bin Tine Klimach. Die Polizei hat den Tatverdächtigen festgenommen, der mehrere Sabotageangriffe auf das deutsche Stromnetz verübt haben soll. Nach dpa-Informationen fiel der 48-Jährige der Polizei in der Nähe des Kraftwerks Weißweiler bei Aachen auf.
5: Die Behörden hatten seit Tagen nach dem Mann aus dem Ruhrgebiet gefahndet. Er soll in Nordrhein-Westfalen, Brandenburg und Sachsen versucht haben, mit selbstgebauten Raketen das Stromnetz zu stören. Gelungen ist ihm das aber nicht. Die Polizei kam dem Mann auf die Spur, weil er selbst Bekennerschreiben verfasste. Sie fanden sein Fahrzeug am Hambacher Forst. Offenbar hat der Verdächtige auch in den vergangenen Tagen noch versucht, Anschläge zu verüben. Thomas Bremser, Nachrichtenredaktion.
4: In der ersten Bundestagssitzung nach dem Sommer geht es gleich ums Ganze, den Bundeshaushalt. Finanzminister Klingbeil hat zum Auftakt der Haushaltswoche seine Pläne für das kommende Jahr verteidigt. Dass die Investitionspolitik und die Reformen der Bundesregierung wirken, zeige sich an der wieder stärker wachsenden Wirtschaft, sagte Klingbeil.
6: Dieser Haushalt bildet ein neues Fundament für Wachstum, für Beschäftigung und für soziale Sicherheit. Wir bauen die Infrastruktur von morgen. Wir machen aus dem Sondervermögen für Infrastruktur und Klimaneutralität ein einzigartiges Zukunftsprogramm für unser Land.
4: Der Haushalt 2027 sieht Ausgaben von über 555 Milliarden Euro vor. Etwas mehr als in diesem Jahr. Dazu kommen neue Kredite aus den Sondervermögen für Infrastruktur und Klimaneutralität sowie für die Bundeswehr. Insgesamt soll die Neuverschuldung damit bei gut 200 Milliarden Euro liegen. Bundesbildungsministerin Karin Prien hat die schlechten Ergebnisse Deutschlands bei der PISA-Studie als besorgniserregend bezeichnet. Überraschend sei das aber nicht, denn die Ergebnisse lägen im Trend anderer Bildungsstudien. Im neuen PISA-Vergleich schneiden Schüler in Deutschland so schlecht ab wie nie zuvor. In Lesen, Mathe und Naturwissenschaften wurden bei den getesteten 15-Jährigen die niedrigsten Werte seit Beginn der PISA-Erhebung erzielt. Tabakkonsum kann einem WHO-Bericht zufolge die Chance auf eine Schwangerschaft schmälern. Zu diesem Schluss kommt die WHO nach Prüfung zahlreicher Studien aus den vergangenen zwei Jahrzehnten. Rauchende Männer hätten häufiger Erektionsstörungen sowie geringere Spermienzahlen als Nichtraucher. Rauchende Frauen hätten ein 40% höheres Risiko von Unfruchtbarkeit verglichen mit Nichtraucherinnen.
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7: 30 Grad hier aktuell aus der Britta Arena im wunderschönen Wiesbaden. Und damit sind wir auch in den Höchsttemperaturen für heute angekommen. Wärmer wird es jetzt nicht mehr, aber ich meine, das reicht auch. In der Nacht gehen die Temperaturen dann nochmal runter auf 16 Grad und regnen soll es tatsächlich in der Nacht auch. Und im Antenne Wiesbaden-Wettertrend für morgen gibt es einen kleinen Temperatursturz. 21 Grad am Morgen nur noch, trotzdem Sonne-Wolken-Mix. Und wir sind dann, glaube ich, im Herbst angekommen, zumindest für die nächste Zeit.
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7: Wir haben eine Meldung von der A671 Wiesbaden Richtung Mainz. Zwischen Hochheim Süd und Gustavsburg haben wir aktuell 1 Kilometer Stau. Dann nochmal die A643 Mainz Richtung Wiesbaden. Zwischen dem Dreieck Mainz und Mainz-Mombach haben wir 2 Kilometer stockenden Verkehr.
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7: Ein Blitzeranhänger heute mal wieder in der Oranienstraße, kurz vor der Adelheidstraße. 30 dürft ihr fahren, das haben Michael uns durchgegeben und auch der Marvin. Wenn ihr auch einen Blitzer seht, dann dürft ihr das genauso machen wie die beiden und uns mal anrufen oder eine WhatsApp schicken. Wiesbaden 952, die 69 und dann die 69, die 8 und dann nochmal die 69. Wir wünschen natürlich eine super gute Autofahrt.
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7: Ja, was soll ich sagen? Da ist nochmal Sommer geworden die letzten zwei Tage. Und ich muss ja ganz ehrlich zugeben, ich brauche es jetzt nicht. Aber ich kenne mich halt auch. Also in drei Wochen motze ich dann wieder rum, weil die Sonne nicht mehr scheint und werde dann langsam depressiv. Ne? Deswegen genießt nochmal diesen letzten Sommertag, auf dessen hoffentlich nicht der letzte bleibt, sagen wir mal so. Im September ist ja manchmal nochmal so, dass es nochmal richtig warm wird. Ne? Und deswegen jetzt nochmal Radio drauf drehen, auf Antenne Wiesbaden. 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
1: Aus der Landeshauptstadt für ganz Hessen. Mit Tobi Rinker. Kohlenmonoxidalarm gestern Abend in Frankfurt Höchst. In einem Mehrfamilienhaus ist das giftige Gas ausgetreten. 10 Bewohner mussten raus, mindestens eine Person wurde vom Rettungsdienst behandelt. Die Feuerwehr hat das Haus anschließend professionell gelüftet. Als Ursache wurde ein Leck an einer Gastherme entdeckt. Alle Bewohner konnten später wieder zurück in ihre Wohnungen. Am kommenden Wochenende gibt's in vielen hessischen Kinos Filme für gerade mal 5 Euro. Beim bundesweiten Kinofest kostet der Eintritt am Samstag und Sonntag nur 5 Euro, egal welchen Film ihr euch aussucht. Perfekt also für einen gemütlichen Kinoabend, ohne das Portemonnaie gleich einen Horrorfilm erleben zu lassen. Das Kinofest läuft am 12. und 13. September. In Hessen machen zahlreiche Kinos mit, unter anderem in Darmstadt, Kassel, Frankfurt oder Wiesbaden. Und noch eine Meldung aus dem Sport. Die HSG Wetzlar hat ihren ersten Punkt der neuen Handball-Bundesliga-Saison geholt. Gegen Eisenach gab es zu Hause ein echtes Herzschlagfinale. 10 Sekunden vor Schluss sorgte eine Schiedsrichterentscheidung nochmal für ordentlich Diskussion. Am Ende stand aber ein Unentschieden an Spieltag 3. Der erste Punkt für die HSG ist damit auf dem Punktekonto eingegangen. Die Wetzlarer liegen derzeit in der Handball-Bundesliga auf Tabellenplatz 14.
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0: Beautiful von Nali McCain auf Antenne Wiesbaden. Wie herrlich ist das denn? Und weil es ja so schön ist, gibt es von uns ja auch jeden Tipp, jeden Tag einen Tipp für euch. Wo ist denn jetzt so Schönes und wo ist heute Schönes? Das hören wir jetzt.
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0: Ja, und heute wird sogar ein bisschen nass, denn Antenne Wiesbaden-Hörer Marco hat uns geschrieben, dass er sich jetzt ganz doll freut auf die Hallenbad-Kleinfältchen-Saison und da ein paar Bahnen zu schwimmen. Antenne Wiesbaden-Reporterin Jill Feitz, du hast unser Kleinfältchen ja auch jetzt schon mal ausgekundet. Wie ist es denn jetzt so?
2: Ja klar, seit gestern ist da die Hallenbad-Saison wieder losgegangen. Bis jetzt konnten wir ja alle noch im benachbarten Freibad unsere Schwimmrunden drehen. Und jetzt, wo es natürlich draußen langsam kühler und auch die Tage irgendwie kürzer und dunkler werden, geht's für alle Schwimmfans wieder rein. Im Hallenbad Kleinfältchen können Schwimmprofis ihre Bahn ziehen, aber auch die Kleinen können planschen oder einfach eine entspannte Zeit im warmen Wasser verbringen. Das Hallenbad gibt's übrigens schon seit gut 50 Jahren und gehört hier in Wiesbaden, wie wahrscheinlich auch das Freibad, einfach mittlerweile dazu. Und unser traditionsreiches Hallenbad hat einiges zu bieten. Ein 25 Meter Schwimmerbecken mit 6 Bahnen, ein Nichtschwimmerbecken und einen eigenen Eltern-Kind-Bereich mit angenehmen 32 Grad Wassertemperatur. Ob Familie mit Kindern, Schwimmfans oder einfach alle, die dem Herbstwetter auch ein bisschen entkommen wollen, im kleinen Fältchen ist für jeden was dabei. Also Badesachen einpacken und ab ins warme Wasser.
0: So sieht's aus. Danke, liebe Jill. Und als nächstes freuen wir uns natürlich selbstverständlich auch über deinen Tipp. Ruf uns doch mal an oder schick eine WhatsApp. Einfach hier rein ins Studio, Wiesbaden 952, die 69, die 8 und dann nochmal die 69.
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2: Im Studio Robert Schäfer. Im Wiesbadener Stadtparlament ist über den Umgang mit leerstehenden Wohnungen gestritten worden. Nach Zahlen des Zensus 2022 haben in der Stadt rund 5000 Wohnungen leer gestanden. Wohnungsdezernent Andreas Kowoll hat allerdings darauf hingewiesen, dass davon nur etwa 1800 Wohnungen möglicherweise spekulativ leer gestanden haben. Von der Fraktion Freie Wähler, BSW, BIG, wurde gefordert, eine Satzung gegen spekulativen Wohnungsleerstand auf den Weg zu bringen. Die Rathauskoalition aus CDU, Grünen, Volt und FDP hat den Antrag abgelehnt. Grundsätzlich hat sich die Koalition über eine solche Satzung ausgesprochen. Sie soll zunächst rechtssicher und praxisgerecht ausgearbeitet werden. In Wiesbaden sollen Mieterinnen und Mieter auch künftig von einem besonderen Schutz vor stark steigenden Mieten profitieren. Der hessische Wirtschafts- und Wohnungsbauminister KW Mansouri hat angekündigt, dass eine neue Mieterschutzverordnung im November in Kraft treten soll. Wiesbaden gehört derzeit zu den hessischen Städten, in denen unter anderem die Mietpreisbremse und eine Begrenzung von Mieterhöhungen gelten. Mit der neuen Verordnung sollen diese Schutzmaßnahmen in den betroffenen Städten fortgeführt werden. Gleichzeitig will das Land den sozialen Wohnungsbau stärken und dafür zusätzlich bis zu 250 Millionen Euro aus dem Infrastruktursondervermögen des Bundes einsetzen. In der Wiesbadener Innenstadt finden diese Woche die Aktionstage Heimatshoppen Wiesbaden entdecken statt. Mehr als 60 Geschäfte und Gastronomiebetriebe beteiligen sich und bieten unter anderem Rabattaktionen, Verkostungen, Spiele und weitere Mitmachangebote an. Zu den Hintergründen Wiesbaden City Manager Jens Ackermann.
3: Zum einen glauben wir, dass das eine Verbundenheit unter der Händlerschaft und den Gastronomiebetrieben erzeugt. Zum anderen glaube ich, ist das eine gute Möglichkeit für die Betriebe, sich einfach der Öffentlichkeit mal von einer intimeren Seite zu präsentieren und einfach diesen Entdeckerdrang vielleicht ein Stück weit zu befriedigen, weil ich unterstelle, dass die meisten, die Wiesbaden zum Einkaufen besuchen, nicht genau wissen, was wir eigentlich alles zu bieten haben.
2: Bei einer Heimatshoppen-Rally können Besucherinnen und Besucher zudem an einem Gewinnspiel mit mehr als 160 Preisen teilnehmen. Die Aktionstage laufen von Donnerstag bis Samstag. Die Kleiststraße in Wiesbaden-Südost wird ab morgen voll gesperrt. Betroffen ist der Abschnitt zwischen Haus Nummer 18 und der Wielandstraße. Grund sind Arbeiten am Kanal und an Fernwärmeleitungen. Die Vollsperrung gilt von morgen bis voraussichtlich Ende Oktober. Auch der Radverkehr ist betroffen, Fußgängerinnen und Fußgänger können die gewohnten Wege nutzen. Eine Verfolgungsjagd über mehrere Bundesländer hat am frühen Sonntagmorgen in Wiesbaden-Bierstadt geendet. Die Fahrt hat gegen 2.20 Uhr im bayerischen Miltenberg begonnen. Dort haben Polizisten den 32-jährigen Fahrer wegen des Verdachts auf Drogenkonsum und Fahrens ohne Führerschein kontrolliert. Nach einer Blutentnahme ist er zunächst wieder entlassen worden. Kurz danach hat sich der Mann bei einer erneuten Kontrolle einer Streife entzogen und ist mit hoher Geschwindigkeit über die A3 und A66 in Richtung Wiesbaden geflüchtet. Gegen 3:45 hat er in Wiesbaden-Bierstadt gewendet und ist dabei frontal mit einem nachfolgenden Polizeiauto zusammengestoßen. Der Fahrer und seine beiden Mitfahrer sind vorläufig festgenommen worden.
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4: 30 Grad hier in und aus der Britta Arena in Wiesbaden. Damit sind wir den Höchsttemperaturen für heute angekommen. Es wird nicht mehr wärmer. In der Nacht gehen die Temperaturen runter auf um die 16 Grad und auch Regen kann es tatsächlich ein bisschen. Morgen wird es dann herbstlich, 21 Grad im Antenne Wiesbaden Wettertrend. Sonne-Wolken-Mix allerdings. Deswegen morgen auf jeden Fall ein Jäckchen mitnehmen. Es wird nicht mehr so warm wie heute. Der September ist dann da.
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4: A671 Wiesbaden Richtung Mainz. Zwischen Hochheim Süd und Gustavsburg haben wir 1 Kilometer Stau. Dann nochmal die A643 Wiesbaden Richtung Mainz. Zwischen dem Schiersteiner Kreuz und Mainz-Mombach 2 Kilometer Stau.
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4: Ein mobiler Anhängerblitzer heute nochmal in der Oranienstraße, kurz vor der Adleitstraße. Den kennen wir ja schon, die dürft 30 fahren. Den haben Michael und auch Marvin gesichtet und uns durchgegeben. Das dürft ihr natürlich auch machen. Einfach mal eine WhatsApp ins Studio schicken. Wiesbaden 952, die 69, die 8 und dann nochmal die 69.
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0: We Don't Surrender, Age Connect and Rockaware auf Antenne Wiesbaden. Bei uns alle Hits aus der besten Zeit deines Lebens. Wir haben es 15.41 Uhr und mal ganz fix auf den Roller von A nach B. Das geht ja super mit so einem E-Scooter. Einfach mal ausleihen und dann los. Die grünen Flitzer sieht man jetzt immer häufiger auf der Straße, auch hier bei uns in Wiesbaden. Aber leider bleibt es nicht dabei. Auch auf dem Fußgängerweg oder mal ganz lässig oder zu zweit oder zu dritt steigt man jetzt gerne auf so einen E-Scooter. Alles schon gesehen und leider ja nicht erlaubt. Deswegen kündigt auch die Stadt mehr Kontrollen an. Wir sprechen mit dem Pressesprecher der Polizei Westhessen, Sedula Chico. Gibt es wirklich immer mehr Verstöße mit den E-Rollern?
1: Verstöße im Zusammenhang mit der Nutzung von E-Scootern werden im täglichen Einsatz regelmäßig festgestellt tatsächlich. Die Wiesbadener Polizei hat diese Problematik bereits länger im Blick und führt deshalb regelmäßig E-Scooter-Kontrollen durch. Darüber hinaus muss man auch dazu sagen, dass die Kolleginnen und Kollegen, die im Streifendienst, die man jetzt auch vermehrt draußen möglicherweise auch wahrnimmt, verstärkt auf entsprechende Verstöße halt auch reagieren.
0: Okay, aber warum haltet ihr die Roller am meisten auf der Straße jetzt an?
1: Also tatsächlich ganz unterschiedlich. Dazu gehören insbesondere das Befahren von Gehwegen beispielsweise oder, was man auch sehr häufig sieht, die Nutzung eines E-Scooters durch mehrere Personen. Oder auch ein Verstoß gegen das sogenannte Pflichtversicherungsgesetz, wenn da jetzt keine Plakette dran ist. Ja. Ein weiterer wichtiger Bereich ist das Fahren unter Alkohol- und Drogeneinfluss, wie bei Fahrzeugen auch. Und gerade jetzt der Drogeneinfluss, das spielt bei uns immer wieder eine Rolle. Viele Nutzerinnen und Nutzer sind offenbar nicht dessen bewusst, dass ein E-Scooter rechtlich als Kraftfahrzeug gilt. Und dann entsprechende Verstöße genauso ernst zu nehmen sind wie bei Fahrzeugen auch.
0: Und die Stadt will jetzt weiter und auch stärker kontrollieren. Deswegen nochmal zu mitschreiben, was darf man denn jetzt auf dem E-Scooter und was nicht?
1: Zum einen, die E-Scooter dürfen ab dem Alter von 14 Jahren genutzt werden. Ja, und sind grundsätzlich auf Radwegen oder, wenn kein Radweg vorhanden ist, auf Fahrbahnen geführt werden. Das Verfahren auf Gehwegen ist grundsätzlich nicht erlaubt. Außerdem darf auf einem E-Scooter eine Person fahren, auch wenn man das oftmals wirklich sehr sportlich mit zwei, drei Personen sieht, was so tatsächlich überhaupt nicht regelkonform ist. Besonders wichtig ist auch das Thema Alkohol und Drogen. E-Scooter ist rechtlich ein Kraftfahrzeug und wer unter Alkohol oder Drogen fährt, muss daher mit entsprechenden polizeilichen und rechtlichen Konsequenzen rechnen. Ja. Empfehlenswert ist aber auch, einen Helm zu tragen. Ich meine, man kann natürlich auch entsprechende Protektoren tragen, also an Knien oder Ellbogen, aber ich glaube, das habe ich so noch nie gesehen, muss ich tatsächlich sagen.
0: Ja, die Dinger sind ja auch ziemlich schnell. Da ist so ein Helm vielleicht gar nicht so schlecht, würde ich mal sagen. Danke, Chico, Pressesprecher der Polizei Westhessen. Jetzt wissen wir Bescheid und wir wünschen auf jeden Fall eine gute und vor allem eine sichere Fahrt.

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1: An den europäischen Börsen hat sich die Stimmung am Nachmittag etwas aufgehellt. Der DAX schafft nach Verlusten am Vormittag den Sprung zurück ins Plus, wenn auch nur minimal. Auch der Eurostoxx 50 legt leicht zu, für etwas Entspannung sorgt, dass die Kurse trotz der hohen Ölpreise nicht weiter abrutschen. Brent liegt weiterhin nahe $100 je Barrel, entsprechend bleibt die Sorge vor neuer Inflation bestehen. Gleichzeitig warten die Anleger gespannt auf die EZB-Sitzung am Donnerstag und die US-Inflationsdaten später in der Woche. Unterm Strich also kein großer Befreiungsschlag, aber immerhin eine kleine Stabilisierung.
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3: Ich bin Tine Klimach. Nach einer Serie von Sabotageangriffen auf das deutsche Stromnetz ist der flüchtige Mann festgenommen worden. Der 48-Jährige hat bei seiner Festnahme Sprengmittel bei sich gehabt, teilte die Polizei Köln mit. Außerdem hätten Einsatzkräfte im Unterholz ein Zelt gefunden, das mit weiteren Sprengladungen versehen gewesen sei. Der Mann habe bei seiner Festnahme in der Nähe des Kraftwerks Weißweiler bei Aachen keinen Widerstand geleistet. Sein Motiv ist noch unklar. Bundesbildungsministerin Prien hat die schlechten Ergebnisse der jüngsten PISA-Studie als besorgniserregend bezeichnet. Die Ergebnisse lägen im Trend anderer Bildungsstudien und überraschten nicht, sagte sie. Im neuen PISA-Vergleich schneidet Deutschland so schlecht ab wie noch nie.
4: Im Lesen, in Mathe und den Naturwissenschaften fehlt bei vielen der 15-Jährigen, die getestet wurden, das Grundverständnis. Und Jugendliche aus sozial schwachen Familien schneiden deutlich schlechter ab. Auch das besorgt die Bildungsministerin. Dass die soziale Schere immer weiter aufgehe, sei nicht hinnehmbar. Der Suchtbeauftragte Streeck vermutet, dass soziale Medien eine große Rolle spielen. Ein früher und problematischer Social-Media-Konsum würde die schulische Leistung messbar beeinträchtigen. Thomas Bremser, Redaktion.
3: Der Herbst steht vor der Tür, bald beginnt die Heizsaison. Seit Wochen wird darüber diskutiert, ob das Gas für den Winter reichen wird. Der Gasspeicherverband Ines schätzt, dass die Gasspeicher im schlimmsten Fall schon im Februar leer sein könnten.
5: Der Verband hat verschiedene Szenarien durchgespielt. Wenn die Speicher zum 1. November zu knapp 80% gefüllt sind, reicht das Gas locker aus, allerdings nur, wenn das Wetter mitspielt. Sollte es ein richtig kalter Winter werden, wird's eng und die Speicher wären spätestens Anfang Februar leer. Sollten die Lieferungen über die Flüssiggasterminals oder Pipelines etwa aus Norwegen nicht ausreichen, müssten Extrakapazitäten eingekauft werden. Und das dürfte teuer werden. Diana Kramer, Nachrichtenredaktion.
3: Viele Mütter arbeiten nach der Geburt ihres ersten Kindes weniger. Dadurch verdienen sie auch langfristig weniger. Eine Studie des Nürnberger Instituts für Arbeitsmarktforschung zeigt, was Kinderbetreuung bewirkt. Demnach trägt der Ausbau erheblich dazu bei, dass Frauen nach der Geburt mehr arbeiten und langfristig mehr verdienen. Das könnte das Ungleichgewicht auf dem Arbeitsmarkt mindern. Allerdings fehlen in Deutschland aktuell 300.000 Kita-Plätze für unter Dreijährige.
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6: 30 Grad hier aus der Britta Arena in Wiesbaden. Damit sind wir in den Höchsttemperaturen für heute angekommen. Wärmer wird es nicht mehr. Es geht jetzt aber ganz langsam runter. So im Laufe des Tages in der Nacht kriegen wir dann 16 Grad und auch in der Nacht ein bisschen Regen. Im Antenne Wiesbaden Wettertrend für morgen wird es dann Herbst. Kleiner Temperaturabsturz von 9 Grad. 21 Grad bekommen wir morgen. Immerhin Sonne, aber ein paar Wolken. Kein Regen, es bleibt trocken. Aber ja, Jäckchen morgen würde ich mir auf jeden Fall einpacken.
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6: Die A671 Wiesbaden Richtung Main zwischen Hochheim-Nord und Gustavsburg haben wir 2 Kilometer Stau. Dann nochmal die A643 Wiesbaden Richtung Mainz zwischen Schiersteinerkreuz und Mainz-Mombach 2 Kilometer Stau.
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6: Ein Blitzer heute nur auf der Oranienstraße kurz vor der Adelheidstraße. Hier sind 30 erlaubt. Gute Fahrt.
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0: Christina Fee hier auf Antenne Wiesbaden mit
1: die
0: Living in the
1: Box.
0: Die Belebung
1: der Innenstadt für mich ein ganz besonders wichtiges Thema ist.
0: Und das alles aus der besten Zeit deines Lebens. Und natürlich wurde ja kurz mal reingequatscht, aber das macht ja nichts. Und egal, ob der kleine Laden um die Ecke oder das Geschäft in der Innenstadt, wir freuen uns drauf. Noch 2 Tage, dann ist es soweit. Am Donnerstag heißt es Heimatshoppen hier bei uns in Wiesbaden. Und auch das Loftwerk in der Langgasse macht mit und Inhaberin Anja Rötele erzählt uns, warum für sie und Wiesbaden Heimatshoppen, naja, so unfassbar wichtig ist.
1: Die Belebung der Innenstadt für mich ein ganz besonders wichtiges Thema ist, dass die Menschen nicht nur auf irgendwelche Feste gehen, auf den Mauritiusplatz, auf ein Weinfest oder sonst wo, sondern in die Einzelhandelsläden reingehen. Dass wir wieder lernen, nicht mehr alles online zu kaufen, sondern eben auch in die Einzelhandelsläden reingehen. Die brauchen einfach auch die Gäste, die Kunden, die Sachen anfassen, die Auswahl eben auch haben. Ich meine, die Auswahl im Internet ist zwar riesengroß, aber wir haben halt den Fehler gemacht, viel zu viel online zu kaufen und deswegen sind halt auch so viele Läden kaputt gegangen.
0: Und weil ihr schon immer mal euren Schmuck auf Echtheit testen lassen wolltet, dann habt ihr am Donnerstag jetzt die perfekte Möglichkeit dazu.
1: Ich bin Goldschmiedin und wir arbeiten sehr viel mit Kundengold und wir werden an diesen 3 Tagen das Gold von den Kunden, die geheimnisvolle Schatulle, in der man nicht weiß, ob das Tinnef oder echt ist, wir testen das dann durch, ob es echtes Gold ist, ob es Perlen sind, ob es Diamanten sind und ja, und dann können wir dem Kunden den Wert mitteilen, was in dieser Schatulle so alles Geheimnis sich verbirgt.
0: Und außerdem erwarten euch im Loftwerk eine richtig, richtig gute After-Shopping-Party.
1: Wir bieten an dem Freitag bei dem Late-Night-Shopping unsere After-Shopping-Beats an, da werde ich Schallplatten auflegen und dann haben wir unsere Wein- und Cocktailbar und Gins offen und dann kann man hier einfach kommen, genießen, seine vielen Tüten, seine Einkaufs-Shopping-Tüten vom Heimatshoppen an die Seite stellen und einfach ein bisschen den Abend genießen, die Musik und die Drinks und Cocktails.
0: Sagt Anja Rötele über die After-Shopping-Beats am Freitag. Nach erfolgreichem Shopping könnt ihr den Abend entspannt bei einem Getränk im Loftwerk dann schön ausklingen lassen. Und wir freuen uns natürlich drauf. Das wird super, bin ich mir ganz sicher. Am Donnerstag heißt es 3 Tage Heimatshoppen hier bei uns in Wiesbaden und über 60 Geschäfte. Also seid dabei und macht mit.

0: Messi und Lola Young auf Antenne Wiesbaden mit allen Hits aus der besten Zeit deines Lebens. Wir haben es 16.16 Uhr.
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0: Und der Goldpreis liegt aktuell bei 121,91 € pro Gramm Gold und der Silberpreis bei 1,84 € pro Gramm Silber.
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1: Im Studio Robert Schäfer. In der Wiesbadener Innenstadt finden diese Woche die Aktionstage Heimatshoppen Wiesbaden entdecken statt. Mehr als 60 Geschäfte und Gastronomiebetriebe beteiligen sich und bieten unter anderem Rabattaktionen, Verkostungen, Spiele und weitere Mitmachangebote an. Zu den Hintergründen Wiesbaden City Manager Jens Ackermann.
2: Zum einen glauben wir, dass das eine Verbundenheit unter der Händlerschaft und den Gastronomiebetrieben erzeugt. Zum anderen glaube ich, ist das eine gute Möglichkeit für die Betriebe, sich einfach der Öffentlichkeit mal von einer intimeren Seite zu präsentieren und einfach diesen Entdeckerdrang vielleicht ein Stück weit zu befriedigen, weil ich unterstelle, dass die meisten, die Wiesbaden zum Einkaufen besuchen, nicht genau wissen, was wir eigentlich alles zu bieten haben.
1: Bei einer Heimatshoppen-Rallye können Besucherinnen und Besucher zudem an einem Gewinnspiel mit mehr als 160 Preisen teilnehmen. Die Aktionstage laufen von Donnerstag bis Samstag. Im Wiesbadener Stadtparlament ist über den Umgang mit leerstehenden Wohnungen gestritten worden. Nach Zahlen des Zensus 2022 haben in der Stadt rund 5000 Wohnungen leer gestanden. Wohnungsdezernent Andreas Kowoll hat allerdings darauf hingewiesen, dass davon nur etwa 1800 Wohnungen möglicherweise spekulativ leer gestanden haben. Von der Fraktion Freie Wähler BSW-BIG wurde gefordert, eine Satzung gegen spekulativen Wohnungsleerstand auf den Weg zu bringen. Die Rathauskoalition aus CDU, Grünen, Volt und FDP hat den Antrag abgelehnt. Grundsätzlich hat sich die Koalition über eine solche Satzung ausgesprochen. Sie soll zunächst rechtssicher und praxisgerecht ausgearbeitet werden. In Wiesbaden sollen Mieterinnen und Mieter auch künftig von einem besonderen Schutz vor stark steigenden Mieten profitieren. Der hessische Wirtschafts- und Wohnungsbauminister KW Mansouri hat angekündigt, dass eine neue Mieterschutzverordnung im November in Kraft treten soll. Wiesbaden gehört derzeit zu den hessischen Städten, in denen unter anderem die Mietpreisbremse und eine Begrenzung von Mieterhöhungen gelten. Mit der neuen Verordnung sollen diese Schutzmaßnahmen in den betroffenen Städten fortgeführt werden. Gleichzeitig will das Land den sozialen Wohnungsbau stärken und dafür zusätzlich bis zu 250 Millionen Euro aus dem Infrastruktursondervermögen des Bundes einsetzen. Die Kleiststraße in Wiesbaden-Südost wird ab morgen voll gesperrt. Betroffen ist der Abschnitt zwischen Haus Nummer 18 und der Wielandstraße. Grund sind Arbeiten am Kanal und an Fernwärmeleitungen. Die Vollsperrung gilt von morgen bis voraussichtlich Ende Oktober. Auch der Radverkehr ist betroffen, Fußgängerinnen und Fußgänger können die gewohnten Wege nutzen. In Wiesbaden hat ein unbekannter Mann am Samstagnachmittag eine Frau durch exhibitionistische Handlungen belästigt. Die Frau hat den Vorfall gegen 13.40 Uhr im Bereich der Emserstraße und Wallramstraße beobachtet und die Polizei verständigt. Noch vor dem Eintreffen der Einsatzkräfte hat sich der Mann in Richtung Dürerplatz entfernt. Er soll einen schwarzen Kapuzenpullover, eine graue Hose und graue Crocs getragen haben. Auffällig war außerdem ein roter Pullover, den er um die Hüfte gebunden hatte. Die Polizei ermittelt und bittet weitere Zeuginnen und Zeugen, sich zu melden.
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3: 30 Grad hier aktuell in der Britta Arena in Wiesbaden. Wärmer wird es heute nicht mehr, aber eventuell könnte es am späten Abend noch mal ein bisschen regnen. So ab 23 Uhr soll es eventuell noch mal runterkommen. Das regnet sich dann so ein bisschen ein in der Nacht. Und die Temperaturen gehen runter auf um die 16 Grad. Ja, und um Antenne Wiesbaden Wettertrend für morgen wird es ein bisschen herbstlicher. 21 Grad, Sonne-Wolken-Mix.
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3: Die A643 Wiesbaden Richtung Mainz. Zwischen Schiersteiner Kreuz und Mainz-Mauermacher haben wir 2 Kilometer Stau und dadurch auch auf der A66 zwischen Wiesbaden der Mainzer Straße und dem Schiersteiner Kreuz 3 Kilometer stockend.
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3: Blitzeranhänger heute nochmal in der Oranienstraße. Kurz vor der Adelheidstraße steht er. Wie immer, 30 sind erlaubt. Dann gute Fahrt in den Feierabend.
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3: Schönen Feierabend.

0: Musik nur, wenn sie laut ist, von Herbert Grönemeyer und natürlich auch auf Antenne Wiesbaden mit allen Hits aus der besten Zeit deines Lebens um 16.37 Uhr.
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0: Was passiert eigentlich mit Schadstoffen, die in unseren Gewässern landen? Genau diese Frage geht in einem Vortrag im Museum Wiesbaden nach Professor Dr. Henna Hollert von der Goethe-Universität in Frankfurt. Er spricht über Schadstoffe als Zeitbomben im Sediment. Der Vortrag beginnt um 18 Uhr im Museum Wiesbaden. Die Teilnahme ist kostenfrei. Eine Spende ist aber natürlich willkommen. Shoppen, bummeln, genießen und dabei den lokalen Handel so ein bisschen unterstützen. Genau darum geht es bei den Aktionstagen Heimat Shoppen bei uns in Wiesbaden. Rund 60 Geschäfte und Gastronomiebetriebe sind von Donnerstag bis Samstag in der Innenstadt mit dabei und haben sich besondere Aktionen und Angebote einfallen lassen. Außerdem gibt es eine Heimat-Shopping-Rally und am Freitag könnt ihr beim Late-Night-Shopping bis 22 Uhr ein bisschen durch die Geschäfte stöbern. Na dann, ab hin da. Und dann haben wir noch eine Zugfahrt durch die europäische Geschichte und das ganz ohne Worte. In der Kalerie Filmbühne präsentiert Go East den Dokumentarfilm Trains von Mackay Degas. Los geht's um 20 Uhr. Der Film besteht ausschließlich aus historischem Archivmaterial und erzählt so, wie die Geschichte Europas im 20. Jahrhundert sich gebildet hat. Das alles kriegt ihr für 10 Euro in der Kalerie Filmbühne. Wir wünschen die beste Unterhaltung und super viel Spaß an diesem wunderbaren Dienstag, Mittwoch und Donnerstag. Haben wir alles abgedeckt. Wahnsinn.
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1: Romantisch, historisch und politisch und das alles in nur einer Serie. Ganz neu auf Netflix die spanische Serie Emilia. Genau so heißt auch der Hauptcharakter. Eine junge Frau aus Mexiko zu Beginn des 20. Jahrhunderts und in einer Zeit, in der Frauen hauptsächlich Hausfrauen oder Mütter sind. Aber Emilia sieht das ein bisschen anders und verfolgt ihre ganz eigenen Träume.

0: Und neben jeder Menge Drama gibt es aber auch noch ganz, ganz viel Liebe und Romantik bei Emilia.
1: Wir haben noch nicht geöffnet.
2: Entschuldigen Sie die frühe Störung, Senorita. Ich brauche eins Ihrer Heilmittel.
1: Daniel?
2: Ich kann deinetwegen zurück.
0: Ja, was soll ich sagen? Emilia verbindet historische Ereignisse mit einer persönlichen Geschichte über Mut, Liebe und den Wunsch nach einem selbstbestimmten Leben. Also ich finde die Serie total sehenswert, hat auch Spaß gemacht zuzugucken, weil Emilia ist sowohl unterhaltsam, aber auch sehr interessant. Und deswegen heute völlig zu Recht unser Serientipp für diese Woche.
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4: Ich bin Tine Klimach. In der ersten Bundestagssitzung nach dem Sommer ging es um den Bundeshaushalt. Finanzminister Klingbeil hat zum Auftakt der Haushaltswoche seine Pläne für das kommende Jahr verteidigt. Dass die Investitionspolitik und die Reformen der Bundesregierung wirken, zeige sich an der wieder stärker wachsenden Wirtschaft, sagte er.
5: Kanzler Merz und Finanzminister Klingbeil sind in der Haushaltsdebatte von der Opposition scharf kritisiert worden. Sie warf der Regierung Rechentricks und rekordverdächtiges Chaos vor. Klingbeil hielt dagegen. Die Koalition habe schmerzhafte Kompromisse machen und bei Finanzhilfen und Subventionen kürzen müssen. Die AfD kritisierte vor allem die hohe Verschuldung und warf der Regierung verfassungswidrige Buchungstricks vor. Fürs kommende Jahr sind Ausgaben von über 550 Milliarden Euro und insgesamt mehr als 200 Milliarden Euro neue Schulden geplant. Aus Berlin, David Riemer.
4: Nach mehreren mutmaßlichen Sabotageangriffen auf das deutsche Stromnetz hat die Polizei einen Verdächtigen gefasst. Der 48-Jährige wurde in der Nähe des Kraftwerks Weißweiler bei Aachen festgenommen. Laut Polizei hatte er Sprengmittel dabei.
6: Damit ist die Suche vor Ort aber noch nicht vorbei. Im Unterholz haben die Einsatzkräfte ein Zelt mit weiteren Sprengladungen entdeckt. Jetzt prüfen sie das Gelände und suchen nach möglichen Abschussvorrichtungen. Der Mann hat sich ohne Widerstand festnehmen lassen. Sachsens Innenminister Schuster warnt davor, beim Motiv vorschnell Schlüsse zu ziehen. Er nennt das Bekennerschreiben mysteriös. Es sei handschriftlich und sogar mit voller Adresse versehen. Ob der Mann allein oder im Auftrag gehandelt hat, müssen die Ermittler noch klären. Zoe Tassovali, Nachrichtenredaktion.
4: Nach der Landtagswahl in Sachsen-Anhalt hat das BSW angekündigt, auch mit der AfD über eine Zusammenarbeit zu sprechen. Für sie existiere keine Brandmauer, man werde mit allen Parteien sprechen, sagte der neu gewählte Fraktionschef Thomas Schulze. Gefragt, ob er eine Koalition mit der AfD ausdrücklich ausschließe, antwortete er ausweichend. Die jetzige Regierungskoalition sei abgewählt worden. Das müsse man auch so hinnehmen und das sei eben auch Demokratie, sagte er. In heterosexuellen Beziehungen hat deutlich öfter der Mann den höheren Bildungsabschluss als die Frau. Nur bei 13% der Paare war im vergangenen Jahr die Frau höher gebildet als ihr Partner, wie das Statistische Bundesamt mitteilte. Meist ist das Bildungsniveau aber gleich.
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7: 30 Grad hier aktuell in der Britta Arena in Wiesbaden. Damit sind wir in der Höchsttemperatur angekommen. Wärmer wird es nicht mehr. Am späten Abend kann es aber eventuell noch mal ein bisschen regnen, so ab 23 Uhr. Das regnet sich dann ein bisschen ein in die Nacht. Und die Temperaturen gehen runter auf um die 16 Grad im Antenne Wiesbaden-Wetter drin. Für morgen wird es etwas herbstlicher, 21 Grad und Sonne-Wolken-Mix.
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7: Ich habe eine Meldung von der A643 Wiesbaden Richtung Mainz. Zwischen Schiesteiner Kreuz und Mainz-Mohr machen wir 2 Kilometer Stau. Dadurch auch auf der 66 zwischen Wiesbaden-Mainzer Straße und Schiesteiner Kreuz 3 Kilometer stockend. Dann nochmal die A671 Wiesbaden Richtung Mainz zwischen Hochheim Nord und Gustavsburg 1 Kilometer Stau.
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7: Ein Blitzer gibt es auch in der Oranienstraße, kurz vor der Adelheidstraße. Ihr dürft hier 30 fahren, das haben Michael und Marvin uns heute durchgegeben. Na dann, gute Fahrt.
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7: Ja, und mit mir, Amina Liedtke. Und wir machen auch direkt weiter mit dem eigentlich letzten Sommertag vorerst. Mit Diamonds and Pearls von Prince and the New Power Jenner. Und vorher gibt es noch Before You Go von Luis Capaldi auf Antenne Wiesbaden. Und all den Hits aus der besten Zeit deines Lebens.
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0: 17.11 Uhr auf Antenne Wiesbaden mit allen Hits aus der besten Zeit deines Lebens. Und vielleicht habt ihr es ja auch schon gehört, es wurde ziemlich viel gesungen bei uns hier in Wiesbaden.
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0: Ja, und wir haben in Wiesbaden ja jeden Tag auch Zahlen für euch. Unsere Zahl des Tages ist heute die 100. So viele Menschen waren hier bei uns in Wiesbaden beim Auftakt zur Nacht der Kirchen am Schlossplatz dabei. Vor der Marktkirche wurde bei uns gemeinsam gesungen. Und das war der Anfang. Insgesamt 12 Kirchen in der Wiesbadener Innenstadt haben ihre Türen geöffnet. Überall gab es Musik, Konzerte, Lesungen, Führungen, Andachten und natürlich ganz viel gemeinsames Singen. Ob kirchliche Lieder, Gospel oder amerikanische Volkssongs, die Besucher und Besucherinnen waren immer wieder eingeladen, selbst mitzumachen. Unter dem Motto Sing verbindet wurden die Kirchen damit zu Orten einer Begegnung. Und das Angebot kam offenbar richtig, richtig gut an. Alle Kirchen waren gut besucht und die Stimmung zahlreich und die Freude am gemeinsamen Singen überall natürlich zu spüren. Die Nacht der Kirchen gibt es in Wiesbaden übrigens schon seit mehr als 20 Jahren. In diesem Jahr unter anderem mit dem großen XXL-Chor vor der Marktkirche mit 100 Leuten. Die 100, deswegen heute unsere Wiesbaden-Zahl des Tages.
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5: Im Studio Robert Schäfer. Im Wiesbadener Stadtparlament ist über den Umgang mit leerstehenden Wohnungen gestritten worden. Nach Zahlen des Zensus 2022 haben in der Stadt rund 5000 Wohnungen leer gestanden. Wohnungsdezernent Andreas Kowoll hat allerdings darauf hingewiesen, dass davon nur etwa 1800 Wohnungen möglicherweise spekulativ leer gestanden haben. Von der Fraktion Freie Wähler BSW-BIG wurde gefordert, eine Satzung gegen spekulativen Wohnungsleerstand auf den Weg zu bringen. Die Rathauskoalition aus CDU, Grünen, Volt und FDP hat den Antrag abgelehnt. Grundsätzlich hat sich die Koalition über eine solche Satzung ausgesprochen. Sie soll zunächst rechtssicher und praxisgerecht ausgearbeitet werden. In Wiesbaden sollen Mieterinnen und Mieter auch künftig von einem besonderen Schutz vor stark steigenden Mieten profitieren. Der hessische Wirtschafts- und Wohnungsbauminister KW Mansouri hat angekündigt, dass eine neue Mieterschutzverordnung im November in Kraft treten soll. Wiesbaden gehört derzeit zu den hessischen Städten, in denen unter anderem die Mietpreisbremse und eine Begrenzung von Mieterhöhungen gelten. Mit der neuen Verordnung sollen diese Schutzmaßnahmen in den betroffenen Städten fortgeführt werden. Gleichzeitig will das Land den sozialen Wohnungsbau stärken und dafür zusätzlich bis zu 250 Millionen Euro aus dem Infrastruktursondervermögen des Bundes einsetzen. In der Wiesbadener Innenstadt finden diese Woche die Aktionstage Heimatshoppen Wiesbaden entdecken statt. Mehr als 60 Geschäfte und Gastronomiebetriebe beteiligen sich und bieten unter anderem Rabattaktionen, Verkostungen, Spiele und weitere Mitmachangebote an. Zu den Hintergründen Wiesbaden City Manager Jens Ackermann.
6: Zum einen glauben wir, dass das eine Verbundenheit unter der Händlerschaft und den Gastronomiebetrieben erzeugt. Zum anderen glaube ich, ist das eine gute Möglichkeit für die Betriebe, sich einfach der Öffentlichkeit mal von einer intimeren Seite zu präsentieren und einfach diesen Entdeckerdrang vielleicht ein Stück weit zu befriedigen, weil ich unterstelle, dass die meisten, die Wiesbaden zum Einkaufen besuchen, nicht genau wissen, was wir eigentlich alles zu bieten haben.
5: Bei einer Heimatshoppen-Rallye können Besucherinnen und Besucher zudem an einem Gewinnspiel mit mehr als 160 Preisen teilnehmen. Die Aktionstage laufen von Donnerstag bis Samstag. Die Kleiststraße in Wiesbaden-Südost wird ab morgen voll gesperrt. Betroffen ist der Abschnitt zwischen Haus Nummer 18 und der Wielandstraße. Grund sind Arbeiten am Kanal und an Fernwärmeleitungen. Die Vollsperrung gilt von morgen bis voraussichtlich Ende Oktober. Auch der Radverkehr ist betroffen. Fußgängerinnen und Fußgänger können die gewohnten Wege nutzen. Eine Verfolgungsjagd über mehrere Bundesländer hat am frühen Sonntagmorgen in Wiesbaden-Bierstadt geendet. Die Fahrt hat gegen 2.20 Uhr im bayerischen Miltenberg begonnen. Dort haben Polizisten den 32-jährigen Fahrer wegen des Verdachts auf Drogenkonsum und Fahrens ohne Führerschein kontrolliert. Nach einer Blutentnahme ist er zunächst wieder entlassen worden. Kurz danach hat sich der Mann bei einer erneuten Kontrolle einer Streife entzogen und ist mit hoher Geschwindigkeit über die A3 und A66 in Richtung Wiesbaden geflüchtet. Gegen 3:45 hat er in Wiesbaden-Bierstadt gewendet und ist dabei frontal mit einem nachfolgenden Polizeiauto zusammengestoßen. Der Fahrer und seine beiden Mitfahrer sind vorläufig festgenommen worden.
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7: Ja, aber erstmal das Wetter. 30 Grad hier in der Britta Arena in Wiesbaden. Wir sind in den Höchsttemperaturen angekommen. Jetzt geht es nur noch ein bisschen bergab tatsächlich. Klar, und da kommt auch noch eine kleine Regenfront auf uns zu. So um 23 bis 0 Uhr könnte es mal ganz kurz runterkommen. Hat sich aber relativ gut aufgelöst. In der Nacht gehen die Temperaturen runter auf 16 Grad und im Antenne-Wiesbaden-Wettertrend für morgen gibt es herbstliche 21 Grad, Sonne-Wolken-Mix. Und wir machen direkt weiter mit dem Verkehr. A671 Wiesbaden Richtung Mainz zwischen Hochheim-Nord und Gustavsburg haben wir 2 Kilometer Stau. Und die A643 Wiesbaden Richtung Mainz zwischen Schiersteinerkreuz und Mainz-Mombach in beiden Kilometern jeweils 2 Kilometer stockend.
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7: Ein Blitzer wie immer in der Oranienstraße, kurz vor der Adelsstraße 30, sind hier erlaubt. Michael und Marvin haben es durchgegeben. Vielen Dank und jetzt gute Fahrt in den Feierabend.
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7: Schönen Dienstag.

0: Sound von Simply Red auf Antenne Wiesbaden. Alle Hits aus der besten Zeit deines Lebens. Wir haben es 17.39 Uhr.
1: Ich kann Ihnen sagen, wir sind alle zutiefst schockiert. Wir haben es in dieser Form so nicht erwartet. Wir haben es selbstverständlich zu akzeptieren. Das sind die Regeln unserer Demokratie. Aber dann ist das ein Wahlergebnis, mit dem wir nicht zur Tagesordnung übergehen können. Wir tun das nicht. Wir haben das ausführlich besprochen. Das macht etwas mit uns, auch mit mir persönlich. Und ich muss einräumen, dies ist die schwerste Wahlniederlage, die die CDU seit Jahren, seit Jahrzehnten eingefahren hat.
0: Und das hat Bundeskanzler Friedrich Merz gestern zum Wahlausgang in Sachsen-Anhalt gesagt. Aufgrund des eindeutigen Wahlsiegs der AfD rechnen jetzt viele mit den Konsequenzen, auch in Berlin. Andere gehen auf die Straße, um gegen Rechtsextremismus ein bisschen zu demonstrieren. Auch hier bei uns in Wiesbaden wird protestiert, gerade am Hauptbahnhof und nach 19 Uhr dann nochmal am dänischen Gelände. Wir haben uns vorab in Wiesbaden mal ein bisschen umgehört, was die Leute aktuell jetzt so beschäftigt.
2: Klar, alarmierende Wahlergebnisse. Es überrascht wenig. Ich gleich kurz die CDU. Wie man denn natürlich dazu kommt, Recht zu wählen, weiß ich nicht.
3: Ich komme halt aus Sachsen-Anhalt, bin hier jetzt nur zu Besuch und habe jetzt auch schon halt mitbekommen, wie die Wahlergebnisse ausgefallen sind. Und oh boy, das ist scheiße. Hoffentlich kriegen wir irgendwie eine Regierung hin ohne den Erstplatzierten.
4: Ja, ist natürlich eine schwierige Entwicklung, die sich aber jetzt so ein bisschen seit längerem abgezeichnet hat, wo auch unsere aktuelle und auch die vorherige Regierung natürlich es nicht geschafft haben, gegenzusteuern. Und jetzt so ein bisschen die Früchte ernten, die gesät wurden.
0: Und ihr hört auch, hier bei uns in Wiesbaden macht man sich Gedanken nach dem alarmierenden Wahlergebnis in Sachsen-Anhalt. Wir halten euch auf jeden Fall auf dem Laufenden, wie es weitergeht, und geht heute fleißig protestieren. Das brauchen wir gerade alle.

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4: Ich bin Tine Klimach. Finanzminister Lars Klingbeil hat im Bundestag seine Haushaltspläne für das kommende Jahr verteidigt. Die Koalition habe schmerzhafte Kompromisse machen und bei Finanzhilfen und Subventionen kürzen müssen, sagte er im Bundestag. Jede Veränderung müsse dabei gerecht sein. Es werde deshalb bei denen entlastet, die das am dringendsten brauchten, Familien und Menschen mit niedrigen und mittleren Einkommen. In der neuen Bildungsstudie PISA schneiden Schüler in Deutschland so schlecht ab wie noch nie. In Lesen, Mathe und Naturwissenschaften wurden bei den getesteten 15-Jährigen die niedrigsten Kompetenzwerte seit Beginn der PISA-Erhebung erzielt, sagte Studienleiter Samuel Greif in Berlin. Man sehe aber auch ermutigende Entwicklungen.
5: 3 von 4 Schülerinnen und Schülern sagen, dass sie sich in ihrer Schule wohlfühlen und das ist im Übrigen auch besser als im internationalen Durchschnitt. Auch das Interesse an Naturwissenschaften hat deutlich zugenommen. Viele Jugendliche sehen die Bedeutung naturwissenschaftlicher Themen für ihre persönliche und auch die gesellschaftliche Zukunft. Das heißt, wir verfügen über Potenziale im deutschen Bildungssystem, an die wir anknüpfen können.
4: Trotzdem zeigt die Studie, Bildungserfolg in Deutschland hängt vom sozialen Status ab. Rauchen schadet der Gesundheit, das steht inzwischen in großen Buchstaben auf jeder Packung Zigaretten. Laut Weltgesundheitsorganisation verursacht Tabakkonsum aber nicht nur Krebs, sondern kann die Chance auf eine Schwangerschaft schmälern.
6: Was viele vielleicht gar nicht wissen, Raucher haben häufiger Erektionsstörungen als Nichtraucher. Zudem kann auch ihre Spermienqualität beeinträchtigt sein. Das kann es für Raucher schwieriger machen, eine Familie zu gründen. Auch Raucherinnen haben ein höheres Risiko auf Unfruchtbarkeit als Nichtraucherinnen, berichtet die WHO. Und rauchende Frauen, die sich einer Fruchtbarkeitsbehandlung unterziehen, die erleben weniger oft eine gewünschte Schwangerschaft als nichtrauchende Frauen. Aus Genf, Christiane Ulrich.
4: Seit einigen Jahren steigt der Fleischkonsum in Deutschland wieder. Das gilt besonders für Geflügel. 9 von 10 Hähnchen und Puten, die in Deutschland im vergangenen Jahr auf den Teller der Verbraucher landeten, wurden hierzulande gemästet. Aber immer mehr Geflügelfleisch kommt aus dem Ausland, heißt es vom Zentralverband der deutschen Geflügelwirtschaft. Das läge vor allem an den restriktiven Rahmenbedingungen in Deutschland, wie etwa Tierwohlvorgaben.
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7: 30 Grad hier aktuell in der Britta Arena in Wiesbaden. Wärmer wird's nicht mehr. Die Temperaturen gehen jetzt runter in der Nacht auf die um die 16 Grad. Eventuell könnte noch ein kleiner Schauer da auf uns zukommen. Also Regenschirm vielleicht nochmal mitnehmen. Im Antenne Wiesbaden Wettertrend für morgen bekommen wir 21 Grad Sonne-Wolken-Mix.
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7: Die A66 Frankfurt Richtung Wiesbaden zwischen dem Nordwestkreuz Frankfurt und Wiesbaden höchst haben wir 3 Kilometer Stau nach einem Unfall auf dem linken Fahrstreifen. Dadurch auch 2 Kilometer Stau auf der A648 zwischen Westkreuz Frankfurt und Eschborn.
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7: Und ein Blitzeranhänger heute wieder in der Oranienstraße, kurz vor der Adelheidstraße. Ihr dürft wie immer 30 fahren.
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8: Guten Abend und hallo zu einer neuen Folge der Power Hour hier bei Antenne Wiesbaden. Mein heutiger Gast begrüße ich ganz herzlich, Alexander Bloch. Guten Abend, Alex.
9: Hi.
8: Alex, man kennt dich von Automotor und Sport TV sowie Vox Automobil oder man kann sich auch einen Haufen von Videos auf YouTube anschauen. Dort sieht man dich dann bei Vergleichstests beispielsweise mit Lance David Arnold zusammen oder du erklärst wie bei der Sendung mit der Maus für Autobegeisterte den Unterschied zwischen Unter- und Übersteuern. Anfangen möchte ich aber mal ganz chronologisch mit dir. Du bist 1972 in Ingelheim geboren, nicht weit von hier. Wie bist du denn zu dem Ganzen gekommen?
9: Ich musste jetzt gerade schon wieder schlucken, als ich mein Geburtsjahr gehört habe, 1972, ja, so lange ist das schon her. Ich bin zu dem Ganzen gekommen, weil ich auf dem Bauernhof groß geworden bin, in Rheinhessen. Und da hast du einfach mit lauter Maschinen zu tun. Da standen viele Autos, Maschinen, wir hatten sogar einen LKW. Und damit war die Liebe zu Maschinen, auch selbst wenn die dich morgens um 6 geweckt haben mit einem 3-Zylinder-Diesel, der doch relativ laut vor sich hingenagelt hat. Die Liebe zu Maschinen war immer da. Und auch zu dem Punkt, wie erkläre ich es? Wie zeige ich, wie etwas funktioniert? Und zwar so, dass ich es auch wirklich lesen will oder ich will zuhören. Weil das ist ja immer so ein Punkt. Manchmal hörst du ja so einen Prof zu und denkst so, ist ja schön, dass du es weißt, aber ich möchte es eigentlich von dir nicht hören. Und das war nie mein Ansatz, ehrlich gesagt.
8: Du bist dann letztendlich aber nicht den Weg gegangen und hast Germanistik und oder Journalismus studiert, sondern bist über die technische Schiene gegangen. Bist wahrscheinlich auf die Schule gegangen, hast das Abitur gemacht und dann gingst ins Studium.
9: Ja, also ich habe niemand das angetan, dass ich Germanistik studiert hätte, denn ich glaube, das hätte dann zum Suizid des Profs geführt. Zumindest bei dem Versuch, mir die Zeichensetzung entsprechend beizubringen. Das war schon immer mein großes Problem. Aber tatsächlich habe ich mich mit 16 Jahren fest dazu entschieden, dass ich Fachjournalist werden möchte. Und da habe ich alles darauf ausgelegt. Klar, ich habe mein Abi gemacht. Das hat dann auch irgendwann mal geklappt. Und dann war halt die Frage, so, was machst du denn jetzt? Und Maschinenbau wäre definitiv was gewesen. Aber hier in Wiesbaden ist ja die FH Wiesbaden. Jetzt, glaube ich, heißt die Hochschule Rhein-Main. So, ja, und dann ist der Mainzer rüber nach Wiesbaden. Nein, nicht ganz genau. Wir haben ja damals unseren Studienplatz in Rüsselsheim gehabt, wo also quasi die ganzen Opel-Ingenieure ausgebildet worden sind. Und dort habe ich dann studiert. Wobei ich dann einfach nur dort zum Studieren war. Ich glaube, ich habe Rüsselsheim selbst nur zweimal gesehen. Das hat dann auch gereicht.
8: Bist aber zwischendurch immer mit dem Auto gependelt, bist also nicht hierher über auf die andere Rheinseite gezogen, sondern weiterhin der rheinland-pfälzischen Heimat treu geblieben.
9: Ich bin sehr, sehr viel Auto damals gefahren, weil ich im Rahmen meines Studiums eben nicht nur in Rüsselsheim war, sondern ich habe schon damals als freier Mitarbeiter bei der Motorpresse in Stuttgart gearbeitet. Ich habe Kontakte bei einer Messe damals geschaffen zu dem damaligen Chefredakteur von einer kleinen Auto-Hi-Fi-Zeitschrift. Fand ich beides spannend. Es ging um Autos. Autos liebe ich. Ich fand Musik, Hi-Fi super und habe gefragt, ob ich ein Praktikum machen kann in Stuttgart. Und er sagte, ja, klar. Und dann hat sich das so ergeben.
8: Damals hast du Artikel geschrieben, denn heute bist du ja vor allem vor der Kamera zu sehen. Das wusste man ja damals noch nicht. Es gab damals noch kein YouTube. Das heißt, du hast ganz klassisch Testberichte gemacht, Artikel geschrieben, hast von einem Autohersteller ein Auto zur Verfügung gestellt bekommen und dann habt ihr getestet.
9: Ja, ziemlich genau so ist es gelaufen. Also wir haben natürlich damals in dem Bereich, wir hatten entweder Testwagen da oder wir haben auch bestimmte Elektronik da gehabt. Infotainment-Navigationssysteme haben sich damals entwickelt und dann hast du drüber geschrieben. Es war eine spannende Zeit. Ich habe sehr viel gelernt und man hat mir dann eine Möglichkeit gegeben, die heute nicht mehr geht. Ich durfte direkt nach dem Studium, als ich da meinen Diplom-Ingenieur gemacht habe, durfte ich sofort Redakteur werden. Musste kein Volontariat, kein gar nichts mehr machen. Ich durfte sofort Redakteur werden. Also zuerst war ich bei Auto Hi-Fi und dann kam die Auto, Motor und Sport und hat gesagt, sie wollen in den neuen Technikbereichen im Auto noch einen Spezialisten haben. Und ob ich mir das vorstellen könnte. Hey, Entschuldigung, wenn Auto, Motor und Sport fragt, was machst du dann?
0: Ja? 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
1: Zurück bei der Power Hour hier bei Antenne Wiesbaden. Heute zu Gast Alexander Bloch.
2: Wir sprachen jetzt schon über das Studium. Du bist nicht, wie wahrscheinlich viele deiner Kommilitonen, in die Wirtschaft gewechselt und hast das große Geld verdient, sondern bist du im Journalismus treu geblieben. Derzeit befindet sich ja die Automobilindustrie in Deutschland in einem gigantischen Umbruch. Und heutzutage erfolgen vor allem die Diskussionen hierüber maximal emotional aufgeladen. Du versuchst dich den Themen immer möglichst objektiv zu nähern und bringst vor allem auf der technischen Seite Licht ins Dunkel. Wie erlebst du denn persönlich diese Zeit aktuell?
3: Es ist eine wahnsinnig spannende Zeit für einen Autojournalisten. Es ist aber auch die extremste Zeit, weil da so viel aufeinander prasselt, auch auf dem Thema Antriebstechnologien. Es wird zum Teil sehr ideologisch, es wird sehr emotional, aber da sage ich erstmal, das ist gut. Autos sind emotional, Autos sind großartig, ich liebe Autos und ich liebe gerade die Emotionalität an Autos. Wenn die mir was geben, wenn die mir ein Gefühl geben, dann bin ich glücklich. Und da löse ich mich persönlich erstmal von jeglicher grundsätzlichen Diskussion, sondern da kann ein Auto einfach, egal was es als Antrieb oder sonstiges hat, wenn es mich berührt, ist es toll. Es gibt natürlich trotzdem Antriebe, da ist es ein bisschen schwerer und bei anderen ist es ein bisschen leichter, muss man ganz klar sagen. Und deswegen ist es eine Zeit, die natürlich als Fachjournalist insofern viel Spaß macht, weil es wahnsinnig viel zum Einordnen und zum Erklären gibt. Aber es ist auch eine Zeit, wo es manchmal ein bisschen extrem wird bei den Flügelkämpfen. Und wenn man zum Beispiel bei mir schaut, was ich so an Autos gut finde, dann kann man zum einen in meine Garage reinschauen. Da steht ein 5-Liter V8-Sauger, Handschalter. Den liebe ich über alles, wenn ich den sonntags morgens rausfahre. Ja, ein bisschen gute Musik dabei, nicht zu laut, sonst höre ich den 8-Zylinder nicht mehr. Schöner Crossplane. Dann macht mich das glücklich. Aber auf der anderen Seite kann ich auch eine ganz, ganz große Faszination für einen richtig gut gemachten Elektromotor, für ein tolles, neues, aktives oder adaptives Fahrwerk entwickeln. Da begeistert mich dann die Technik.
2: Du warst ganz aktuell in China, in Shenzhen, und hast dort dir unter anderem von BYD mal das wirkliche Schnellladen angeschaut. Mhm. Wie beeindruckend war das, was du da gesehen hast? Und zwar nicht nur mit dem einen Auto, sondern insgesamt in der Stadt.
3: Das kann man sich erstmal gar nicht vorstellen, was da in Shenzhen abgeht, weil das ist eine. Das ist ein Wechsel zwischen Mittelalter und Future City. An einigen Stellen denkst du, Gott, was ist hier in China los? Ja, also wirklich, die haben dann Geschäfte, da gibt es keine Türen, keine Fenster, keine gar nichts. Da steht draußen einfach nur ich weiß gar nicht, wie die es nennen, aber so eine Art Rikscha, wo dann das Essen verkauft wird. Und um die Ecke wird mit Drohnen mittags was ausgeliefert. Du fährst an eine Ladestation, stellst fest, dass die zum Teil nachts pro Kilowattstunde 5-6 Cent bezahlen für eine Kilowattstunde. Und dann weißt du auch, dass sich dort natürlich viele über Verbrenner gar keine Gedanken mehr machen, weil so günstig kriegst du keinen Sprit.
2: Du testest fast täglich, wöchentlich, aber auch deutsche Autos. Was macht dir da Hoffnung?
3: Einfach die neuen Autos, die ich gefahren bin. Definitiv. Also ich bin jetzt neu gefahren, die neue Klasse von BMW, iX3. i3 durfte ich noch nicht fahren. Finde ich persönlich noch ein bisschen attraktiver, bin ich aber sehr gespannt drauf. Ich bin auch gespannt drauf, wie sich jetzt die neuen Verbrennervarianten von BMW fahren. Ich bin von Mercedes viele neue Modelle gefahren. Ich bin jetzt gerade den GLC gefahren. Es hat sehr viel Spaß gemacht. Bei VW passiert richtig was.
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1: Im Studio Robert Schäfer. In der Wiesbadener Innenstadt finden diese Woche die Aktionstage Heimatshoppen Wiesbaden entdecken statt. Mehr als 60 Geschäfte und Gastronomiebetriebe beteiligen sich und bieten unter anderem Rabattaktionen, Verkostungen, Spiele und weitere Mitmachangebote an. Zu den Hintergründen Wiesbaden City Manager Jens Ackermann.
2: Zum einen glauben wir, dass das eine Verbundenheit unter der Händlerschaft und den Gastronomiebetrieben erzeugt. Zum anderen glaube ich, ist das eine gute Möglichkeit für die Betriebe, sich einfach der Öffentlichkeit mal von einer intimeren Seite zu präsentieren und einfach diesen Entdeckerdrang vielleicht ein Stück weit zu befriedigen, weil ich unterstelle, dass die meisten, die Wiesbaden zum Einkaufen besuchen, nicht genau wissen, was wir eigentlich alles zu bieten haben.
1: Bei einer Heimatshoppen-Rallye können Besucherinnen und Besucher zudem an einem Gewinnspiel mit mehr als 160 Preisen teilnehmen. Die Aktionstage laufen von Donnerstag bis Samstag. Im Wiesbadener Stadtparlament ist über den Umgang mit leerstehenden Wohnungen gestritten worden. Nach Zahlen des Zensus 2022 haben in der Stadt rund 5000 Wohnungen leer gestanden. Wohnungsdezernent Andreas Kowoll hat allerdings darauf hingewiesen, dass davon nur etwa 1800 Wohnungen möglicherweise spekulativ leer gestanden haben. Von der Fraktion Freie Wähler BSW-BIG wurde gefordert, eine Satzung gegen spekulativen Wohnungsleerstand auf den Weg zu bringen. Die Rathauskoalition aus CDU, Grünen, Volt und FDP hat den Antrag abgelehnt. Grundsätzlich hat sich die Koalition über eine solche Satzung ausgesprochen. Sie soll zunächst rechtssicher und praxisgerecht ausgearbeitet werden. In Wiesbaden sollen Mieterinnen und Mieter auch künftig von einem besonderen Schutz vor stark steigenden Mieten profitieren. Der hessische Wirtschafts- und Wohnungsbauminister KW Mansouri hat angekündigt, dass eine neue Mieterschutzverordnung im November in Kraft treten soll. Wiesbaden gehört derzeit zu den hessischen Städten, in denen unter anderem die Mietpreisbremse und eine Begrenzung von Mieterhöhungen gelten. Mit der neuen Verordnung sollen diese Schutzmaßnahmen in den betroffenen Städten fortgeführt werden. Gleichzeitig will das Land den sozialen Wohnungsbau stärken und dafür zusätzlich bis zu 250 Millionen Euro aus dem Infrastruktursondervermögen des Bundes einsetzen. Die Kleiststraße in Wiesbaden Südost wird ab morgen voll gesperrt. Betroffen ist der Abschnitt zwischen Haus Nummer 18 und der Wielandstraße. Grund sind Arbeiten am Kanal und an Fernwärmeleitungen. Die Vollsperrung gilt von morgen bis voraussichtlich Ende Oktober. Auch der Radverkehr ist betroffen, Fußgängerinnen und Fußgänger können die gewohnten Wege nutzen. In Wiesbaden hat ein unbekannter Mann am Samstagnachmittag eine Frau durch exhibitionistische Handlungen belästigt. Die Frau hat den Vorfall gegen 13.40 Uhr im Bereich der Emserstraße und Wallramstraße beobachtet und die Polizei verständigt. Noch vor dem Eintreffen der Einsatzkräfte hat sich der Mann in Richtung Dürerplatz entfernt. Er soll einen schwarzen Kapuzenpullover, eine graue Hose und graue Crocs getragen haben. Auffällig war außerdem ein roter Pullover, den er um die Hüfte gebunden hatte. Die Polizei ermittelt und bittet weitere Zeuginnen und Zeugen, sich zu melden.
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3: Bei der heutigen Ausgabe der Power Hour mein heutiger Gast Alexander Bloch, Automobiljournalist und bekannt von Vox Automobil.
4: Alex, über 30 Jahre oder fast 30 Jahre, die du den Job jetzt schon machst, da hast du sicherlich schon das ein oder andere Highlight erlebt. Ich kann mich daran erinnern, du hast ein Straßenschild zu Hause, da steht eine 412 drauf. Ich glaube, du bist der Einzige, den ich kenne, der selber schon höchstpersönlich über 400 Stundenkilometer gefahren ist.
5: Ja, das war geil. Ich kriege jetzt gerade ein bisschen eine Gänsehaut, das sieht man jetzt gerade nicht. Aber das war ein Mega-Erlebnis. Ich muss da ganz klein bisschen ausholen, weil wir hatten ja von Auto, Motor und Sport früher die Chance, dass wir in Apulien, also im Stiefel von oder im Absatz unten von Italien, da durften wir in Nardò eben schon Hochgeschwindigkeitstests machen. Und da hatte ich schon mal 375 km/h aufgestellt. Das ist dort nochmal eine andere Nummer, weil das ist ein Rundkurs.
4: Und das war mit was für einem Auto?
5: Der 375er Jetzt müsste ich echt nachgucken. Das war, was bin ich denn gefahren? Ich bin den Stirling Moss gefahren, der ist das aber nicht gefahren. Im Bentley über 300, da konnte man fast Fernsehen gucken bei dem Tempo. Wir hatten einen Bimotor Audi TT, der hatte über 370.
4: Von MTM.
5: Ja, genau. Der ist aber abgebrannt. Und ein Lamborghini war noch dabei. Aber ich muss jetzt echt lügen. Ich müsste wirklich gucken, mit was ich damals gefahren bin.
4: Das kann man schon mal vergessen.
5: Das kann man schon mal vergessen. Aber das war damals schon großartig. Das hat sehr viel Spaß gemacht. Hat auch ein wahnsinniges Gefühl, weil wir sind immer nachts gefahren. Und dann gab es halt die Möglichkeit, okay, du fährst mit dem Bugatti. Era Lessin, 412. Wow. Ich habe Zeit an dem Tag. Egal was. Und dann musst ja mit einem speziellen Hochgeschwindigkeitsschlüssel den Bugatti freischalten. Dann gehst du auf die Strecke und dann sagen sie dir vorher, pass auf, der Motor ist aber nicht dafür gemacht, dass das dauermäßig gemacht wird, sondern wir schalten dir das jetzt frei. Du musst hinten aus der Steilkurve RLC mit 250 Sachen rauskommen. Das muss passen, weil sonst schaffst du es nicht auf der Strecke bis zu dem Tempo zu kommen. Gut, okay, zack, ich rein, Rennanzug, pipapo, da entlang geballert. Die Straße wird immer enger, 300 geht noch, 350 hast du schon das Gefühl, das wird eine Landstraße, 350 wird es irgendwie ein Fahrradweg, wo du einen Jumbojet drauf parkst, aber du guckst dann auf die Anzeige und da steht 412 und denkst so, wow, ey, das ist der Moment, das feierst du einfach, das ist großartig, ich komme zurück, ich freue mich, Fernsehteam steht da, der Kameramann guckt rein und sagt, oh, das ist ja unscharf. Was unscharf? Er hatte sich durch die starken Vibrationen, hat sie sich eben die Blende verstellt.
4: Der 997 GT3 RS 4.0,
5: ja.
4: Den sich die Porsche-Verrückten in der Nacht beim 24-Stunden-Rennen in der Boxengasse ausgedacht haben.
5: Ja, ja. Das ist ein wahnsinniges Auto gewesen. Ist der schön. Also das ist wirklich der Sound von diesem Auto, wie der hochdreht, wie der funktioniert. Das kann man nicht beschreiben.
4: Ist denn eigentlich schon mal was schiefgegangen? Was völlig in die Hose gegangen?
5: Ich habe mal auf einem Handling-Kurs einen Porsche Turbo mächtig in die Reifenstapel reingesetzt. Ansonsten, toi, toi, toi. Nee, keine großen Katastrophen.
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1: Und willkommen zurück bei der heutigen Ausgabe der Power Hour. Mein heutiger Gast Alexander Bloch, Automobiljournalist und bekannt von Vox Automobil.
2: Alex, du bist wahnsinnig viel unterwegs. Du siehst dein eigenes Bett wahrscheinlich gar nicht so häufig, wie man denkt. Du bist ständig auf Drehs unterwegs. Eben sprachen wir schon über China. Gerade bist du aus den USA erst wieder gekommen und so wird wahrscheinlich auch in den nächsten Wochen dein Terminplan aussehen. Was gibt's denn als Highlights, die wir noch nicht gesehen haben? Gibt's irgendwas, was du anteasern kannst?
3: Also was definitiv ein schönes und spannendes Auto wird, wird der neue ID. Polo GTI. Hätte ich so gar nicht erwartet. Also ich wusste, dass sie da schon Emotionalität reinpacken, aber sie packen da noch mehr rein, auch an Technik, auch ein richtiges mechanisches Sperrdifferenzial. Ich werde den demnächst auch fahren dürfen. Da werde ich den geschätzten Kollegen Malmedy sehen, weil wir werden dann einen Termin in der Eifel haben. Da dürfen das Ding nochmal getarnt fahren. Da freue ich mich schon sehr drauf. Dann wird es jetzt noch eine Automesse geben in Peking. Das ist immer sehr interessant, was die zeigen und vor allem, was dort abgeht. Aber trotzdem muss man den Ball flach halten. Es gibt einen großen Unterschied zwischen dem, was auf dem Papier steht und dem, was später auf der Straße gezeigt wird. Ist aber trotzdem sehr, sehr interessant, weil die auch verrückte Sachen macht.
2: Motorsport, wie war das für dich? War das jemals ein Thema, es mal zu probieren? Hast du es vielleicht sogar gemacht?
3: Ja, definitiv. Als ich damals bei Automotor und Sport angefangen habe, war das eine meiner ersten Amtshandlungen. Ich wurde damals zum Gruppe C Lizenzlehrgang an den Salzburgring geschickt. Damals war das noch eine andere Regelung, wie du deine Rennlizenzen gemacht hast. Und die habe ich dann damals dort gemacht. War sehr, sehr spannend. Wir haben die damals auf einem Opel Speedster gemacht. Und mir ist im entscheidenden bewerteten Fahren, wo du dann halt deine Runden drehen musst, und außen stehen, die bewerten dich halt und so weiter, ist mir das Dach, weil ich konnte in dem Auto nicht sitzen. Also war ich der Einzige, der einen Softtop hatte. Ja? Und dann ist mir das Dach weggeflogen halb. Und ich habe mit einer Hand das Dach festgehalten und mit der anderen Hand habe ich gelenkt. So, und ich kam zurück und das erste Feedback war, ja, alles gut, aber bei der Lenkpräzision können wir noch ein bisschen arbeiten. Und ich so, habt ihr eigentlich gesehen, was ich gemacht habe?
2: Und das hat nicht ausgereicht für eine weitere Karriere?
3: Ich bin damals mit einem halben Punkt habe ich den ersten Platz verpasst, weil dann wärst du nämlich im Dunlop Drivers Cup gewesen. Ja, hätte das verdammte Dach, egal, es ist lange her. Klar hat das wahnsinnig viel Spaß gemacht. Ich hatte auch immer wieder die Möglichkeiten. Ich hatte dann auch nochmal die Anfrage von BMW, damals mit dem Z4 bei den 24 Stunden mitzufahren. Die hätten da auch alles für mich bereit gemacht und drum und dran. Ich hatte meine Permit gemacht. Ich hatte total Bock drauf. Und jetzt kommt's. Mein Sender hat Nein gesagt. Nein, möchten sie nicht. Ist zu gefährlich, wenn da was passiert. Kann ich nicht weiter moderieren oder sonst irgendetwas. Möchten sie nicht.
2: Ja. Alex, so. Ich danke dir, dass du es in deinen doch straffen und engen Zeitplan einschieben konntest. Ich wünsche dir einen schönen Abend. Danke und hoffentlich bis bald.
3: Ja, ich habe auch nur zu danken. Es macht wahnsinnig viel Spaß, mit dir zu reden. Richtig viel Ahnung. Und mehr kann man sich nicht wünschen.
2: Danke.
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4: Ich bin Tine Klimach. Nach einer Serie von Sabotageangriffen auf das deutsche Stromnetz ist der flüchtige Mann festgenommen worden. Der 48-Jährige hat bei seiner Festnahme Sprengmittel bei sich gehabt, teilte die Polizei Köln mit. Außerdem hätten Einsatzkräfte im Unterholz ein Zelt gefunden, das mit weiteren Sprengladungen versehen gewesen sei. Der Mann habe bei seiner Festnahme in der Nähe des Kraftwerks Weißweiler bei Aachen keinen Widerstand geleistet. Sein Motiv ist noch unklar. Bundesbildungsministerin Prien hat die schlechten Ergebnisse der jüngsten PISA-Studie als besorgniserregend bezeichnet. Die Ergebnisse lägen im Trend anderer Bildungsstudien und überraschten nicht, sagte sie. Im neuen PISA-Vergleich schneidet Deutschland so schlecht ab wie noch nie.
5: Im Lesen, in Mathe und den Naturwissenschaften fehlt bei vielen der 15-Jährigen, die getestet wurden, das Grundverständnis. Und Jugendliche aus sozial schwachen Familien schneiden deutlich schlechter ab. Auch das besorgt die Bildungsministerin. Dass die soziale Schere immer weiter aufgehe, sei nicht hinnehmbar. Der Suchtbeauftragte Streeck vermutet, dass soziale Medien eine große Rolle spielen. Ein früher und problematischer Social-Media-Konsum würde die schulische Leistung messbar beeinträchtigen. Thomas Bremser, Redaktion.
4: Der Herbst steht vor der Tür, bald beginnt die Heizsaison. Seit Wochen wird darüber diskutiert, ob das Gas für den Winter reichen wird. Der Gasspeicherverband Ines schätzt, dass die Gasspeicher im schlimmsten Fall schon im Februar leer sein könnten.
6: Der Verband hat verschiedene Szenarien durchgespielt. Wenn die Speicher zum 1. November zu knapp 80% gefüllt sind, reicht das Gas locker aus, allerdings nur, wenn das Wetter mitspielt. Sollte es ein richtig kalter Winter werden, wird's eng und die Speicher wären spätestens Anfang Februar leer. Sollten die Lieferungen über die Flüssiggasterminals oder Pipelines etwa aus Norwegen nicht ausreichen, müssten Extrakapazitäten eingekauft werden. Und das dürfte teuer werden. Diana Kramer, Nachrichtenredaktion.
4: Viele Mütter arbeiten nach der Geburt ihres ersten Kindes weniger. Dadurch verdienen sie auch langfristig weniger. Eine Studie des Nürnberger Instituts für Arbeitsmarktforschung zeigt, was Kinderbetreuung bewirkt. Demnach trägt der Ausbau erheblich dazu bei, dass Frauen nach der Geburt mehr arbeiten und langfristig mehr verdienen. Das könnte das Ungleichgewicht auf dem Arbeitsmarkt mindern. Allerdings fehlen in Deutschland aktuell 300.000 Kita-Plätze für unter Dreijährige.
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7: Ihr hört Hin und weg, die Reiseshow auf eurem Lieblingssender, und jede Reise hat ja ihren eigenen Rhythmus, mal entspannt, mal voller Eindrücke, aber immer besonders. Und in dieser Stunde schauen wir gemeinsam mit Schui Reisen auf genau solche Erlebnisse. Ich bin Heiko Gille, freue mich, dass ihr uns begleitet, und wohin es heute geht, das hört ihr gleich bei uns.
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1: Da sagen wir Hallo und herzlich willkommen. Hier ist die Reisesendung und natürlich haben wir auch heute wieder ein ganz besonderes Reise- und Urlaubsziel. Und mitgebracht hat es Sina Henn, Shui-Reise-Expertin von Shui-Reisen. Sina, wo geht's denn hin mit dir?
2: Hallo, guten Morgen. Also mit mir geht's heute ins Périgord.
1: Wo ist das denn?
2: Das ist im Süden von Frankreich gelegen, so ein bisschen im Hinterland von Bordeaux, könnte man sagen. Also ungefähr 2 Stunden östlich von Bordeaux gelegen, im wunderschönen Hinterland.
1: Und was macht das Périgord aus? Was würdest du sagen?
2: Das Périgord ist wahnsinnig vielfältig, relativ unentdeckt, aber wunderschön und touristisch gar nicht überlaufen. Mhm. Also so ein Schätzchen, das man unbedingt entdecken muss.
1: Ja, Südfrankreich ja generell fahren viele gerne hin. Das Périgord jetzt nochmal inhaltlich ein bisschen präziser. Also was unterscheidet das vielleicht vom Rest von Südfrankreich?
2: Das Périgord ist sehr hügelig, hat wunderschön ganz, ganz viele schöne alte Städtchen. Die sehen alle wie gemalt aus. Also alle Orte sind aus diesem ockerfarbenen Sandstein. Allein durchs Périgord zu fahren, ist schon wunderschön. Und es ist alles sehr nah zusammengelegen. Man muss nie große Distanzen mit dem Bus zurücklegen und hat ganz, ganz viele, viele, viele Highlights auf einer Stelle.
1: Ja, jetzt hast du schon gesagt, mit dem Bus zurücklegen. Ihr fahrt dahin logischerweise mit eurem 5-Sterne-Luxusbus, ne?
2: Genau.
1: Sehr schön. Was macht denn die Anreise dann so besonders?
2: Die Anreise verläuft über Bohn, da verbringen wir die erste Nacht. Das ist im südlichen Burgund. Auch gar nicht nur eine Zwischenübernachtung, weil auch Bohn schon ein wunderschönes kleines Städtchen ist mit einem sehr schönen Hotel. Da gehen wir kurz im Bohn spazieren und kommen dann in unserem schönen 4-Sterne-Hotel im Bohn an mit Pool und Cocktailbar.
1: Schön.
2: Verbringen den ersten Abend da zusammen, genau. Und dann geht's weiter am nächsten Tag ins Périgord.
1: Wollen wir gleich nochmal ein bisschen näher drüber sprechen. Das Ganze oder die Reise oder das Périgord auch mal mit einem Gefühl zu beschreiben. Was wäre das deiner Meinung nach?
2: Ein Gefühl.
1: Viele Gefühle.
2: Viele Gefühle. Also ein Gefühl, das man auf jeden Fall mitbringen muss, ist Neugier, weil man wirklich, wirklich viel und auch ganz viel Unterschiedliches zu entdecken hat. Also Neugier, Spannung, Genuss.
1: Ja, also neugierig hast du auf jeden Fall jetzt schon gemacht aufs Périgord. Wir gehen gleich noch so ein bisschen in die Tiefe, erkunden Land, Kultur und Leute zusammen mit Sina Henn von Shui-Reisen heute.

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1: Willkommen zurück hier bei uns in unserer Reiseshow. Wir sind heute unterwegs mit Shui-Reisen und zwar ins Périgord im wunderschönen Südfrankreich. Sina Henn von Shui-Reisen hat uns schon so ein bisschen mitgenommen. Sina, so ein typischer Reisetag mit euch, wie sieht er dann aus im Périgord?
2: Ein typischer Reisetag, so ein ganz fantastischer Reisetag, der beginnt im Schloss von Milan. Mhm. Das war die Heimat von Josephine Baker.
1: Oh.
2: Das Schloss kennt vielleicht nicht jeder, aber Josephine Baker kennt ja jeder. Genau, die hat da 30 Jahre lang gelebt, hat da ihre 12 Adoptivkinder aufgezogen. Es ist total schön und auch total interessant. Dann geht es weiter in die Gärten von Marquesac. Das sind wie Wolkengärten. Also man ist ganz weit oben, alle Büsche sind wolkenförmig geschnitten und drapiert und man wandelt quasi durch den wunderschönen Garten. Dann machen wir eine Pause in dem allerschönsten Ort der Region, in Roccajac.
1: Oh.
2: Das ist an der Dordogne gelegen, in den Fels gebaut. Es ist traumhaft schön zum Sitzen. Man guckt aufs Wasser und später sind wir sogar noch mit einer Barke auf dem Wasser und machen eine kleine Rundfahrt auf der Dordogne und schließen damit so einen ganz fantastischen Tag ab, beispielhaft. Und davon gibt es da einige.
1: Ja. Wie lange geht denn eure Reise?
2: Die geht eine Woche lang, also 7 Tage.
1: Ja.
2: Sechs Übernachtungen.
1: Und jetzt hast du gesagt, das Ganze ist auch nicht nur eine unglaublich schöne Urlaubsregion, um Südfrankreich zu entdecken, sondern es hat auch viel mit Genuss zu tun, ne?
2: Ja, das hat wirklich sehr viel mit Genuss zu tun, genau, in alle Richtungen. Also es gibt fantastische Weine aus der Region, es gibt fantastischen Käse. Die ganze Region ist Walnussanbaugebiet, also man hat ganz, ganz tolle Walnussprodukte über Walnussöle, viele Salate mit Walnüssen, Walnuss- und Trüffel-Mayonnaise, also ganz, ganz vielfältig und sehr lecker.
1: Also eine Nussallergie sollte man wahrscheinlich nicht mitbringen.
2: Vielleicht nicht.
1: Wie entdeckten ihr quasi die Region? Seid ihr nur im Bus unterwegs oder geht es auch viel zu Fuß?
2: Klar, wir fahren von Ort zu Ort mit Bus, aber dadurch, dass man viele Altstädte hat und Burgen, Schlösser, Gärten, sind wir auch relativ viel zu Fuß unterwegs. Es ist nicht wahnsinnig anspruchsvoll, aber man sollte schon gerne ein bisschen erkunden und lauffreudig sein.
1: Ja. Gibt es irgendeinen Geheimtipp, den du jetzt vorab schon mit uns teilen willst?
2: Also ich finde das totale Highlight bei dieser Reise, die eigentlich so platzt vor Highlights, aber ganz, ganz, ganz besonders sind die Höhlen von Padirac. Da sind wir an einem Tag, das ist ein unterirdisches Höhlensystem mit verschiedenen Wasserläufen, unterirdischen Seen. Wir machen eine unterirdische Bootsfahrt und kommen dann raus bei diesem blau leuchtenden unterirdischen See und das ist wirklich fantastisch,
1: Wahnsinn,
2: atemberaubend.
1: Ja, das glaube ich.
2: Sehr,
1: klingt
2: sehr
1: auch schon, klingt auch schon wahnsinnig spannend. Dann sage ich erstmal danke für den Moment, Sina, dass du uns ein bisschen mitgenommen hast ins Périgord. Wir sind aber noch lange nicht am Ende. Gleich geht es noch ein bisschen weiter mit Shui-Reisen hier bei uns in der Reisesendung.

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1: Heute dreht sich alles um die Vinothek des Monats September. Das Weingut Burghof, Oswald in Guntersblum und Straußwirtschaft im Burghof. Die Vinothek des Monats liegt im wunderschönen Hof einer fränkischen Hofreite. Man möchte am liebsten erstmal unter dem alten Nussbaum Platz nehmen und die Ruhe genießen. Aber nicht für lange, denn der Burghof Oswald hat einiges zu bieten, was die Neugier anfeuert. 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
4: Manchmal, da braucht es gar nicht viel. Nur die Entscheidung loszufahren und sich mal auf was Neues einzulassen. Ich begrüße euch zu Hin und Weg. Und genau darum geht es in dieser Stunde auch hier bei uns in der Show. 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Ich bin Heiko Gille und gleich erfahrt ihr mehr bei uns.
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1: Hier ist die Reisesendung, heute mit dem fantastischen Reiseziel, das Périgord in Südfrankreich. Da fahren wir hin, zusammen mit Shui Reisen. Und Sina Henn ist Shui Reiseexpertin, hat uns eben gerade schon so ein bisschen über die Region, Land und Leute und natürlich auch über das Thema Genuss erzählt. Sina, ihr seid im Hotel untergebracht, vielleicht kannst du so ein bisschen was auch zum Hotel erzählen oder in mehreren Hotels, hast du glaube ich sogar gesagt.
2: Ja, also im Périgord haben wir ein Standorthotel, aber auf der Hin- und Rückreise natürlich jeweils noch ein anderes. Im Périgord direkt wohnen wir in Salat La Caneda.
1: Das klingt schon
2: das,
1: groß.
2: Das ist toll. Also das ist so ein wunderschöner Ort. Das ist auch Filmkulisse von vielen, vielen bekannten Filmen. Wir wohnen ganz zentral. Zum Beispiel Chocolat wurde dort gedreht oder Jeanne d'Arc, Drei Musketiere. Also ich glaube, es gibt eine Liste von 10 bekannten Filmen, die in diesem Ort gedreht wurden. Und wir wohnen zentral in einem kleinen, süßen Hotel und essen auch in der Altstadt. Wir haben nicht Hotelessen, weil die Stadt einfach so wunderschön ist, dass man abends rausgehen muss. Das ganze Leben findet draußen statt. Alles alte Häuser in diesem ockerfarbenen Sandstein, ganz, ganz wunderschön und verwinkelt.
1: Ich muss zugeben, Périgord, als du gesagt hast, wir bieten eine Reise ins Périgord an, ich habe es vorher noch nie gehört. Ist das vielleicht auch im Moment so ein kleiner Insider?
2: Auf jeden Fall. Also noch ist es zum Glück Geheimtipp. Doch, das ist es. Also es ist touristisch überhaupt nicht überlaufen. Also von der Infrastruktur her natürlich schon so, dass man willkommen ist, dass es viele Gaststätten gibt, viele Restaurants gibt, viele Geschäfte gibt, aber überhaupt noch gar nicht überlaufen, zum Glück.
1: Ja. Was ist denn der Vorteil, dass ich die Reise quasi mit euch mache, anstatt die jetzt individuell zu planen? Also ich gebe bei Google Périgord ein und mache dann meine Route und alles das, was ich sehen will, klappere ich persönlich ab. Aber was würdest du sagen, der Vorteil bei uns ist?
2: Der Vorteil bei uns ist, dass wir zum einen, also weil die Region eben noch gar nicht so bekannt ist, ist es wunderschön, das gemeinsam zu entdecken. Wir haben eine durchgehende Reiseleitung dabei, unseren Frankreich-Experten, der Martin Freudenstein, der begleitet einige unserer Frankreich-Reisen und ist auch bei dieser Reise von Anfang an mit dabei. Den treffen wir schon auf dem Weg im ersten Hotel und der kennt die Region sehr gut, führt uns überall durch, platzt vor Wissen und verpackt das alles ganz locker und lustig und begleitet diese ganze Reise mit uns und das macht es einfach so besonders, zusammen zu erleben.
1: Was schätzen denn die Gäste besonders, wenn sie mit Shui unterwegs sind?
2: Naja, der Urlaub beginnt im Prinzip vor der Haustür. Also wir steigen bei uns in Els oder in den anderen Zustiegsorten Frankfurt, Wiesbaden, Mainz in unseren 5-Sterne-Bistrobus ein und sind von da an zusammen unterwegs und machen uns keine Gedanken mehr. Wir müssen nicht planen, wir müssen nicht organisieren. Wir setzen uns in diesen wunderschönen Bus, gehen ins Bistro und genießen eigentlich schon die Anreise. Und wir sind eine Gruppe mit dem gleichen Interesse, nämlich Reisen, andere Orte entdecken, vielleicht ein bisschen Frankreich-affin. Es ergeben sich nette Gespräche, weil viele Gleichgesinnte dabei sind. Wir haben den Reiseleiter, der uns von vorne bis hinten begleitet, uns überall behilflich ist.
1: Ja, klingt nach vielen Vorteilen auf jeden Fall. Eure Reise ins Périgord erkunden wir gleich noch ein kleines bisschen genauer, denn wir hören uns gleich nochmal wieder. Ich sage erstmal danke für den Moment, Sina, dass du uns ein bisschen mitgenommen hast, schon mal auf eure Traumreise nach Südfrankreich. 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
1: Ja, einen haben wir noch. Hier sind wir wieder. Die Reiseshow. Und heute geht's ins Périgord. Wunderschöne Genuss- und Urlaubsregion in Südfrankreich. Sina Henschui, Reiseexpertin, hat uns schon viel über Landkultur und Leute erzählt. Und Sina, wenn ich jetzt Interesse habe an dieser Reise mit euch, wo finde ich da Informationen?
2: Also bei uns im Büro natürlich. Wir sind erreichbar über viele verschiedene Wege, telefonisch, übers Internet, per E-Mail. Uns kann man jederzeit auf verschiedenen Wegen erreichen. Wir haben die Reise fürs nächste Jahr schon geplant. Da kann man sich auch gerne schon eine Vormerkung eintragen lassen. Die Reise wird nächstes Jahr im September stattfinden.
1: Okay.
2: Das ist vielleicht noch ganz wichtig zu sagen. Wir waren dieses Jahr im Juni da. Es war auch eine schöne Zeit, aber schon fast so ein bisschen zu heiß, dass wir nächstes Jahr in die total optimale Reisezeit in den September gehen werden.
1: Perfekt, ja.
2: Genau. Und wenn man Interesse hat, dann kann man sich gerne auch jetzt schon bei uns melden. Im Oktober kommt unser neuer Katalog raus und dann ist es auch über alle Kanäle buchbar.
1: Organisatorisch, wie läuft es denn ab, wenn ich mich dafür entschieden habe, mitzufahren?
2: Wenn du dich entschieden hast, mitzufahren, dann buchst du diese Reise, wartest auf den Reisetag, hast ganz viel Vorfreude, brauchst dich um gar nichts zu kümmern.
1: Sehr gut. Steigst in den Bus ein und dann geht's ins Périgord?
2: So ist es.
1: So ist es. Und alles habt ihr geplant, ne? Also von

0: Busse. Wir sitzen nicht einfach nur im Bus, wir haben die Bistrobusse. Die untere Etage ist ein fahrendes Restaurant. Die obere Etage ist ein super komfortabler Sitzplatz. Wir haben immer Fahrer und Stewardess dabei, das Team aus 2 Personen. Wir werden bedient von vorne bis hin. Im Bordbistro bleiben keine Wünsche offen. Wir haben selbstgezapftes Bier. Es gibt eine relativ große Bistrokarte mit allen Gerichten, die man im Bus irgendwie möglich machen kann. Also es ist angenehmer kann eine Anreise gar nicht sein.
1: Ja, euer Trip nach Südfrankreich, würdest du sagen, das ist was auch für Erstfahrer, die jetzt irgendwie noch gar nicht mit euch unterwegs waren?
0: Ja, das auf jeden Fall.
1: Du hast gesagt, ein bisschen fitter wäre schon gut, ne?
0: Ja, also ganz gut zu Fuß und einfach so ein bisschen neugierig und Lust auf ein sehr, sehr vielfältiges Programm.
1: Zum Schluss nochmal die Frage, das Périgord, wenn du uns nochmal final Lust machen könntest, was ist so wertvoll und was ist so schön am Périgord? Warum sollte ich das mir auf gar keinen Fall entgehen lassen?
0: Das Périgord vereint einfach wahnsinnig viele verschiedene Highlights. Also es gibt ganz, ganz viel auf einem relativ kleinen Umkreis zu entdecken und das ist so wahnsinnig vielfältig über das gute Essen, die Kulinarik. Wir haben tolle Bootsfahrten, einmal überirdisch, einmal unterirdisch. Wir haben wunderschöne Altstädte. Also es ist einfach sehr, sehr kulturell interessant, geschichtlich interessant, aber die Natur ist umwerfend.
1: Dann sage ich vielen lieben Dank für deine Eindrücke, für deine Schilderung über das Périgord in Südfrankreich. Sina Hen, Reiseexpertin von Shui Reisen, danke fürs Gespräch.
0: Sehr gerne. Na, na, na.

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1: Ich bin Tine Klimach. In der ersten Bundestagssitzung nach dem Sommer ging es um den Bundeshaushalt. Finanzminister Klingbeil hat zum Auftakt der Haushaltswoche seine Pläne für das kommende Jahr verteidigt. Dass die Investitionspolitik und die Reformen der Bundesregierung wirken, zeige sich an der wieder stärker wachsenden Wirtschaft, sagte er.
2: Kanzler Merz und Finanzminister Klingbeil sind in der Haushaltsdebatte von der Opposition scharf kritisiert worden. Sie warf der Regierung Rechentricks und rekordverdächtiges Chaos vor. Klingbeil hielt dagegen. Die Koalition habe schmerzhafte Kompromisse machen und bei Finanzhilfen und Subventionen kürzen müssen. Die AfD kritisierte vor allem die hohe Verschuldung und warf der Regierung verfassungswidrige Buchungstricks vor. Fürs kommende Jahr sind Ausgaben von über 550 Milliarden Euro und insgesamt mehr als 200 Milliarden Euro neue Schulden geplant. Aus Berlin, David Riemer.
1: Nach den Angriffen auf Stromleitungen in drei Bundesländern geht die Polizei inzwischen von einem einzelnen Täter aus. Hinweise auf weitere Beteiligte gäbe es derzeit nicht, sagte eine Sprecherin der Brandenburger Polizei, der dpa. Ganz ausschließen wollen die Ermittler das aber noch nicht.
3: Als die Polizei den Mann schnappte, hatte er weitere Sprengmittel dabei. Auch in einem Zelt im Unterholz fanden die Beamten Sprengladungen. NRW-Innenminister Roll sagt deshalb ziemlich deutlich, der war immer noch unterwegs und wollte weitermachen. Dieses Spiel ist beendet worden. In Sachsen zeigt sich inzwischen, was hätte passieren können. Innenminister Schuster sagt, im schlimmsten Fall hätte in der Region der Strom ausfallen können. Dazu kam es aber nicht. Zoeta Sovali, Nachrichtenredaktion.
1: Nach der Landtagswahl in Sachsen-Anhalt hat das BSW angekündigt, auch mit der AfD über eine Zusammenarbeit zu sprechen. Für sie existiere keine Brandmauer, man werde mit allen Parteien sprechen, sagte der neu gewählte Fraktionschef Thomas Schulze. Gefragt, ob er eine Koalition mit der AfD ausdrücklich ausschließe, antwortete er ausweichend. Die jetzige Regierungskoalition sei abgewählt worden. Das müsse man auch so hinnehmen und das sei eben auch Demokratie, sagte er. In heterosexuellen Beziehungen hat deutlich öfter der Mann den höheren Bildungsabschluss als die Frau. Nur bei 13% der Paare war im vergangenen Jahr die Frau höher gebildet als ihr Partner, wie das Statistische Bundesamt mitteilte. Meist ist das Bildungsniveau aber gleich.
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0: Hallo, hier ist die Stille Stunde auf Antenne Wiesbaden. Wir machen hier in dieser Stunde ganz bewusst ein bisschen ruhiger zum Runterkommen, aber auch als Zeichen von Inklusion und Zusammenhalt. Hier in Wiesbaden machen da schon richtig viele Unternehmen mit und auch die Telekom setzt ein Zeichen mit ihrer Magenta-Stillen Stunde. Tina Höppner ist Compliance-Expertin bei der Telekom und sie hatte die Idee zur Magenta-Stillen Stunde von der Telekom.
1: Uns ist es einfach wichtig, dass alle Menschen sich bei uns wohlfühlen, bei der Beratung, beim Einkauf. Und uns ist ganz klar, dass einige Menschen mehr Ruhe brauchen. Und mit der Magenta-Stillen Stunde geben wir diesen Menschen die Möglichkeit, in Ruhe ihre Einkäufe oder auch die Beratung bei uns zu tätigen.
0: Roberto Valentino leitet den Telekom-Shop in Marburg. Er hat uns erklärt, was passiert, wenn die Telekom ruhiger macht.
2: Viele Telekom-Geschäfte machen schon mit. Das machen wir immer zu bestimmten Zeiten, in der Woche ein oder zwei Stunden. In den Geschäften machen wir es ruhiger. Wir machen die Musik aus, wir machen das Licht ein bisschen dunkler. Unsere Mitarbeiter sprechen leiser und wir packen zu dieser Zeit zum Beispiel keine Ware aus.
0: Und wie kommt's an?
2: Ja, unsere Kunden finden das gut. Unsere Kunden freuen sich immer ein bisschen Ruhe beim Einkaufen, sagen dann so, macht Einkaufen wieder Spaß. Und auch unsere Mitarbeiter finden die Aktion gut. Sie arbeiten in der Zeit viel entspannter.
0: Auch die Telekom macht mit die Stille Stunde eine Initiative hier aus Wiesbaden mittlerweile mit vielen Impulsen in ganz Deutschland. Es geht darum, Menschen mit nicht sichtbaren Behinderungen einen Raum zu bieten, der sie nicht einschränkt. Und manchmal hilft schon, leiser zu machen, besser zuzuhören und einfach mal den Alltagsstress auszublenden und einfach durchatmen. Hier ist die Stille Stunde auf Antenne Wiesbaden. Wir wünschen euch einen schönen Abend.

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2: Mein Name ist Daniela Hill und ich bin Mitglied im Expertenrat der Landeshauptstadt Wiesbaden. Die Angebote rund um die Initiative Stille Stunde sind für mich wichtig, weil ich als betroffene Person jetzt die Stadt in einem größeren Umfang nutzen kann, weil ich mehr Angebote wahrnehmen kann und der Lebensraum Stadt sich für mich erweitert.
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1: Ich bin Tine Klimach. In der neuen Bildungsstudie PISA schneiden Schüler in Deutschland so schlecht ab wie noch nie. In Lesen, Mathe und Naturwissenschaften wurden bei den getesteten 15-Jährigen die niedrigsten Kompetenzwerte seit Beginn der PISA-Erhebung erzielt, sagte Studienleiter Samuel Greif in Berlin. Man sehe aber auch ermutigende Entwicklungen.
2: 3 von 4 Schülerinnen und Schülern sagen, dass sie sich in ihrer Schule wohlfühlen, und das ist im Übrigen auch besser als im internationalen Durchschnitt. Auch das Interesse an Naturwissenschaften hat deutlich zugenommen. Viele Jugendliche sehen die Bedeutung naturwissenschaftlicher Themen für ihre persönliche und auch die gesellschaftliche Zukunft. Das heißt, wir verfügen über Potenziale im deutschen Bildungssystem, an die wir anknüpfen können.
1: Trotzdem zeigt die Studie, Bildungserfolg in Deutschland hängt vom sozialen Status ab. Finanzminister Lars Klingbeil hat im Bundestag seine Haushaltspläne für das kommende Jahr verteidigt. Die Koalition habe schmerzhafte Kompromisse machen und bei Finanzhilfen und Subventionen kürzen müssen, sagte er im Bundestag. Jede Veränderung müsse dabei gerecht sein. Es werde deshalb bei denen entlastet, die das am dringendsten brauchten, Familien und Menschen mit niedrigen und mittleren Einkommen. Rauchen schadet der Gesundheit, das steht inzwischen in großen Buchstaben auf jeder Packung Zigaretten. Laut Weltgesundheitsorganisation verursacht Tabakkonsum aber nicht nur Krebs, sondern kann die Chance auf eine Schwangerschaft schmälern.
3: Was viele vielleicht gar nicht wissen, Raucher haben häufiger Erektionsstörungen als Nichtraucher. Zudem kann auch ihre Spermienqualität beeinträchtigt sein. Das kann es für Raucher schwieriger machen, eine Familie zu gründen. Auch Raucherinnen haben ein höheres Risiko auf Unfruchtbarkeit als Nichtraucherinnen, berichtet die WHO. Und rauchende Frauen, die sich einer Fruchtbarkeitsbehandlung unterziehen, die erleben weniger oft eine gewünschte Schwangerschaft als nichtrauchende Frauen. Aus Genf, Christiane Ulrich.
1: Rund 9000 Menschen haben nach Polizeiangaben in Köln unter dem Motto Stopp den Rechtsextremismus in Sachsen-Anhalt und überall demonstriert. Das Bündnis Köln stellt sich quer, hatte nach dem Wahlsieg der AfD in Sachsen-Anhalt dazu aufgerufen. Es wolle den Menschen Raum geben für erste Reaktionen, Protest und Analysen, teilte das Bündnis mit. Man demonstriere für eine stabile Brandmauer gegen die AfD, sowohl in Landesparlamenten als auch in der Zivilgesellschaft.
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4: Wir helfen euch, das perfekte Urlaubsziel zu finden. Damit eurem Traumurlaub auch nichts mehr im Wege steht, in unserer Show erfahrt ihr alles über beliebte Fernreiseziele und schöne Urlaube direkt vor der eigenen Haustür. Ich bin Heiko Gille, gebe euch Tipps, aber verreisen müsst ihr schon selbst. Schön, dass ihr dabei seid.
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Ich begrüße euch zu einer brandneuen Ausgabe von Hin und Weg, die Reiseshow hier auf eurem Lieblingssender. Schön, dass ihr dabei seid, ihr Lieben. Und wir machen uns auf den Weg in die Hauptstadt, in eine ganz besondere Metropole, aber die Hauptstadt unserer Bundesrepublik, und zwar nach Berlin. Habt ihr Bock? Seid ihr dabei? Habt ihr Lust auf die Hauptstadt? Dann starten wir unsere Tour dort, wo Berlin am berühmtesten ist, in Berlin-Mitte. Ja, wer aus der S-Bahn an der Friedrichstraße aussteigt, spürt es sofort, hier ist was los. Menschen aus aller Welt, Geschichte an jeder Ecke und dieses einmalige Großstadt-Flair, das einem sofort in die Nase steigt. Das Brandenburger Tor, klar, das kennt man von Fotos, von Filmen, vielleicht aus dem Geschichtsunterricht, aber wer mal davor steht, mit diesem imposanten Blick durch die Säulen Richtung Tiergarten, der weiß, das ist Berlin pur. Nur ein paar Schritte weiter wartet dann schon der nächste Klassiker, der Reichstag. Ein echtes Muss für alle, die Politik mal hautnah erleben wollen. Und Tipp, die Glaskuppel, die bietet nicht nur einen fantastischen Rundumblick, sondern auch spannende Einblicke in die deutsche Demokratie. Und wenn ihr schon in Mitte unterwegs seid, die Museumsinsel solltet ihr auf gar keinen Fall verpassen. Ein Kulturhighlight mit 5 weltberühmten Museen, eingerahmt von der Spree. Wer Geschichte liebt, kann hier richtig abtauchen. Und gleich um die Ecke die Eastside Gallery. Über 1 Kilometer bemalte Mauer, bunt, kritisch, bewegend. Kunst, die unter die Haut geht. Und was wäre ein Berlin-Tag ohne was Leckeres auf die Hand? Currywurst natürlich. Die gibt's zum Beispiel bei Konopkes in Prenzlauer Berg. Mit oder ohne Darm, aber immer mit Berliner Schnauze und einer richtig guten Soße. Ihr Lieben, wir erkunden Berlin in dieser Ausgabe unserer Reiseshow. Hin und Weg geht's in die deutsche Hauptstadt.

Schön, dass ihr dabei seid, ihr Lieben. Ihr seid mittendrin in unserer Reiseshow Hin und Weg. Und vielleicht merkt ihr es ja selbst, so eine gedankliche Reise kann schon manchmal fast so gut tun wie eine echte. Einfach mal rauskommen aus dem gewohnten Rhythmus, neue Bilder im Kopf entstehen lassen, sich vorstellen, wie wäre es jetzt eigentlich gerade mal an einem ganz anderen Ort zu sein. Und genau das ist ja oft auch der erste Schritt. Und wer weiß, vielleicht wird ja aus dieser Idee schon bald ein ganz konkreter Plan für euch. Wir nehmen euch hier auf jeden Fall Stück für Stück mit, zeigen euch unterschiedliche Regionen, erzählen Geschichten und geben euch Impulse, die ihr ganz individuell für euch nutzen könnt. Jeder reist anders und genau das ist auch völlig in Ordnung. Und gleich geht's auf jeden Fall weiter hier bei uns mit noch mehr Eindrücken, noch mehr Inspiration und vielleicht auch genau dem Moment, in dem ihr sagt, okay, das merke ich mir jetzt mal, da muss ich unbedingt mal hin. Lohnt sich dran zu bleiben, ihr Lieben. Schön, dass ihr uns eingeschaltet habt.

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1: Heute dreht sich alles um die Vinothek des Monats September. 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Man möchte am liebsten erstmal unter dem alten Nussbaum Platz nehmen und die Ruhe genießen. Aber nicht für lange, denn der Burghof Oswald hat einiges zu bieten, was die Neugier anfeuert. Weingut, Gutschenke, Gästehaus und Wohnmobilstellplatz. Das macht zusammen einen Familienbetrieb mit ausgeprägter Gastfreundschaft und Herzlichkeit. Und was den Wein betrifft, in den besten Lagen von Guntersblum und Ludwigshöhe arbeitet man naturnah und bodenschonend. Durch das Reduzieren des Ertrages und eine späte Lese wird den Trauben das höchstmögliche natürliche Aromapotenzial entlockt. Die Qualitätsphilosophie wird mit nationalen und internationalen Prämierungen belohnt. Und übrigens, unter dem Nussbaum kann man den Spätsommer wunderbar genießen. Mit feinen Leckereien und Burghofweinen, ideal zum Anstoßen mit Freunden und zum Genießen für spontane Auszeiten. Und schon mal ein kleiner Vorgucker in den Oktober, dann heißt es nämlich Federweißer und Zwiebelkuchen unterm Nussbaum. 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
2: Schön, dass ihr dabei seid. In unserer Show geht's um traumhafte Strandurlaube, Kulturreisen, Wellnessurlaube und auch schöne Wander- und Fahrradrouten. Und natürlich kommen auch die kulinarischen Genüsse nicht zu kurz. Alles, was zu einer bunten Reiseshow im Grunde genommen dazugehört. Ihr hört Hin und Weg auf eurem Lieblingssender. Ich bin Heiko Gille, euer Moderator. Und wir checken jetzt am besten schon mal direkt gemeinsam ein.
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In der deutschen Bundeshauptstadt Berlin sind wir in dieser Ausgabe unserer Reiseshow Hin und Weg. Schön, dass ihr dabei seid, ihr Lieben. Berlin Tag und Nacht erkunden wir quasi sozusagen. Denn Berlin ist wunderbar und nicht nur am Tage. Wer sich abends auf Entdeckungstour macht, erlebt eine Stadt, die nochmal ganz anders strahlt. Tagsüber checkt man am Checkpoint Charlie ein, schlendert durchs Regierungsviertel oder stöbert über den Hackischen Markt. Und wenn dann langsam die Sonne untergeht, dann wird's richtig schön. Eine ganz besondere Perspektive auf die Stadt bekommt ihr übrigens auch bei einer Fahrt mit der Fahrradrikscha. Ja, ganz gemütlich rollt man da durch die Straßen, vorbei an beleuchteten Fassaden, während der Guide Geschichten erzählt, die in keinem Reiseführer stehen. Siegessäule, Schloss Bellevue, Spreeufer, alles wirkt im Abendlicht nochmal ein bisschen magischer. Und für alle, die lieber Promis treffen, ja, auch wenn die aus Wachs sind, überhaupt kein Problem, in Madame Tussauds am Brandenburger Tor kann man nämlich Selfies machen mit Persönlichkeiten wie Angela Merkel, Albert Einstein oder auch Beyoncé oder Ed Sheeran. Echt oder nicht? Spaß macht's auf jeden Fall. Und zum Abschluss gibt's noch einen kleinen Sundowner über den Dächern der Stadt. Viele Rooftop-Bars in Mitte und Kreuzberg laden nämlich zum Genießen ein mit Blick auf Fernsehturm und Co. Berlin eben. Laut, bunt und voller Überraschungen. Eine Stadt, die ihr unbedingt entdecken solltet.

In dieser Ausgabe unserer Reiseshow Hin und Weg hier auf eurem Lieblingsradiosender sind wir in der Hauptstadt Berlin. Und wenn ihr dort beim Sightseeing zwischendurch auch ein bisschen Hunger verspürt, überhaupt kein Problem. Diese Stadt ist ein kulinarisches Abenteuer. Hier treffen sich die Küchen der Welt. Vietnamesisch in Lichtenberg, Äthiopisch in Kreuzberg, Falafel in Neukölln. Das alles solltet ihr erlebt haben und alles meistens richtig lecker. Aber natürlich kommt man an einem nicht vorbei, an der Currywurst. Ob bei Konopkes oder Curry 6 36, hier wird nicht lang gefackelt. Einmal Wurst mit Soße, Schrippe dazu und fertig ist das perfekte Berlin-Snack-Erlebnis. Kult pur. Und wer es ein bisschen schicker mag, findet rund um den Savini-Platz oder in der City West jede Menge tolle Restaurants. Und der neue Trend, Streetfood-Märkte. Besonders empfehlenswert die Markthalle 9 in Kreuzberg. Da gibt's alles, von Baubands bis Berliner Craft-Bier. Und dann wäre da ja auch noch das Brauhaus Georg Breu im Nikolaiviertel. Rustikal, herzlich lecker. Hier gibt's nicht nur selbstgebrautes Bier, sondern auch die vielleicht besten Buletten der Stadt. Außen kross, innen fluffig, genau wie sie sein sollen. Und Kaffee ist übrigens auch kein Problem. In Berlin findet ihr an fast jeder Ecke hippe Third-Wave-Coffee-Spots. Also einfach treiben lassen und genießen. Genießt die Hauptstadt und macht euch auf eine Reise nach Berlin.

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1: Ich bin Tine Klimach. Nach einer Serie von Sabotageangriffen auf das deutsche Stromnetz ist der flüchtige Mann festgenommen worden. Der 48-Jährige hat bei seiner Festnahme Sprengmittel bei sich gehabt, teilte die Polizei Köln mit. Außerdem hätten Einsatzkräfte im Unterholz ein Zelt gefunden, das mit weiteren Sprengladungen versehen gewesen sei. Der Mann habe bei seiner Festnahme in der Nähe des Kraftwerks Weißweiler bei Aachen keinen Widerstand geleistet. Sein Motiv ist noch unklar. Bundesbildungsministerin Prien hat die schlechten Ergebnisse der jüngsten PISA-Studie als besorgniserregend bezeichnet. Die Ergebnisse lägen im Trend anderer Bildungsstudien und überraschten nicht, sagte sie. Im neuen PISA-Vergleich schneidet Deutschland so schlecht ab wie noch nie.
2: Im Lesen, in Mathe und den Naturwissenschaften fehlt bei vielen der 15-Jährigen, die getestet wurden, das Grundverständnis. Und Jugendliche aus sozial schwachen Familien schneiden deutlich schlechter ab. Auch das besorgt die Bildungsministerin. Dass die soziale Schere immer weiter aufgehe, sei nicht hinnehmbar. Der Suchtbeauftragte Streeck vermutet, dass soziale Medien eine große Rolle spielen. Ein früher und problematischer Social-Media-Konsum würde die schulische Leistung messbar beeinträchtigen. Thomas Bremser, Redaktion.
1: Der Herbst steht vor der Tür, bald beginnt die Heizsaison. Seit Wochen wird darüber diskutiert, ob das Gas für den Winter reichen wird. Der Gasspeicherverband Ines schätzt, dass die Gasspeicher im schlimmsten Fall schon im Februar leer sein könnten.
3: Der Verband hat verschiedene Szenarien durchgespielt. Wenn die Speicher zum 1. November zu knapp 80% gefüllt sind, reicht das Gas locker aus, allerdings nur, wenn das Wetter mitspielt. Sollte es ein richtig kalter Winter werden, wird's eng und die Speicher wären spätestens Anfang Februar leer. Sollten die Lieferungen über die Flüssiggasterminals oder Pipelines etwa aus Norwegen nicht ausreichen, müssten Extrakapazitäten eingekauft werden. Und das dürfte teuer werden. Diana Kramer, Nachrichtenredaktion.
1: Viele Mütter arbeiten nach der Geburt ihres ersten Kindes weniger. Dadurch verdienen sie auch langfristig weniger. Eine Studie des Nürnberger Instituts für Arbeitsmarktforschung zeigt, was Kinderbetreuung bewirkt. Demnach trägt der Ausbau erheblich dazu bei, dass Frauen nach der Geburt mehr arbeiten und langfristig mehr verdienen. Das könnte das Ungleichgewicht auf dem Arbeitsmarkt mindern. Allerdings fehlen in Deutschland aktuell 300.000 Kita-Plätze für unter Dreijährige.
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4: Urlaub erleben, einfach mal abschalten vom Alltag, das kann so vieles sein. Ob Erholungsurlaub am Strand, Aktivurlaub mit Sport oder tolle Tipps zum Wandern und Radfahren. Urlaub kann vielseitig sein und immer individuell. Und vielleicht bekommt ihr ja heute auch schon den ein oder anderen Tipp hier bei uns. Also bleibt dran und sucht euch schon mal einen Reisetermin aus, denn bald geht's ja los. Ich bin Heiko Gille und freue mich, euch durch diese Sendung zu begleiten.
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Das ist eine ganz besondere Stadt, die wirklich so vieles zu bieten hat, die wir in dieser Ausgabe unserer Reiseshow erkunden. Ihr Lieben, wir sind in Deutschlands Hauptstadt Berlin. Großstadt und Grün schließen sich hier nicht aus. Ganz im Gegenteil, denn Berlin hat so viele Parks und Wasserflächen, dass man manchmal sogar vergisst, dass man in einer Millionenmetropole unterwegs ist. Der Tiergarten ist das grüne Herz der Stadt. Hier trifft sich Berlin zum Joggen, zum Picknicken oder einfach zum Durchatmen. Und mittendrin die Siegessäule. Ein echter Hingucker. Auch sehr entspannt, eine Bootstour auf der Spree oder wer es sportlicher mag, Stand-Up-Paddling. Besonders schön ist's rund um den Treptower Park oder Richtung Köpenick. Ja, und der Volkspark Friedrichshain ist ideal für Familien mit Märchenbrunnen, Spielplätzen und Kino unter freiem Himmel. Und auf dem Tempelhofer Feld, dem stillgelegten Flughafen, da könnt ihr skaten, könnt ihr grillen oder einfach einen Drachen steigen lassen. Viel Platz, viel Freiheit, so fühlt sich Berlin im Sommer an, solltet ihr unbedingt erlebt haben.

dass ihr dabei seid, ihr Lieben. Ihr hört hin und weg die Reiseshow auf eurem Lieblingssender und ich hoffe, ihr habt jetzt schon ein kleines bisschen Fernweh bekommen oder zumindest Lust, euch mal wieder intensiver mit dem Thema Urlaub zu beschäftigen. Denn egal, ob es am Ende die große Fernreise wird oder ein paar Tage Auszeit zwischendurch, oft sind es ja auch genau diese Momente, in denen man merkt, wie gut es tut, einfach mal runterzukommen, neue Eindrücke zu sammeln, andere Landschaften zu sehen, vielleicht auch andere Menschen zu treffen und dabei ganz automatisch ein bisschen Abstand vom Alltag zu gewinnen. Wir versuchen euch hier genau dafür Ideen mitzugeben. Ganz entspannt, ohne Druck, einfach als Inspiration. Und im nächsten Abschnitt schauen wir uns das Ganze auch nochmal aus einer ganz neuen Perspektive an, gehen noch ein Stück weiter ins Detail und nehmen euch weiter mit auf diese kleine Reise. Also ihr Lieben, bleibt dran, es lohnt sich.

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0: 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Die Vinothek des Monats liegt im wunderschönen Hof einer fränkischen Hofreite. Man möchte am liebsten erstmal unter dem alten Nussbaum Platz nehmen und die Ruhe genießen. Aber nicht für lange, denn der Burghof Oswald hat einiges zu bieten, was die Neugier anfeuert. Weingut, Gutschenke, Gästehaus und Wohnmobilstellplatz. Das macht zusammen einen Familienbetrieb mit ausgeprägter Gastfreundschaft und Herzlichkeit. Und was den Wein betrifft, in den besten Lagen von Guntersblum und Ludwigshöhe arbeitet man naturnah und bodenschonend. Durch das Reduzieren des Ertrages und eine späte Lese wird den Trauben das höchstmögliche natürliche Aromapotenzial entlockt. Die Qualitätsphilosophie wird mit nationalen und internationalen Prämierungen belohnt. Und übrigens, unter dem Nussbaum kann man den Spätsommer wunderbar genießen. Mit feinen Leckereien und Burghofweinen, ideal zum Anstoßen mit Freunden und zum Genießen für spontane Auszeiten. Und schon mal ein kleiner Vorgucker in den Oktober, dann heißt es nämlich Federweißer und Zwiebelkuchen unterm Nussbaum. Das Ganze am 3. und 4. Oktober.
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3: Wir helfen euch und eurer Familie, den perfekten Urlaub zu planen und erkunden für euch die schönsten Orte weltweit, in Europa und Deutschland, alles hier in unserer Reiseshow. Vielleicht ist unser heutiges Thema ja auch genau das Richtige für euch und ihr findet schon euer nächstes Traumziel. Schön, dass ihr uns eingeschaltet habt. Ich bin Heiko Gille und helfe euch schon mal bei der Suche.
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In dieser Ausgabe unserer Reiseshow Hin und Weg sind wir in der deutschen Bundeshauptstadt in Berlin. Und in Berlin gibt es so viel zu erleben. Das sind nicht nur Sehenswürdigkeiten, die wir da sehen, sondern das sind vor allem die Kieze. Jeder Bezirk hat sein eigenes Flair, seine eigenen Geschichten, seine eigene Seele. In Prenzlauer Berg, da gibt es sanierte Altbauten, kleine Boutiquen und Familien mit Latte Macchiato. In Kreuzberg tobt das Leben, Street Art, Bars, Weltküche und eine kreative Szene, wie sie bunter kaum sein könnte. Und Neukölln. Ja, zwischen Shisha-Bars und Hipster-Cafés entsteht hier gerade das Berlin von morgen. Übrigens ein echter Berliner Sonntag. Wie sieht der so aus? Ja, der beginnt im Mauerpark. Flohmarkt, Karaoke, Straßenmusik und eine Stimmung, wie man sie sonst nirgends findet. Hier tanzen Touristen neben alteingesessenen Kindern und Künstlern. Etwas ruhiger, aber mindestens genauso charmant das Nikolaiviertel. Kleine Lädchen, Kopfsteinpflaster, gemütliche Kneipen und mittendrin das Georgbräu. Hier gibt's Berliner Küche in Reinform, inklusive Buletten, die schmecken, als hätte sie die Oma persönlich gemacht. Und nicht zu vergessen, der Grunewald im Westen der Stadt. Ja, ruhig, grün, fast schon idyllisch. Wer hier entlang spaziert, trifft auf alte Villen, verwunschene Wege und traumhafte Ausblicke. Besonders vom Grunewaldturm aus. Den solltet ihr euch auf keinen Fall entgehen lassen. Und dann auch noch das Olympiastadion. Ein Ort voller Geschichte und gleichzeitig moderne Event-Location. Sport, Konzerte, Führungen. Hier schlägt das Herz von West-Berlin. Schaut unbedingt mal vorbei in Deutschlands Bundeshauptstadt.

Wir sind in unserer Reiseshow hier auf eurem Lieblingssender und wir sind in der Hauptstadt in Berlin. Und aus Wiesbaden ist das gar nicht weit entfernt. Ja, wirklich. Am bequemsten geht es nämlich mit dem ICE. In rund 5 Stunden seid ihr, meist mit einem kurzen Umstieg, in Frankfurt oder Mainz, mitten in Berlin, direkt am Hauptbahnhof. Und wer es gerne luftig hat, kann natürlich auch fliegen. Vom Flughafen Frankfurt aus gibt es mehrmals täglich Direktflüge zur Hauptstadt, die kaum 1 Stunde dauern. Angekommen steht einem dann die Stadt offen. Ob mit der U-Bahn zum Brandenburger Tor, mit der Fahrradrikscha durch die Mitte oder per Spreefahrt vorbei an Reichstag und Museumsinsel. Berlin wartet nur auf euch. Weltoffen, lebendig und voller Geschichten. Lasst euch das nicht entgehen. Wir wünschen euch eine wunderschöne Zeit in der deutschen Hauptstadt. Lasst es euch gut gehen und bis nächste Woche.

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1: Ich bin Katrin Müller. Nach den Angriffen auf Stromleitungen in drei Bundesländern ist der mutmaßliche Täter gefasst. Polizisten entdeckten den 48-Jährigen nahe dem Kraftwerk Weißweiler bei Aachen. Laut NRW-Innenminister Reul wollte der Mann wohl weitermachen.
2: Bei seiner Festnahme hatte der Mann Sprengmittel dabei. Weitere fanden die Ermittler in einem Zelt ganz in der Nähe. Reul geht derzeit von einem Einzeltäter aus. Die Ermittler wollen weitere Täter aber nicht ausschließen. In mehreren Bekennerbriefen schreibt der 48-Jährige vom Kampf gegen fossile Energie. Mit selbstgebauten Raketen soll er Drähte auf Hochspannungsleitungen geschossen und so Kurzschlüsse ausgelöst haben. In Brandenburg und Nordrhein-Westfalen fielen dadurch zeitweise einzelne Kraftwerksblöcke aus. Zoe Tassovali, Nachrichtenredaktion.
1: Die EU erlaubt der Ukraine die Nutzung neuer Finanzhilfen für den Kauf von amerikanischen Patriot-Flugabwehrraketen. Wie EU-Kommissionspräsidentin von der Leyen ankündigte, haben die Mitgliedstaaten einer entsprechenden Ausnahmeregelung zugestimmt. Eigentlich sollen mit EU-Rüstungshilfen bevorzugt europäische Rüstungsgüter gekauft werden. Wie es heißt, sollen der Ukraine nun möglichst schnell weitere 3,2 Milliarden Euro ausgezahlt werden. Rauchen schadet der Gesundheit. Das steht inzwischen in großen Buchstaben auf jeder Packung Zigaretten. Laut der Weltgesundheitsorganisation verursacht Tabakkonsum aber nicht nur Krebs, sondern kann die Chance auf eine Schwangerschaft schmälern.
3: Was viele vielleicht gar nicht wissen, Raucher haben häufiger Erektionsstörungen als Nichtraucher. Zudem kann auch ihre Spermienqualität beeinträchtigt sein. Das kann es für Raucher schwieriger machen, eine Familie zu gründen. Auch Raucherinnen haben ein höheres Risiko auf Unfruchtbarkeit als Nichtraucherinnen, berichtet die WHO. Und rauchende Frauen, die sich einer Fruchtbarkeitsbehandlung unterziehen, die erleben weniger oft eine gewünschte Schwangerschaft als nichtrauchende Frauen. Aus Genf, Christiane Ulrich.
1: Eine technische Störung bei der Flugsicherung hat an etlichen britischen Flughäfen für Chaos gesorgt. Berichten zufolge konnten viele Maschinen nicht wie geplant starten. Betroffen waren demnach unter anderem die Londoner Flughäfen Heathrow, Gatwick und Stansted, aber auch die Airports in Manchester und Birmingham. Hunderte Flüge fielen bis zum Abend aus.

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1: Ich bin Katrin Müller. Die SPD-Bundestagsfraktion fordert nach dem weiteren Abrutschen deutscher Schüler beim PISA-Test ein Krisentreffen auf Bundesebene. Deutschland brauche jetzt einen Bildungsgipfel von Bund, Ländern und Kommunen, sagte die stellvertretende Fraktionschefin Dagmar Schmidt der Deutschen Presseagentur.
2: Lesen, Mathe, Naturwissenschaften. Die getesteten 15-Jährigen waren so schlecht wie noch nie. Die Testergebnisse zeigten klar, die Trennlinie laufe zwischen Jugendlichen aus sozial privilegierten und sozial benachteiligten Familien, so die Studienmacher. Deren Vorschläge, schon im Vorschulalter sollten mögliche Lernprobleme entdeckt und angegangen werden. Häufige Tests, nicht für Noten, sondern für ein individualisiertes Gegensteuern, um nicht Rückstände auflaufen zu lassen. Und schlicht mehr Geld, vor allem für Schulen mit vielen Kindern in schwierigen Lebenslagen. Tine Klimach, Nachrichtenredaktion.
1: Der mutmaßliche Saboteur hinter den Angriffen auf Stromleitungen in drei Bundesländern wollte offenbar weitermachen. NRW-Innenminister Reul sagte, im Moment spreche alles für einen Einzeltäter. Festgenommen wurde der 48-Jährige bei Aachen.
3: Als die Polizei den Mann schnappte, hatte er weitere Sprengmittel dabei. Auch in einem Zelt im Unterholz fanden die Beamten Sprengladungen. NRW-Innenminister Reul sagt deshalb ziemlich deutlich, der war immer noch unterwegs und wollte weitermachen. Dieses Spiel ist beendet worden. Die Ermittler prüfen trotzdem weiter, ob noch jemand beteiligt war. In Sachsen zeigt sich inzwischen, was hätte passieren können. Innenminister Schuster sagt, im schlimmsten Fall hätte in der Region der Strom ausfallen können. Dazu kam es aber nicht. Zoe Tassovali, Nachrichtenredaktion.
1: Nach dem Wahlsieg der AfD in Sachsen-Anhalt plädiert der noch amtierende Ministerpräsident Schulze dafür, auf den turnusgemäßen Vorsitz der Ministerpräsidentenkonferenz ab Oktober zu verzichten. Einen entsprechenden Vorschlag habe er seinen Kollegen in einem Brief gemacht, so Schulze. Die Situation in Sachsen-Anhalt sei aktuell nicht ganz einfach, sagte er. In Köln haben nach Polizeiangaben rund 9000 Menschen unter dem Motto Stoppt den Rechtsextremismus in Sachsen-Anhalt und überall Demokratie stärken demonstriert. Das Bündnis Köln stellt sich quer, hatte nach dem AfD-Wahlsieg dazu aufgerufen. Es wolle den Menschen Raum geben für erste Reaktionen, Protest und Analysen, teilte das Bündnis mit.

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1: Ich bin Katrin Müller. Nach den Angriffen auf Stromleitungen in drei Bundesländern ist der mutmaßliche Täter gefasst. Polizisten entdeckten den 48-Jährigen nahe dem Kraftwerk Weißweiler bei Aachen. Laut NRW-Innenminister Reul wollte der Mann wohl weitermachen.
2: Bei seiner Festnahme hatte der Mann Sprengmittel dabei. Weitere fanden die Ermittler in einem Zelt ganz in der Nähe. Reul geht derzeit von einem Einzeltäter aus. Die Ermittler wollen weitere Täter aber nicht ausschließen. In mehreren Bekennerbriefen schreibt der 48-Jährige vom Kampf gegen fossile Energie. Mit selbstgebauten Raketen soll er Drähte auf Hochspannungsleitungen geschossen und so Kurzschlüsse ausgelöst haben. In Brandenburg und Nordrhein-Westfalen fielen dadurch zeitweise einzelne Kraftwerksblöcke aus. Zoe Tassovali, Nachrichtenredaktion.
1: Rauchen schadet der Gesundheit. Das steht inzwischen in großen Buchstaben auf jeder Packung Zigaretten. Laut der Weltgesundheitsorganisation verursacht Tabakkonsum aber nicht nur Krebs, sondern kann die Chance auf eine Schwangerschaft schmälern.
3: Was viele vielleicht gar nicht wissen, Raucher haben häufiger Erektionsstörungen als Nichtraucher. Zudem kann auch ihre Spermienqualität beeinträchtigt sein. Das kann es für Raucher schwieriger machen, eine Familie zu gründen. Auch Raucherinnen haben ein höheres Risiko auf Unfruchtbarkeit als Nichtraucherinnen, berichtet die WHO. Aus Genf, Christiane Ulrich.
1: Die SPD-Bundestagsfraktion fordert nach dem weiteren Abrutschen deutscher Schülerinnen und Schüler beim PISA-Test ein Krisentreffen auf Bundesebene. Nach diesen Ergebnissen könne man nicht einfach zur Tagesordnung übergehen, sagte die stellvertretende Fraktionschefin Dagmar Schmidt der dpa. Sie fordert einen Bildungsgipfel von Bund, Ländern und Kommunen. Zum Sport. Borussia Dortmund hat zum Auftakt der Ligaphase der Fußball Champions League mit viel Mühe gewonnen. Im Duell mit dem spanischen Erstligisten FC Villarreal siegte der BVB mit 3:2. Überschattet wurde die Partie von der Auswechslung des Neuzugangs Konstantinos Karezas, der in der ersten Hälfte nach Kreislaufproblemen mit einer Trage vom Feld und ins Krankenhaus gebracht werden musste. Und Deutschlands Basketballerinnen haben erstmals in ihrer Geschichte das Viertelfinale bei der WM erreicht. Das Team besiegte Außenseiter Südkorea bei dem Heimturnier in Berlin ungefährdet mit 94:56 und trifft am Donnerstag auf Europameister Belgien.

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2: Ich bin Katrin Müller. Die SPD-Bundestagsfraktion fordert nach dem weiteren Abrutschen deutscher Schüler beim PISA-Test ein Krisentreffen auf Bundesebene. Deutschland brauche jetzt einen Bildungsgipfel von Bund, Ländern und Kommunen, sagte die stellvertretende Fraktionschefin Dagmar Schmidt der Deutschen Presseagentur.
3: Lesen, Mathe, Naturwissenschaften, die getesteten